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1: Ich bin Thomas Brock. Bundeskanzler Merz will die Rentenreform wie geplant umsetzen, trotz heftiger Kritik einiger CDU-Regierungschefs im Osten. Nach der Kabinettsklausur in Neu-Hardenberg hat Merz gleichzeitig alle zu mehr Zuversicht und Optimismus aufgerufen. Weit verbreiteter Missmut lähme unser Land.
2: Positive Signale sieht Merz bereits. Die Wirtschaft wachse nämlich wieder. Auf jeden Fall will die Regierung ihr Reformpaket durchziehen. Ein Machtwort gab's nicht nur im Rentenstreit. Auch eine Zuckersteuer auf Zero-Getränke soll's nicht geben. Aber auch nicht mehr Geld für Hitzeschutz. Tatkraft, Geschlossenheit und gute Laune demonstriert die Koalition. Denn deren Umfragewerte sind weiter im Keller. Claudia Wächter, Nachrichtenredaktion.
1: Die Zahl der Todesopfer nach der heftigen Sturzflut in einer Gebirgsregion von Nepal ist auf mindestens 157 gestiegen. Hunderte Menschen werden noch vermisst, darunter auch Touristen aus Deutschland. Die Wasser- und Schlammmassen richteten große Zerstörungen in Orten entlang eines Flusses an, der im Hochland von Tibet entspringt und die nepalesische Provinz Bagmati durchfließt. Auch in China kamen Menschen ums Leben. Die genaue Ursache für die Sturzflut ist noch unklar. Zwei Beschäftigte am Frankfurter Flughafen sind an den Folgen einer Malariaerkrankung gestorben. Der erste Todesfall ereignete sich schon Anfang Juli. Den zweiten hat der Flughafenbetreiber Fraport nun bekannt gegeben.
3: Mücken aus einem Malariagebiet sollen im Frachtraum oder Gepäck nach Deutschland gekommen sein. Laut Gesundheitsamt waren insgesamt 6 Beschäftigte betroffen, den anderen 4 geht es mittlerweile wieder gut. Dass Malariamücken im Flugzeug oder an einem Flughafen auftauchen, kommt nur sehr selten vor. Deshalb sei das Risiko für Flugreisende gering. Von Mensch zu Mensch ist die Infektion nicht übertragbar und die infizierte Mücke sei wahrscheinlich schon tot, sagen die Behörden. Thomas Bremser, Nachrichtenredaktion.
1: Der Facebook-Mutterkonzern Meta zahlt in einem US-Verfahren um Social-Media-Sucht bei Kindern knapp 17 Milliarden Dollar. Darauf einigte sich das Unternehmen mit der überwiegenden Mehrheit der US-Bundesstaaten, mehreren Territorien und dem Hauptstadtbezirk Washington. Sie hatten Meta vorgeworfen, Kinder bewusst zu übermäßiger Nutzung von Facebook und Instagram verleitet und Risiken verschwiegen zu haben.
4: Das Wetter.
5: Da ziehen zwar ein paar Wolken durch heute Nacht, es bleibt aber meist trocken bei 18 bis 15 Grad. Tagsüber heute dann erst noch schön und trocken, dann kommen mehr Wolken dazu, die können auch Gewitter mit Starkregen bringen, zumindest stellenweise. Bis 29 Grad sind drin, Freitag eher uselig. Viele Wolken, stellenweise Schauer oder einzelne Gewitter mit Starkregen möglich bis 25 Grad.
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7: A40 Essen-Dortmund, zwischen Dortmund-Barob und Dortmund-Hombruch. 1 Kilometer Stau. Und in der Gegenrichtung 1 Kilometer stockender Verkehr. Wir wünschen allen unterwegs gute Fahrt.
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5: Ihr seid noch wach, das ist gut. Wir begleiten euch durch die Nachtschicht oder auf dem Weg nach Hause. Schön, dass ihr zuhört. Da fühlt man sich ja im Mikro nicht ganz so alleine. Kommt gut in diesen Donnerstag mit uns. Oh, yeah.

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0: Das Wetter.
1: Kein Regen in Sicht in der Nacht und in den frühen Morgenstunden. 18 bis 15 Grad sind drin. Tagsüber ist es heute dann erstmal trocken und heiter. Dann kommen Schauer auf. Teils sind auch Gewitter möglich bis 29 Grad. Freitag bis 25 Grad. Dazu viele Wolken und zeitweise Schauer oder Gewitter möglich.
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2: Hier die aktuelle Verkehrslage. A2 Oberhausen-Dortmund zwischen Gelsenkirchen, Buhr und Kreuz Recklinghausen. 1 Kilometer Stau. Weiterhin auf der A40 Essen-Dortmund zwischen Dortmund-Barob und Dortmund-Hombruch. 1 Kilometer stockender Verkehr. Und in der Gegenrichtung 1 Kilometer zähfließender Verkehr. Wir wünschen allen unterwegs gute Fahrt.
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1: Und ich habe jetzt Musik für euch von Raymond mit dem Übersong. Hier ist Supergirl. Kommt gut in diesen Donnerstag. Guten Morgen.

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1: Ich bin Thomas Rockt. Bundeskanzler Merz hat zu mehr Optimismus und Zuversicht aufgerufen. Nach der Kabinettsklausur in Brandenburg habe die Regierung ein Zukunftsbild für Deutschland entworfen. Merz forderte, den weit verbreiteten Missmut abzuschütteln, der das Land seit langem lähme.
2: Wir sind und bleiben das Land der Macher und Erfinder, sagt Merz. Und auch mit der Wirtschaft werde es bis Jahresende wieder bergauf gehen, versprach er. Nach dem brütenden Sommer betonte er, er habe auch das Thema Hitzeschutz auf dem Schirm. Mehr Geld dafür will er aber nicht locker machen. Vor einem schwierigen Herbst mit Reformen und Landtagswahlen ging es bei der Klausur vor allem aber auch um eines: gut zu performen, Geschlossenheit zu demonstrieren. Claudia Wächter, Nachrichtenredaktion.
1: Eine heftige Sturzflut in der Grenzregion zwischen Nepal und China hat zahlreiche Menschen getötet und verheerende Schäden angerichtet. Die Zahl der Todesopfer in der Gebirgsregion in Nepal ist auf mindestens 157 gestiegen. China meldete für sich eine Zahl von mindestens 3 Toten. Hunderte Menschen werden noch vermisst, darunter auch Touristen aus Deutschland. Die genaue Ursache für die Sturzflut ist noch unklar. Die geplante Zuckersteuer soll nicht auf zuckerfreie Light- und Zero-Getränke ausgeweitet werden. Das hat Finanzminister Klingbeil klargestellt. Er reagierte damit auf ein bekannt gewordenes Papier aus seinem Ministerium.
3: Die Steuer auf gezuckerte Getränke soll im nächsten Jahr kommen. In Großbritannien gibt es sie bereits. Damit sollen vor allem Kinder vor Produkten geschützt werden, die der Gesundheit schaden. Wie genau die Steuer umgesetzt wird, beraten gerade die Ministerien. Hier soll es auch keine Denkverbote geben, sagt Finanzminister Klingbeil. Doch die Idee, auch Zero-Getränke oder Hafermilch zu besteuern, werde er nicht umsetzen. Die Union ist generell skeptisch, wird die Zuckersteuer aber wohl mittragen. Thomas Bremser, Redaktion.
1: Der frühere Tatortkommissar Andreas Hoppe ist im Alter von 66 Jahren gestorben. Nach Angaben seiner Agentur starb der Schauspieler bereits am 17. August unerwartet. Hoppe spielte von 1996 bis 2018 den Kommissar Mario Kopper im Ludwigshafener Tatort und war in 57 Folgen an der Seite von Ulrike Volkerts zu sehen. Volkerts zeigte sich tief erschüttert und erinnerte an ihre jahrzehntelange Zusammenarbeit und Freundschaft.
4: Das Wetter. In der Nacht sind wenige Wolken unterwegs, Tiefstwerte 17 bis 13 Grad. Später wird es dann erstmal ganz nett. Im Tagesverlauf ziehen dann aber immer mehr Wolken auf. Die haben auch Regen dabei. Ab dem Abend sind örtlich dann sogar kräftige Gewitter mit Starkregen und Hagel möglich. Aber es wird wieder warm. Bis 30 Grad sind in der Spitze drin.
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6: A40 Essen-Dortmund. Zwischen Dortmund-Barob und Dortmund-Hombruch. 1 Kilometer Stau und in der Gegenrichtung 1 Kilometer stockender Verkehr. Wir wünschen allen unterwegs gute Fahrt.
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4: Drei Uhr ist durch und da bin ich wieder. Robert Janz ist hier. Wir machen uns jetzt gemeinsam eine restlich entspannte Nacht. Ein paar Stunden haben wir ja noch, die wir uns hier gemeinsam nett machen können. Und ich sag mal so, wenn hier jemand um diese Uhrzeit Sterne zählen kann, dann sind wir das, weil wir sind wach. Und One Republic, und die hören wir jetzt mit Counting Stars.

0: Es ist einfach mein Traum, diese Band live zu sehen. Und als Fan verfolge ich natürlich so die Social-Media-Aktivitäten rund um Oasis. Was gibt's da für Gerüchte? Was geht's ab? Und man munkelt ja, dass die nächstes Jahr auf Tour gehen und vielleicht sogar ein Deutschland-Termin dabei ist. Und ich sag euch was, in München könnte es womöglich ein Konzert geben. Bestätigt ist mal so gar nichts. Aber falls das Realität werden sollte, weiß ich, wer sich in die Bahn setzt und egal welche Verspätung. Ich werde einfach einen Tag vorher anreisen, dann wird das schon irgendwie hinhauen. Naja, vielleicht ist es ja auch dann in der Ferienzeit. Die Ferien jetzt, die sind auf jeden Fall schon fast wieder vorbei. Ne, dafür hat unser Konfuzius der Herzen, unser Atze, aber eine Weisheit. Der sagt nämlich, nach dem Urlaub ist vor dem Urlaub.
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3: Ja, nee, ist klar. Geht's euch eigentlich auch so? Also, ich könnte schon wieder. Ja, das ist jetzt auch der beste Zeitpunkt, es zu tun. Ja, ganz ungeniert. Mein Gott, ist doch nichts dabei. Das machen die anderen doch auch. Jetzt den Sommerurlaub 2027 buchen. Ja, sicher. Wie lange willst du noch warten? Bis alles wieder ausgebucht ist? Hier, ich war gestern im Netto. Knaller Angebot. 2 Wochen türkische Riviera, 3 Sterne plus, all inclusive, Getränke, Fletscher und drin, mit landestypischen Cocktails und Longdrinks. Ja, jetzt haltet euch fest, für 2 Personen, 3,99 inklusive Flug und Transfer. So, und jetzt kommt ihr. Ja, da muss man noch zuschlagen. Zu Hause bleiben wäre teurer. Wirklich, sein Sparfuchs, buch den nächsten Sommerurlaub jetzt noch, bevor du die Reklamationsmail vom diesjährigen Sommerurlaub abschickst. So bleibst du im Urlaubsfeeling und entgehst der Inflation. Ey, wie geil ist das denn? Das sind, rechne mal nach, pro Person gerade mal 14,28 Euro, Flug schon drin. Dafür kriegst du zu Hause gerade mal ein Schnitzel mit Pommes und Mayo. Ja, oder 2 Flaschen Küstennebel aus dem Trinkgut.
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0: Das Wetter.
1: In der Nacht kaum Wolken am Himmel, Tiefstwerte bis 13 Grad. Später wird es dann aber erstmal ganz nett. Im Tagesverlauf ziehen dann aber immer mehr Wolken auf und die haben auch Regen dabei. Ab dem Abend sind örtlich dann auch kräftige Gewitter mit Starkregen und Hagel möglich. Aber es wird wieder warm. Bis 30 Grad sind in der Spitze drin.
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2: A40 Dortmund-Essen zwischen Dortmund-Hombruch und Dortmund-Barob. 1 Kilometer Stau. Wir wünschen allen unterwegs gute Fahrt.
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1: Robert Janz ist hier. Wir steuern in Richtung Donnerstagmorgen. Der ist ja quasi schon in Sichtweite. Und ja, ich würde sagen, wir gönnen uns hier noch ein bisschen Musik. Doch was Feines. Also kommt gut rein in diesen Donnerstag.
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0: Mr. Know-It-All, das war Teddy Swims. Und wenn ihr den mal live sehen möchtet, müsst ihr euch beeilen. Im März kommt er zwar gleich zweimal nach Köln. Jetzt könnte man sagen, März, gut, es ist noch ein bisschen. Das Ding ist aber, der erste Abend in der Lanxess Arena, der ist schon ausverkauft. Für den zweiten gibt es auch noch ein paar Tickets. So, von Köln geht's jetzt direkt zu einem Kölner. Gentleman, der bringt morgen sein neues Album Gratitude raus. Darauf, der Name lässt es vermuten, geht es viel um Dankbarkeit, um Freundschaft und vor allem auch um diese vielen kleinen Dinge, die trotzdem Großes bewegen können. Und genau darum geht es jetzt auch im nächsten Song, den ich euch mitgebracht habe. Ist ganz neu, zusammen mit seinem guten Freund Michael Patrick Kelly.
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1: Ich bin Thomas Brockt. Die Zahl der Todesopfer nach der heftigen Sturzflut in einer Gebirgsregion von Nepal ist auf mindestens 157 gestiegen. Das teilte die Polizei des Landes mit. Hunderte Menschen werden noch vermisst, darunter auch Touristen aus Deutschland.
2: Bilder des nepalesischen Fernsehens und Videos in den sozialen Medien zeigten, wie zahlreiche Häuser und Wasserkraftanlagen zerstört, Brücken weggespült und Dörfer und Straßen überflutet wurden. Auch China meldete Tote und Vermisste im Südwesten Tibets. China entsandte demnach zahlreiche Rettungskräfte mit schwerem Gerät in das Gebiet und rief eine erhöhte Katastrophenwarnstufe aus. Unklar war zunächst, was die Sturzflut ausgelöst hat. Nicht ausgeschlossen wurde, dass ein sogenannter Gletscherseeausbruch dazu geführt haben könnte. Dirk Oddadeli.
1: Bundeskanzler Merz will die geplante Rentenreform trotz Widerstands aus der eigenen Partei ohne größere Änderungen durchsetzen. Nach der Kabinettsklausur in Neu-Hardenberg wies er die Forderungen dreier ostdeutscher CDU-Ministerpräsidenten zurück, die abschlagsfreie Frührente nach 45 Beitragsjahren beizubehalten. Ausnahmen stellte er nur für Härtefälle in Aussicht. Mecklenburg-Vorpommerns Ministerpräsidentin Schwesig widersprach und betonte, der Kanzler entscheide über die Reform nicht allein. Angesichts des Spardrucks bei Volkswagen soll es auch im Management spürbare Einschnitte geben. Man schaue dort genau hin und baue ein Viertel der Stellen ab. Das sagte Konzernchef Blume bei einer Betriebsversammlung in Emden.
3: In Emden begründete Blume den Sparkurs vor allem mit dem hohen finanziellen Aufwand. Die Arbeitskosten seien mehr als doppelt so hoch wie an vergleichbaren europäischen Standorten. Auch die Fabrikkosten lägen deutlich höher. Werksschließungen wolle man zwar vermeiden, entschieden sei aber noch nichts. In Zwickau demonstrierten unterdessen Beschäftigte von VW und Zulieferern für die Zukunft des Werks. Der Betriebsrat wirft Blume vor, die Belegschaften über seine Pläne nicht ausreichend zu informieren. Thomas Bleski, Nachrichtenredaktion.
1: Der britische Schauspieler Tim Curry ist im Alter von 80 Jahren gestorben. Das berichten mehrere Medien unter Berufung auf seine Managerin. Weltweit bekannt wurde Curry als Frankenfurter in der Rocky Horror Picture Show. Daneben spielte er in mehr als 30 Filmen, häufig Bösewichte, und feierte auch am Broadway Erfolge. Nach einem Schlaganfall 2012 war Curry teilweise gelähmt, arbeitete aber weiter als Sprecher.
4: Das Wetter. Ja, der Donnerstag, der startet eigentlich ganz nett, da können wir uns nicht beschweren, aber im Tagesverlauf, da lässt das Wetter danach. Es ziehen immer mehr Wolken auf, es kann auch ein bisschen Regen geben und ab dem Nachmittag, ja, da sind dann leider auch kräftige Gewitter mit Starkregen und Hagel möglich, das natürlich immer lokal, aber die gute Nachricht, es wird wieder warm heute, bis 30 Grad sind in der Spitze drin.
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5: A4 Aachen-Köln zwischen Kreuz Köln-West und Köln-Eiffeltor, 1 Kilometer Stau. Wir wünschen allen unterwegs gute Fahrt.
4: Robert Jantz ist hier. Hallo zusammen. 4 Uhr ist durch. Einen schönen guten Morgen. Und jetzt habe ich einen Song für euch. Ja, der ist seiner Zeit voraus. Oder, ja gut, Zeit, das hört sich jetzt so episch an. Der ist eine Stunde voraus. Ich spiele euch Michael Schulte mit 5 AM.

0: von Avomax geht's hier rein in den ganz jungen Donnerstagmorgen. 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
3: Ich bin letztens im Lidl gewesen, aber aus Versehen veganen Fleischsalat in meinen Einkaufswagen gelegt. Veganer Fleischsalat, alleine das Wort. Wer macht hier die Comedy, oder? Ich hätte das nicht gemerkt. Bis irgendwann so eine Frau auf mich zukam. Ach, Frau. Model. Ja, so ein Scheidungsgrund auf High Heels. Kommt auf mich zu und sagt, ey, du hast auch den veganen Fleischsalat gekauft. Ich sag, was hab ich? Du, der ist total lecker, ist meine Lieblingsmarke. Du, und wenn du dann noch so eine Aubergine dazu brätst, weißt du was, du bist aber WhatsApp, gib mir mal deine Nummer, ich schick dir mein Rezept. Nee, schick du mir mal über WhatsApp eine Aubergine. Mach.
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0: Das Wetter.
1: Der Donnerstag startet freundlich im Tagesverlauf, ziehen dann aber immer mehr Wolken auf und die haben dann auch Regen mit dabei. Ab dem Abend sind dann örtlich kräftige Schauer mit Starkregen und Hagel möglich. Aber es wird wieder warm, bis 30 Grad in der Spitze.
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2: A4 Aachen-Köln zwischen Kreuz Köln-West und Köln-Eiffeltor 1 Kilometer Stau und A40 Dortmund-Essen zwischen Dortmund-Hombruch und Dortmund-Barob 1 Kilometer stockender Verkehr. Wir wünschen allen unterwegs gute Fahrt.

Einen schönen guten Morgen wünsche ich euch. Robert Jantz ist hier an diesem ganz frühen Donnerstag. Und jetzt geht's in die 2000er. Ihr hört's schon, ne? Ich spiele euch Absolutely Everybody. Also kommt gut rein und viel Spaß.

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Das war Tiffany Harris mit Vertigo, eine ihrer neuen Singles, ganz frisch aus diesem Jahr. Und jetzt wird's ein bisschen, ja, ich sag mal romantischer, ne? Lea hat ihren nächsten Song nämlich erst Ende Juli veröffentlicht. Mit dir allein sein, heißt er. Und jetzt fragt ihr euch, ja, worum geht's? Und der Titel, er lässt es ja schon ein bisschen erahnen, ne? Und zwar, der Song handelt von diesem Moment, wenn er aus so einem vorsichtigen, vielleicht langsam, aber sicher mehr wird, ne? Also Herzklopfen bei jeder Nachricht. Und plötzlich weiß man, so checkt man diese Person, die ist echt verdammt wichtig. Und irgendwie zählt auch nur noch diese eine Person. Und live, das ist die Nachricht für alle Fans, Lea kommt nächstes Frühjahr auch wieder zu uns nach NRW für Konzerte. Unter anderem nach Dortmund und Köln.

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1: Ich bin Thomas Brock. Die Zahl der Todesopfer nach der heftigen Sturzflut in einer Gebirgsregion von Nepal ist auf mindestens 157 gestiegen. Hunderte Menschen werden noch vermisst, darunter auch viele Touristen. Die Wasser- und Schlammmassen richteten große Zerstörungen in Orten entlang eines Flusses an, der im Hochland von Tibet entspringt und die nepalesische Provinz Bagmati durchfließt. Auch in China kamen Menschen ums Leben. Die genaue Ursache für die Sturzflut ist noch unklar. Bundeskanzler Merz will die Rentenreform wie geplant umsetzen, trotz heftiger Kritik einiger CDU-Regierungschefs im Osten. Nach der Kabinettsklausur in Neu-Hardenberg hat Merz gleichzeitig alle zu mehr Zuversicht und Optimismus aufgerufen.
2: Positive Signale sieht Merz bereits. Die Wirtschaft wachse nämlich wieder. Auf jeden Fall will die Regierung ihr Reformpaket durchziehen. Ein Machtwort gab es nicht nur im Rentenstreit. Auch eine Zuckersteuer auf Zero-Getränke soll es nicht geben. Aber auch nicht mehr Geld für Hitzeschutz. Tatkraft, Geschlossenheit und gute Laune demonstriert die Koalition. Denn deren Umfragewerte sind weiter im Keller. Claudia Wächter, Nachrichtenredaktion.
1: Der aus der Rocky Horror Picture Show bekannte britische Schauspieler Tim Curry ist tot. Er starb im Alter von 80 Jahren. Das berichten mehrere Medien unter Berufung auf seine Managerin.
3: Ein außerirdischer Wissenschaftler in Frauenkleidern. Mit der Rolle des Dr. Frankenfurter machte sich Tim Curry unsterblich. Das Musical Rocky Horror Show sorgte Anfang der 70er im konservativen Großbritannien für mächtig Wirbel. Der Film dazu ist Kult. Auch in den 90ern sorgte Curry für eine Filmfigur, die keiner vergisst. Den bösen Clown Pennywise in der Stephen King-Verfilmung S. 2012 erlitt der Brite einen Schlaganfall und saß danach im Rollstuhl. Im vergangenen Jahr veröffentlichte er seine Autobiografie. Thomas Bremser, Redaktion.
1: In der französischen Stadt Caen ist ein Fahrer mit seinem Auto Medienberichten zufolge nach einem Streit in eine Menschenmenge gerast. Der Vorfall ereignete sich am späten Abend an einer Bushaltestelle in der Nähe des Bahnhofs. Mindestens ein Mensch soll zu Tode gekommen sein. Es gab 10 Verletzte. Die Polizei habe einen Verdächtigen festgenommen, hieß es. Die Stadt Caen liegt in der Normandie nahe der Atlantikküste.
4: Das Wetter.
5: Eigentlich einen ganz netten Start legen wir hier hin. Im Tagesverlauf zieht es sich dann aber zu und die Wolken, die haben auch Regen mit dabei. Und ab dem Abend sind örtlich dann auch kräftige Gewitter mit Starkregen und Hagel möglich. Warm wird es aber heute. Bis 30 Grad sind in der Spitze drin.
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7: A4 Aachen-Köln. Zwischen Kreuz Köln-West und Köln-Klettenberg. 1 Kilometer Stau. 9 Minuten Zeitverlust. Und A40 Dortmund-Essen zwischen Dortmund-Hombruch und Dortmund-Barob. 1 Kilometer stockender Verkehr. Wir wünschen allen unterwegs gute Fahrt.
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5: Kurz nach 5, da werden wir langsam so alle wach. Ne? Oder vielleicht sogar die, die gerade aus der Nachtschicht kommen. Die sind jetzt völlig durch und müde. Wie auch immer das bei euch ist, ich versorge euch hier mit guter Musik. Als nächstes kommt die von Dasher, spiele ich euch mit Austin.

0: da ist es wieder soweit. Der letzte Donnerstag der Sommerferien steht an.
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0: Kevin Zimmer, guten Morgen.
2: Guten Morgen, du hörst dich so traurig an, als ob du Sommerferien hättest. Du hast gar keine Sommerferien.
0: Ich bin ein empathischer Mensch, mir tut das leid.
2: Empathie, ja. Das wusste ich gar nicht, dass das so in dir steckt.
0: Doch. So, der Sommerferientag, der hat es in sich.
2: Ja, ne? Der wird nämlich heiß. Wir bekommen nochmal richtig warme Temperaturen, stellenweise bis 30 Grad. Oh. Also, da können die Schülerinnen und Schüler den Tag nochmal nutzen und nochmal von früh bis spät mal richtig ordentlich nochmal lernen.
0: Ja, genau.
2: Oder, nein, Quatsch. Ins Freibad, ja. In den See. Wir haben ja immer noch bei uns auf der Homepage die schönsten Seen und Strände in NRW zusammengefasst. Also falls man da noch so einen Ausflugstipp braucht, wir helfen da gerne.
0: Ja, und wenn man da so einen Ausflug macht, vielleicht trifft man da ja sogar Friedrich Merz. Ne? Der macht ja auch einen Ausflug, habe ich gehört.
2: Ja, zu RTL. Ach so. Da trifft er sich heute Abend in einer Talksendung mit ganz normalen Bürgerinnen und Bürgern. Ui. Und die haben Fragen. Und im besten Fall gibt Friedrich Merz auch eine Antwort. Wir gehen aber davon aus, dass er sehr erholt in diese Fragerunde geht, schließlich hat er ja
0: die
2: seinen
0: Antwort
2: Urlaub.
0: Ist aber nein.
2: Nein, genau. Schließlich, er hat ja seinen Urlaub trotz Hitzewelle, Waldbrände und Co. nochmal um eine Woche verlängert, weil er es kann. Ja. Ne? Wie war das noch mit Work-Life-Balance? Na ja, gut, da wird er vermutlich auch die ein oder andere Frage sich gefallen lassen müssen.
0: So, also können wir mit Spannung erwarten. Spannung heute vor allen Dingen auch bei den Fußballfans ein Ding, ne?
2: Ja, heute gegen 18 Uhr werden die Partien der Vorrunde in der Champions League ausgelost. Mhm. Aus NRW ist ja nur Borussia Dortmund dabei. Auf welche Gegner sie zuerst treffen werden, werden sie dann heute Abend erfahren. Übrigens RB Leipzig, Bayern München und der VfB Stuttgart sind natürlich auch dabei in der Champions League. Die sind genauso gespannt wahrscheinlich.
0: Ja, jetzt wissen wir auf jeden Fall, was so passieren wird heute, Kevin. Vielen, vielen Dank.
2: Sehr, sehr gerne, Robin.

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1: Robert Jantzes hier, einen schönen guten Morgen. Und jetzt habe ich einen echten 80er für euch zum Wachwerden. Ich spiele euch There Must Be an Angel von Eurythmics.

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0: dann mach doch, was du willst. In diesem Satz, finde ich, steckt doch auch ein bisschen Verzweiflung, ne? Aber wenn man ihn ein ganz kleines bisschen ergänzt, dann bekommt er eine ganz andere Bedeutung.
1: Augenblick mal, Stichtag.
2: Panik hat die ganze Stadt ergriffen, die Vandalen kommen, die Echten. Über Gibraltar rücken sie in Nordafrika vor, plündern sich an der Küste entlang. Die reiche Stadt Hippo ist eingeschlossen. Über ein Jahr kann sie sich halten, an der Spitze ein Bischof, Augustinus. Ein Drama, dem Franco Nero eine der letzten seiner großen Spielfilmrollen verdankt. Papst Benedikt war der Erste, dem es vorgeführt wurde im Vatikan 2009. Doch was kann nun um Gottes Willen an einem Bischof so faszinieren, dass man ihn fast 1600 Jahre nach seinem Tod nochmal dermaßen abfeiert? Benedikt war nicht der Erste, der ihn bewundert hat. Ständig hat er ihn zitiert. Auch Papst Leo ist bekennender Fan, hat sich dem Augustinerorden angeschlossen und war lange dessen Chef, benannt nach Aurelius Augustinus, einem der bedeutendsten Kirchenlehrer und Philosophen des Christentums, der in seiner Jugend erstmal schwer auf Party stand, sich einer Straßengang anschloss und über sein wildes Leben, das seiner Mutter Monika, einer Christin, echt das Leben schwer machte, hat er später in seinen Bekenntnissen geschrieben. Sie sind nur ein winziger Teil von dem, was bis heute erhalten ist. Weltliteratur mit unglaublichen Nachwirkungen für unsere Zivilisation. Augustinus starb bei der Belagerung seiner Stadt. Im Jahr 430 war das. Seine Mutter Monika ist am 27. auf dem Kalender, er am 28. August. Und was man sich sicher merken kann aus seinem Riesenwerk, meine ich, ist dieser kurze Satz: Liebe und tu, was du willst. Christoph Beckmann von der katholischen Kirche für Augenblick mal.

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1: Mit José Nachciandi. Guten Morgen. Ab heute wird es auf der Gamescom richtig voll, auf der weltgrößten Video- und Computerspielemesse in Köln. Heute ist der erste Publikumstag. Das bedeutet, jeder, der eine Karte hat, darf rein. Außerdem hat sich hoher Besuch angekündigt. Bundespräsident Steinmeier wird die Messe besuchen. Es ist der erste Besuch eines Bundespräsidenten auf der Gamescom. Marc Weiß mit weiteren Infos.
2: Der Bundespräsident wird einen Kongress der Messe eröffnen und sich dann an einer Podiumsdiskussion über die Rolle von Games in der Demokratie beteiligen. Ein zentrales Thema der diesjährigen Gamescom sind sogenannte Serious Games. Das sind Spiele, die einen pädagogischen Mehrwert haben, indem sie zum Beispiel Rechtsextremismus kritisch thematisieren und den Spieler zum Nachdenken bringen. Steinmeier gönnt sich aber auch einen Rundgang, dürfte also auch mit dem in Kontakt kommen, worum es bei Computerspielen auch geht. Zocken, hier fährt die Messe Rekorde auf. Es sind über 1700 Firmen, Verbände und Organisationen vertreten. Das sind mehr als je zuvor. Erwartet werden mindestens 350.000 Besucherinnen und Besucher.
1: Und diese Themen sind heute Morgen auch wichtig. Nach der großen Sturmflut in Nepal wird das große Ausmaß langsam sichtbar. Nach Behördenangaben sind mindestens 162 Menschen ums Leben gekommen. Etwa 560 werden noch vermisst, darunter auch viele Touristen. Das Auswärtige Amt in Berlin hat noch keine belastbaren Hinweise, dass auch Deutsche unter den Opfern sind. Die Lage gilt aber weiter als unübersichtlich. Gut zwei Wochen nach dem Ausbruch des großen Wald- und Moorbrandes im Hohen Venn in Belgien gibt es erste Hinweise zur Ursache. Das Feuer könnte durch den Einsatz einer Landmaschine ausgelöst worden sein, heißt es von der belgischen Staatsanwaltschaft, möglicherweise ein Traktor. Es werde aber noch Monate dauern, bis abschließende Gutachten der Experten vorliegen, heißt es. Über die möglichen Gefahren von Social Media für Kinder und Jugendliche wird auch bei uns in Deutschland seit längerem diskutiert. In den USA kann die Justiz im Kampf gegen den Tech-Konzern Meta einen Erfolg verbuchen. Im Mammutprozess gegen Meta mit mehreren US-Bundesstaaten als Kläger hat man sich auf einen Vergleich geeinigt. Der Mutterkonzern von Facebook und Instagram zahlt umgerechnet rund 14 Milliarden Euro an die Staaten. Meta verpflichtet sich außerdem dazu, den Jugendschutz zu verbessern, zum Beispiel durch tägliche Zeitlimits und nächtliche Zugangssperren. Bei uns in Deutschland ist fast die Hälfte der Jugendlichen für ein Social-Media-Verbot bis zu einer gewissen Altersgrenze. In einer Umfrage der Techniker Krankenkasse unter 12- bis 17-Jährigen sprachen sich 47% dafür aus. Im Schnitt wurde die Grenze von 14 Jahren genannt. Und das waren die Nachrichten mit José Nachciandi.
3: Dankeschön, José. Damit noch das Hellweg-Radio-Wetter heute für den Donnerstag. Da wird es nochmal sommerlich, denn die Temperaturen gehen hoch auf 29 Grad zum Beispiel in Anröchte oder auch 29 Grad in Lippetal-Heintrop-Bünninghausen. Die Sonne ist gut dabei, nach hinten raus. Am Abend oder in der Nacht sind halt auch Gewitter örtlich dabei, Blitz und Donner möglich. Aber bis dahin, tagsüber erstmal schön und die Sonne ist auch gut dabei.
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5: Hallo Autofahrer, hier ist der schnellste Verkehrsservice zwischen Lippe und Möhne um gleich 6:03. Alles ruhig heute Morgen. Keine Staus, keine Blitzer. Kommt gut an.
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3: Guten Morgen. Und heute geht es für uns 230 Millionen Jahre mal eben zurück, ja?
5: Ne, eigentlich sind es nur 43 Kilometer.
3: Ja, oh, ich fange nochmal an.
5: Ja, bitte.
3: Wir reisen heute nochmal zurück bis nach Hemer.
5: Das sind 43 Kilometer nämlich.
3: Ja, genau. Da haben wir einige Hellweg-Radio-Hörerinnen und Hörer von euch mit dem Reisebus hingeschickt. Und wenn ihr jetzt sagt, ja, gut, Hemer und denn? Nee, die haben bei uns eine Dino-Reise gewonnen.
5: Ja, und zwar so. Einen Tag im Park und lebensgroße Dinos gucken. Die stehen da nämlich und unser Reporter hat sich getraut, einfach mal mitzufahren.
3: Genau, und den Reisebericht gibt es heute Morgen hier bei uns in der Sendung. Wir sind natürlich auch mit am Start. T-Rex Zimmer.
5: Und Stegosaurus Josten, schön guten Morgen.
3: Morgen.

0: nach sechs bei uns im Kreis Soest am Donnerstag. Ihr hört Hellweg Radio und vergesst KI, TikTok und so. Bei uns ging es direkt mal zurück in die Kreidezeit, ne?
1: Ja, stilecht mit dem Bus.
0: Ja, wie kommst du da auch sonst hin in die Kreidezeit?
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1: Ja, für 30 Hellweg-Radio-Hörer ging es gestern in den Sauerlandpark HEMA. Die Tickets konntet ihr ja hier bei uns gewinnen.
0: Genau, da gibt es an sich schon einiges zu erleben. Seilgarten, Wasserspielplatz, Irrgarten, ein Skatepark und aber im Moment auch obendrauf noch den Dino-Garten mit diesen riesigen Figuren. Ne?
1: Ja, also wirklich ein cooles Paket und Hellweg-Radio-Reporter Justus Wenzel, du warst ja für uns mit dabei.
4: Ja, es war wirklich sehr schön im Sauerlandpark und natürlich auch im Dino-Garten. Ich habe mich nach der Fahrt zum Park erstmal selber aufgemacht, um mir da alles anzuschauen und kam auch echt schon voll auf meine Kosten. Ich habe sogar die 466 Stufen hoch zum Jübergturm auf mich genommen, um die Aussicht über den Park und alles, was er so zu bieten hat, zu genießen. Danach habe ich mich dann auch pünktlich um 12 Uhr auf den Weg zur Eröffnung des Dino-Gartens gemacht. Der hat mir auch wirklich sehr gefallen. Eine Stunde bin ich da gemeinsam mit den Ausflugsteilnehmern durchgegangen, um wirklich alles zu sehen. Ich habe mir dann auch den Experten Emil geschnappt, der mir erzählt hat, welche Dinos er alle so erkannt hat.
5: Dinosaurus, Velociraptor, T-Rex, Brachiosaurus, Diplodocus, Stegosaurus.
4: Und das waren noch gar nicht alle. Über 20 lebensgroße animierte Dinos gibt es da im Dino-Garten und die machen sogar Geräusche.
0: Ja. Klingt ein bisschen so, wie wenn mein Magen morgens knurrt und nach der Stulle schreit. Nein, das war es nicht. Das war der Hellweg-Radio-Hörerausflug in den Sauerlandpark HEMA samt Dino-Garten. Ne?
1: Genau, und Petras Magen. Und wenn ihr zu Hause auch so Dino-Fans sitzen habt, dann ist die Ausstellung vielleicht auch nochmal was für euch, weil die geht noch bis Sonntag. Da könnt ihr nochmal hinfahren.
0: Viel Spaß.

0: Hellweg Radio am Donnerstag um 16 nach 6. Petra, wusstest du, dass Campino von den Toten Hosen ein Rocker ist?
1: Ist das jetzt eine Fangfrage? Nein, ich dachte, er wäre ein klassischer Geigenspieler.
0: Ein Pianist. Nein, ich wollte, dass du zumindest einen Punkt hast. Pass auf.
1: Ja.
0: Ein Uniprofessor ist er nämlich auch. Wusstest du das?
1: Ja, nee, okay.
0: Siehste, okay. Ich wollte ja erst positiv einsteigen, ne? dir ein gutes Gefühl geben. So, der Lyriker hatte nämlich schon so seine eigene Vorlesung und zwar an der Heinrich-Heine-Universität in Düsseldorf. Ja. 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
0: 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Ja. Unter den Wolken klingt so ein bisschen wie Über den Wolken von Reinhard May. 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
3: Wo er darüber sinniert, wie schön das ist, wenn man ohne Grenzen sämtliche Freiheiten ausleben und sich ausdenken kann. Aber die Realität, die spielt sich eben unter den Wolken ab, wo wir alle irgendwo um unsere Freiheit eben täglich kämpfen müssen und dort nicht in die Knie gehen dürfen und auch schon lange nicht aufgeben dürfen vor diesen Menschen, die versuchen, uns diese Demokratie wegzunehmen.
0: Der alte Lyriker, ne? 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

0: Das ist Sombre mit Homewrecker hier bei uns bei Helwig Radio.
1: Nicht zu verwechseln mit dem Homewecker, ne?
0: Nee.
1: Das sind ja wir heute Morgen. Ne?
0: Ja. Ja. Wir trotzdem mal hier.
1: Und André Josten, morgen.
0: 6.25 Uhr.
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0: Das sind die 90er für euch, für den Kreis Soest. Jennifer Page mit Crush gehört hier bei uns um 6.30 Uhr.
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2: Mit Lars Kosmehl, guten Morgen. Rente und Steuern, Gesundheit und Pflege. In den kommenden Wochen haben die Bundestagsfraktionen von Union und SPD große Reformvorhaben auf dem Tisch. In Münster wollen sich die Fraktionsspitzen in den nächsten Tagen auf die genaue Ausgestaltung des bereits beschlossenen Reformpakets vorbereiten. Über Nutzen und Gefahren sozialer Medien für Jugendliche und über mögliche Verbote wird gerade viel diskutiert. Was Jugendliche selbst darüber denken, hat die Techniker Krankenkasse bei 12- bis 17-Jährigen nachgefragt. Ein Ergebnis, die Hälfte der Jugendlichen ist für Altersgrenzen bei Social Media. Jetzt die Nachrichten für den Kreis Soest. Passend zum Schulbeginn werden in Welwa 5 Straßenabschnitte zur Tempo-30-Zone. Möglich macht das eine neue Regelung der Straßenverkehrsordnung. Ben Hetfer aus der Hellweg Radio Nachrichtenredaktion mit den Einzelheiten.
3: Behörden dürfen die Höchstgeschwindigkeit in Ortschaften nun auch ohne besondere Gefahrensituation auf 30 km/h absenken. Kreis Soest und Gemeinde Welwa haben dafür gemeinsam die Schulwege analysiert, und zwar die Wege zur Grundschule, zum Bahnhof und zu den Bushaltestellen. Die Beschränkung gilt werktags von 6.30 Uhr bis 17 Uhr. Betroffen sind unter anderem Teile der Werlerstraße, der Bahnhofstraße, des Pferdekamms sowie des Ostbuschs und des Landwehrkamms. Bürgermeister Camillo Garzen betont, bei Tempo 50 ist der Anhalteweg mehr als doppelt so lang wie bei Tempo 30. Und das macht einen entscheidenden Unterschied, wenn eben Kinder auf dem Schulweg unterwegs sind.
2: Und wir bleiben beim Thema. Im Kreis Soest starten in der kommenden Woche knapp 3000 Kinder in ihr erstes Schuljahr. Laut Schulamt werden genau 2978 Mädchen und Jungen eingeschult. Das sind 42 Erstklässler weniger als im Schuljahr 2025-26. Die meisten Schulanfänger gibt es in Lippstadt mit 683 und in Soest mit 457 Kindern. Dahinter folgen Werl mit 277 und Warnstein mit 223 Erstklässlern. Die Stadtbücherei Soest bleibt vom 3. bis zum 21. September geschlossen. Grund sind Umbauarbeiten. Die Bücherei bekommt eine neue Selbstverbuchungstheke und modernisiert ihr Ausleihsystem. Das hat die Stadt mitgeteilt. Auch das Thekenmobiliar wird erneuert und das Rückgaberegal erweitert. Der letzte Öffnungstag vor der Schließung endet am 3. September um 18 Uhr. Von der Schließung sind auch die Außenrückgabe und die Open Library betroffen. Medien, deren Rückgabedatum in diesen Zeitraum fällt, werden automatisch verlängert. Und das waren die Nachrichten mit Lars Kosmehl. 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
0: Dankeschön. Damit noch der Blick aufs Hellweg Radio Wetter. Und da heute nochmal wirklich sommerlich an diesem Feriendonnerstag bis zu 29 Grad in Soest-Osttönnen. Warstein-Belecke kommt so auf 27 Grad. Nach hinten raus am Abend oder auch in der Nacht sind vereinzelt Gewitter möglich mit Regenschauern. Aber bis dahin ist die Sonne super gut dabei und es bleibt trocken bei uns.
4: 3 Minuten nach 6:30, hallo Autofahrer, der schnellste Verkehrsservice zwischen Lippe und Möhne hier. Heute Morgen alles ruhig, keine Staus, keine Blitzer. Wenn ihr was gesehen habt heute Morgen auf eurem Weg Richtung Arbeit, dann meldet euch gerne hier bei uns. Ruft an 0800 377 8080. Blitzer melden könnt ihr aber auch per WhatsApp.
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0: Guten Morgen, es ist Donnerstag. Petra Zimmer hier.
4: Und ich bin André Josten und wir steigen bald wieder in die Zeitmaschine und beamen uns zurück in die 80er.
0: Die 80er, das ist auch so ein Jahrzehnt, das du total gerne feierst, wa?
4: Voll, ja. Oder? Also, tolle Serien, Filme, hier zurück in die Zukunft, Over the Top, Rocky, Masters of the Universe, aber allen voran natürlich die Musik.
0: Die Musik, ne? Die legen wir auf. Und zwar am 5. September, das ist nächste Woche Samstag, Treffpunkt Soester Stadthalle. Und alle Infos zur Party und zum Vorverkauf gibt es gleich bei uns. Guten Morgen.

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0: Ey, geh mal Studio.
1: Gut, dass du es sagst. Gut, dass du es auch genauso sagst. Ja. Also bei Social Media oder im direkten Umfeld, niemand nutzt mehr wirklich so astrein perfektes Deutsch, oder?
0: Ich bemühe mich ja jetzt wieder, ne? Aber sind wir doch mal ehrlich, ich bin ja auch so ein Kandidat dafür, so kleine Fehlerchen, die gehören doch auch mal dazu. Die sind so sympathisch, ne?
1: Bedingt. Hm? Also irgendwann fangen sie auch an zu nerven.
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3: Jeder spricht, wie er halt spricht. Es gibt Slang.
4: Wild, Bro.
3: Es gibt Dialekte.
4: Ja, mei, hock die Hera, Samamera.
3: Aber es gibt auch Grammatiksünden. Es heißt nicht ebend und es heißt auch nicht einzigste. Und wir sagen, iss bitte auf und nicht so gerne.
4: Tu das jetzt mal aufessen und dein Nachttisch ist in Leon in seinem Rucksack.
3: Eine Tätigkeit braucht auch kein Am.
5: Du, ich war gerade noch die Wäsche am Bügeln. Gewesen.
3: Ja, und manche tun auch so, als gibt es keinen Konjunktiv. Das ist natürlich alles nicht schlimm. Und irgendwas verdreht natürlich jeder mal. Das Einzigste ist, dass ich zumindest eben mal darauf hingewiesen gehabt haben, gewollt hatte.
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0: Viertel vor sieben bei euch in Soest, Bad Sassendorf-Warstein, Velva, wo ihr gerade seid. Und jetzt natürlich die alles entscheidende Frage. Auf welche Musikrichtung habt ihr mal wieder richtig Bock? Also auch so einen ganzen Abend lang.
1: Ich hätte da eine.
0: Ich weiß es sind die 80er.
1: Genau die.

0: 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Da solltet ihr dabei sein. 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
1: Ja, und an der Decke hängen da sogar so Disco-Kugeln und auf der Leinwand, da spielen dann so originale Musikvideos dann eine Rolle, die könnt ihr euch dann dabei anschauen. Und zur Deko haben wir sogar noch, und das finde ich sehr cool, die Zeitmaschine aus dem damaligen Film Zurück in die Zukunft mit Michael J. Fox.
0: Das ist schon cool.
1: Haben wir da.
0: Ne?
1: So, also
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1: 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Und jetzt gibt es natürlich auch einen 80er hier für euch schon mal so zur perfekten Einstimmung. Und hier ist jetzt Time of My Life bei Hellweg Radio. Ja.

0: Und jetzt, wie immer, die Hebefigur. Morgens um 6.51 Uhr. Achtung!
1: Ja.
0: Die Renate rutscht dem Herbert runter.
1: Ja. Genau.
0: Also jedes Paar und hat es doch mal zu Hause
1: und versucht. Herbert hat seinen vierten Bandscheibenvorfall. Ne?
0: Das ist ja mir ist das ähnlich gegangen. Ja, ja. Denkst du als Paar, komm, lass doch mal.
1: So, wir schmücken das jetzt nicht weiter aus. Qualifizierte Meldungen des Tages. Auch so sachlich, journalistisch, vernünftig aufgearbeitet. Nicht das, was wir beide hier gerade machen. Das gibt es gleich bei uns in den Nachrichten. Um 7.
0: Um 7 Uhr.
1: Sagen wir unseren Namen?
0: Nein,
1: peinlich,
0: schönen Donnerstag.
1: Ne? André Joost und Petra Zimmer hier.

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1: Mit José Nachsiandi. Guten Morgen. Im Prozess um die Social-Media-Sucht von Kindern in den USA zahlt der Facebook- und Instagram-Mutterkonzern Meta insgesamt knapp 16,7 Milliarden US-Dollar. Darauf hat sich Meta mit den klagenden US-Bundesstaaten geeinigt. Mehrere Staaten werfen dem Unternehmen vor, Kinder bewusst zu einer ausufernden Nutzung von Facebook und Instagram zu verleiten, sprich die Sucht zu fördern. Interessanterweise sind sich auch diejenigen, die es betrifft, der Suchtgefahr bewusst. Fast die Hälfte der Jugendlichen in Deutschland befürwortet deshalb ein Social-Media-Verbot. Mehr dazu von Marc Weiß.
2: 47% der 12- bis 17-Jährigen wünschen sich eine Altersgrenze für Social Media von 14 Jahren. Das hat die Techniker Krankenkasse rausgefunden. Damit zeigt sich allerdings auch, wie gespalten Jugendliche bei dem Thema sind, denn 39% lehnen ein Social Media Verbot komplett ab. Und die eigene Wahrnehmung entspricht offenbar nicht ganz der Forderung. 80% der Jugendlichen sind der Meinung, dass soziale Medien insgesamt gut für sie seien. Das hängt allerdings offenbar auch mit der Nutzungsdauer zusammen, denn fast 50% der Kinder, die täglich mindestens 4 Stunden soziale Medien konsumieren, berichten von häufig schlechter Laune. TK-Chef Baas plädiert deshalb für eine Lösung, die sowohl die positiven als auch die negativen Aspekte sozialer Medien berücksichtigt. Soziale Netzwerke seien Orte des Austausches mit Freunden und auch Informationsquelle, sagt er. Gleichzeitig gäbe es aber auch Fake News, Cybermobbing und mental belastende Inhalte. Wie genau eine Lösung aussehen sollte, sagte Baas allerdings nicht.
1: Und diese Themen sind heute Morgen auch wichtig. Die Zahl der Toten nach der verheerenden Sturzflut im Himalaya in Nepal ist auf mindestens 162 gestiegen. Nepal gibt die Zahl der Vermissten inzwischen mit 1300 an. In Köln öffnet die Gamescom ihre Tore für das breite Publikum. Erwartet wird dazu auch Bundespräsident Steinmeier. Die Gamescom ist die weltgrößte Video- und Computerspielemesse. Etwa 1,5 Wochen vor der Landtagswahl in Sachsen-Anhalt haben sich die Spitzenkandidaten der Parteien im Fernsehen einen Schlagabtausch geliefert. Es ging vor allem um die Themen Migration und Wirtschaft. Vor allem beim Aufeinandertreffen des amtierenden CDU-Ministerpräsidenten Schulze und seines Herausforderers Siegmund von der AfD wurde der Ton teilweise rau. In den Umfragen hat die AfD ihren Vorsprung auf die CDU vergrößert. Infratest DIMAP sieht sie bei 42%. Die CDU kommt auf 22%. Die AfD in Sachsen-Anhalt wurde vom Verfassungsschutz als gesichert rechtsextrem eingestuft. Und das waren die Nachrichten mit José Nachsiandi.
3: Vielen Dank und damit noch rüber zum Hellweg-Radio-Wetter. Heute wirklich sommerliche Temperaturen wieder, bis 29 Grad zum Beispiel in Werl am Freibad, 27 Grad in Warstein, 29 auch bei euch in Lippstadt-Lipperode. Die Sonne ist gut dabei, nach ganz hinten raus, also zum Beispiel am Abend oder auch in der Nacht, je nach Ortslage sind dann auch Gewitter möglich bei uns, auch können ein bisschen kräftiger ausfallen, aber bis dahin tagsüber wirklich recht freundlich und auch trocken und das Ganze eben bei sommerlichen Temperaturen.
4: Sehr bitter, ich habe bei mir auf unserem Aufstellpool jetzt so eine grüne Soße.
3: Ach. Was ist das? Algen oder was ist das?
4: Ja, so ein bisschen Dreck noch, ne, von den letzten Tagen und so. Den habe ich nicht mehr ganz weggekriegt. Ja, jetzt heute könnte ich das Wasser gut gebrauchen.
3: Ja, natürlich. So. Muss du mit dem Catcher dann nochmal durch.
4: Muss
3: da
4: ja nochmal ran. Ne?
3: Muss da ran, André.
4: Naja. So, ran geht's jetzt aber erstmal an den schnellsten Verkehrsservice zwischen Lippe und Möhne. Obwohl, viel ran müssen wir ja gar nicht, weil ist ja alles frei. Keine Staus, keine Blitzer. Wenn ihr was habt, gerne her damit. Schickt eine WhatsApp oder ruft an, wie ihr möchtet. Die Nummer ist 0800 377 8080. Gute Fahrt.
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5: Guten Morgen!
4: Hallo zusammen, André Josten hier.
3: Und ich bin Petra Zimmer, quasi euer Brachiosaurus hier im Studio.
4: So, als wenn du Hunger hättest, ne? So, und Verdauungsprobleme vor allem auch, ne?
3: Ich mag dich auch. Ja. Mensch, André, reiß dich. Hier geht's doch um die Dinos.
4: Ja, davon gibt's ja aktuell sehr viele zu sehen, nämlich im Dino-Garten in Hemer.
6: Spinosaurus, Velociraptor. Raptor, T-Rex, Brachiosaurus, Diplodocus, Stegosaurus.
4: Da kennt sich einer aus. Das ist der Emil, das ist ein krasser Dino-Experte und der war ganz begeistert.
3: Genau, wir waren mit 30 Hörerinnen und Hörern im Sauerlandpark Hemer bei den Dinos. Das war der Hellweg-Radio-Ferienausflug. Und wie es da war und wie das alles ablief mit den Dinos, das gleich um 10 nach 7.

0: Das ist euer Donnerstag hier im Kreis Soest. 6:45, ihr hört Hellweg Radio. Und bei den Sommerferien, wir müssen da auch wirklich das ganz ehrlich sagen, ist langsam auch echt Endspurt angesagt. Ne?
1: Ja, nicht mal mehr eine Woche. Ne? Dann geht's für die Kinder morgens wieder in die Schule. Heißt, wir müssen aus dem letzten Ferienwochenende noch mal alles rausholen.
0: Ja, voll. Ne? Und das geht ja besonders gut mit so einem Brachiosaurus vor der Nase. Einem T-Rex. Ja. Wir haben rund 30 von euch nämlich zurückgeschickt in die Kreidezeit.
1: Ja, es ging mit uns in den Sauerlandpark HEMA. Die Tickets für den Hellweg Radio Hörerausflug, also für die Ferienreise, konntet ihr hier bei uns gewinnen und aktuell gibt es dort eben noch den Dino-Garten.
2: Mir gefällt das gut.
3: Ah, super, ein toll angelegter Park. Die Dinos machen natürlich ein bisschen was her. Die Kinder sind nur unterwegs, die sehen wir gar nicht mehr. Und von daher schöne Anlage.
4: Die Dinos gefallen mir auch richtig. Ja, super hier.
0: Ja, das sind ja auch riesige Dinger zum Teil. Also haushoch. Und Hellweg-Radiohörerin Lisa aus Anröchte war bei dem Ausflug auch dabei. Und sie war insgesamt von dem Park echt begeistert.
5: Super, gerade für Familien. An jeder Ecke ist irgendeine Rutsche, was zum Klettern. Die können sich austoben. Jetzt mit den Dinos, gerade mit den Jungs, ein Träumchen.
1: Ja, und der Sauerlandpark HEMA ist ja sowieso wirklich sehr schön. War auch schon dort. Also ein Ausflug lohnt sich. Also mit den ganzen Spielplätzen, einen Seilgarten gibt es da noch, eine Skateboardanlage.
6: Also wir waren erst im Wasserspielplatz, dann waren wir auf den anderen Spielplätzen, auf dem Hüpfkissen, dann sind wir die Treppe hochgegangen und jetzt sind wir hier im Dino-Park und ist alles super hier, richtig schön.
0: Also gute Stimmung beim Hellweg-Radio-Ferienausflug, es ging in den Sauerlandpark HEMA. Dort gibt es aktuell auch noch den Dino-Garten, wenn ihr sagt, das ist was. Wir haben ja auch so Dino-Hardcore-Fans zu Hause sitzen.
1: Ja,
0: es sind noch Ferien und der läuft noch bis Sonntag.

0: Hellweg Radio am Donnerstagmorgen, 16 nach 7 ist es. Und ja, ganz schön was los gestern in Dortmund. Polizeibullis versperren den Weg an einem Baumarktparkplatz. Polizisten steigen mit gezogenen Pistolen aus und gehen auf einen weißen Mercedes zu. Darauf hat dann der Fahrer offenbar keine Lust gehabt.
1: Nee, der ist damit Vollgas losgefahren. Dabei hat der Mercedes-Fahrer einen Zivilpolizisten umgefahren, zum Glück nur touchiert. Der Polizist, der geht aber zu Boden. Er wird auch ins Krankenhaus geflogen. Der Fahrer ist auf der Flucht. Die Polizei sucht auch nach ihm, ne? Auch mit Hubschrauber und so.
0: Ja, Grund für diese Kontrolle war laut Polizei, der Fahrer soll nämlich mit 160 Sachen in der Innenstadt geblitzt worden sein. Das heißt also die Beamten wissen auf jeden Fall, wer er ist. Es gibt halt Bilder wegen Kennzeichen, Foto von dem Fahrer. Ja. Also das haben sie alles. Ne?
1: Also Verfolgungsjagden in Dortmund sind keine Seltenheit. Erst vor 2 Tagen hat die Polizei nach einer Verfolgungsjagd 3 Männer festgenommen. Anfang August gab es da einen ähnlichen Fall. Also gut informiert, gestartet, schön langsam hier mit Hellweg Radio. Guten Morgen. 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
2: Mit Lars Kosmel, guten Morgen. Nach der gewaltigen Sturzflut im Himalaya-Gebiet ist allein in Nepal Behördenangabe zufolge die Zahl der Vermissten auf 826 gestiegen. Damit steigt die Gesamtzahl der Vermissten in Nepal und China auf mehr als 1300. Bisher gelten 8 deutsche Staatsangehörige ebenfalls als vermisst. Rente und Steuern, Gesundheit und Pflege. In den kommenden Wochen haben die Bundestagsfraktionen von Union und SPD große Reformvorhaben auf dem Tisch. In Münster wollen sich die Fraktionsspitzen in den nächsten Tagen auf die genaue Ausgestaltung des bereits beschlossenen Reformpakets vorbereiten. Und jetzt die Nachrichten für den Kreis Soest. Bald ist Schulbeginn in Welver und auf einigen Straßen gilt ab sofort Tempo 30. Kreis Soest und Gemeinde haben die Geschwindigkeit auf wichtigen Schulwegen reduziert. Die Infos hat Ben Hetwa aus der Hellweg Radio Nachrichtenredaktion.
3: Langsamer fahren für mehr Sicherheit. In Welver gilt auf mehreren stark befahrenen Schulwegen jetzt Tempo 30. Möglich macht das eine neue Regelung in der Straßenverkehrsordnung. Die erlaubt nämlich Tempo 30 innerorts jetzt auch ohne besondere Gefahrensituation. Kreis Soest und Gemeinde Welver haben gemeinsam die wichtigsten Routen zur Grundschule, zum Bahnhof und zu den Bushaltestellen analysiert und so die Beschränkungen umgesetzt, heißt es. Die Regelung gilt montags bis freitags von 6:30 bis 17 Uhr.
2: Wer in diesen Tagen an der Möhnetalsperre unterwegs ist, wird es sehen, die Ausgleichsweiher unterhalb der Staumauer wird wieder trockengelegt. Der Ruhrverband entleert den Ausgleichsweiher noch in dieser Woche. Es ist das zweite Jahr in Folge, in dem der Weiher für umfangreiche Instandsetzungsarbeiten trockengelegt wird. Gearbeitet wird unter anderem an den Grundablässen, an der Staumauer selbst, sowie an den beiden Kraftwerken. Die Arbeiten sollen bis Mitte Oktober abgeschlossen sein. Die Wege rund um den Weiher bleiben nach aktuellem Stand weitgehend zugänglich. Auch die Mauerkrone der Talsperre ist begehbar. Das Betreten oder Befahren der trockengelegten Weiherfläche ist aber verboten. Die Stadtbücherei Soest bleibt vom 3. bis zum 21. September geschlossen. Grund sind Umbauarbeiten. Die Bücherei bekommt eine neue Selbstverbuchungstheke und modernisiert ihr Ausleihsystem. Auch das Thekenmobiliar wird erneuert und das Rückgaberegal erweitert. Der letzte Öffnungstag vor der Schließung endet dann am 3. September um 18 Uhr. Von der Schließung sind auch die Außenrückgabe und die Open Library betroffen. Medien, deren Rückgabedatum in diesen Zeitraum fällt, werden automatisch verlängert. Und das waren die Nachrichten mit Lars Kosmel. 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
0: Dankeschön. Und damit noch das Hellweg-Radio-Wetter. Heute mit wirklich sommerlichen Temperaturen. Das ist nochmal so ein Hitzetag, der sich so dazwischen schiebt. Bis 29 Grad zum Beispiel in Werl, 27 Grad in Rüthen am Biberbad. Die Sonne ist gut dabei, erst nach ganz hinten raus. Also zum Beispiel am Abend in der Nacht sind dann auch Gewitter möglich bei uns mit Blitz und Donner. Ansonsten bis dahin tagsüber ein feiner Sommertag, Sonne und Wolken und eben trocken.
4: So, und fein sieht es auch aus bei uns auf den Straßen, weil es ist alles ruhig. Ich habe freie Fahrt heute Morgen auf der Autobahn, aber auch sonst wo im Kreis Soest. Wenn ihr aber einen Blitzer gesehen habt, gerne kurz hier bei uns melden. Unter der 0800 377 8080. Wenn ihr möchtet, könnt ihr uns auch eine WhatsApp schicken.
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0: In wenigen Tagen geht es los. Nie mehr freuen sich Kinder so sehr auf die Schule wie dann. 3000 Kinder hier bei uns im Kreis Soest werden eingeschult. Da beginnt ja auch ein neuer Lebensabschnitt. Und ihr habt als Eltern auch viel zu tun gerade.
4: Ja, so ein bisschen. Ne? Also hier Verwandten durchzählen und mal fragen, wer kommt alles. Ne? Die Paten sind ja mit dabei. Da muss Kuchen gebacken werden. Mittagessen macht man ja noch so irgendwie. Ne?
0: Richtig.
4: Und alles nächste Woche aber erst. Und jetzt wird's an diesem Wochenende wollen wir uns den Tonny schnappen. Und dann wird erstmal geguckt, wie sieht's aus so mit Inhalt. Was muss noch gefüllt werden.
0: Und dann kommt ja auch noch der Schulweg dazu.
4: Ja.
0: Üben, ne?
5: Links und rechts gucken und nicht so einfach über die Straße gehen.
6: Und man darf nicht über Rot laufen, nur über Grün.
7: Und wenn man sich an die Straßenordnung hält und auf den Bürgersteig geht, dann passiert auch eigentlich nichts.
0: So, was ihr als Eltern beachten solltet von Schulanfängern, das erklären wir euch gleich um 20 vor 8.
4: Einen schönen guten Morgen an diesem Donnerstag. André Josten hier.
0: Und ich bin Petra Zimmer. Das noch Body hier von Loud Luxury für euch. Guten Morgen.

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0: Herbie's Whimsy, Lose Control, hier für euch für den Kreis Soest um 7.42 Uhr. Ihr hört Hellweg Radio, guten Morgen zusammen. Nächste Woche, Mann, das ging so flott, ne? Geht die Schule schon wieder los.
1: Ja.
0: Und für viele Kinder wird es ja dann auch gleichzeitig das erste Mal sein.
1: Ja, heute in einer Woche ist ja Einschulung, ne? Und für uns das zweite Mal jetzt im Hause Joost. Ne? Wir sind aber trotzdem auch ein bisschen aufgeregt. Ne?
0: Ja, das bedeutet auch, ein paar werden jetzt häufiger zur Schule laufen, damit auf dem Schulweg alles glatt geht, wissen wir aus eigener Erfahrung im Hause Zimmer. Red Josef Weiß von der Deutschen Verkehrswacht, den Weg zur Schule wirklich auch mit den Erstklässlern viel zu üben.
2: Das Schulwegtraining beginnt mit der Wahl des sichersten und besten Schulwegs. Also die Eltern sollten sich die Situation genau angucken. Wo sind gefährliche Stellen? Kann ich die umgehen?
0: Und das heißt, das haben wir nämlich auch festgestellt, zu Hause der kürzeste Weg, das ist auch wirklich nicht immer gleich der sicherste.
1: Ja, also man sollte ja so große Kreuzungen oder Einfahrten am besten meiden. Ja. Außerdem solltet ihr euch, wenn es geht, genug Zeit zum Üben nehmen.
2: Wir raten 5 bis 10 Übungsgänge. Wenn die Eltern das noch vor den Sommerferien üben können, morgens im Berufsverkehr, unter Realbedingungen ist es natürlich besonders gut, weil da sieht man, was wirklich los ist in der Schulumgebung morgen.
1: So, und ob die Kiddies dann bereit sind, also den Weg allein zu gehen, könnt ihr ja zum Beispiel so abchecken durch so ein kleines Rollenspiel.
2: Dann führen die Kinder die Eltern mal auf den Schulweg und erklären ihnen, worauf sie alles achten sollen. Da sehen Eltern relativ schnell, was das Kind kann und wo es noch ein bisschen üben muss.
0: Genau, das funktioniert dann auch gut. Wir haben das auch so gemacht. Wir sind dann mal mit einem der Kinder den Schulweg abgegangen und dann mit der Gruppe und so. Das klappt dann ganz gut. Und wie das hier funktioniert hat, das hört ihr in der nächsten Stunde hier bei uns. Alle Infos, wie wir den Schulweg am besten trainieren können und wie das am sichersten läuft, das dann in der nächsten Stunde bei Hellweg Radio.

0: Madonna hier bei Helwig Radio. 13 vor 8 ist es und nach der verheerenden Sturzflut im Grenzgebiet, also zwischen Nepal und China, ist die Zahl der Opfer weiter angestiegen. Ihr habt es bei uns in den Nachrichten gehört. Also bisher wurden über 160 Menschen tot geborgen. Mehr als 1300 Menschen werden in dem Himalaya-Gebiet noch vermisst, auch hunderte Touristen heißt
1: genau.
0: es.
1: Genau, bisher sollen laut Trekking-Agenturen aus Nepal auch 8 deutsche Staatsangehörige darunter sein. Johannes Neudecker berichtet für uns aus Peking. Was weiß man bisher über die vermissten Touristen? Es sollen ja, wie gesagt, auch 8 Deutsche darunter sein?
2: Genau, also laut nepalesischen Angaben sollen 8 Deutsche unter den Vermissten sein. Wie es ihnen geht und wo sie sich befinden, ist allerdings völlig unklar. Laut den Behörden in Nepal sind eine ganze Reihe von Nationalitäten unter den Vermissten. Viele Menschen kommen aus Indien, es werden aber auch US-Amerikaner, Briten und Australier vermisst. Das Gebiet ist ja sehr beliebt bei Wanderern, aber auch bei Pilgern, die zu einem heiligen Berg nach Tibet wollen.
1: Die Bilder und Videos wirken ja wirklich wie in einem Katastrophenfilm, lassen das schlimme Ausmaß nur erahnen. Wie ist die Lage da vor Ort?
2: Ja, absolut. Die Videos zeigen fast schon ein apokalyptisches Ausmaß. Die Wassermassen haben ja zum Beispiel ganze Brücken weggerissen und einen Grenzübergang in Tibet völlig verwüstet. Wie die Lage vor Ort jetzt ist, lässt sich aber nur schwer einschätzen. Das Gebiet ist ja schwer zugänglich und hier in Peking heißt es im Staatsfernsehen zum Beispiel, dass selbst die Rettungskräfte Mühe haben, ins Katastrophengebiet vorzudringen.
1: Dankeschön, Johannes Neudecker für Helwig Radio. Wir bleiben natürlich an dem Thema dran.
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0: ganz neue bei uns, Tampa City, Self-Aware. Aber Petra, man muss auch sagen, ne, also auch wenn dieser Song neu ist, der klingt so ein bisschen wie so ein Indie-Pop-Song aus den 2000ern, den frühen 2000ern, ne?
1: Absolut, da lehnt die Band sich ganz gut an. Und jetzt kommt ein Song, der klingt nicht nur nach den 2000ern, der kommt aus dem Jahr 2000. Ja. Haben einige bei ihren Schulabschlusspartys zugetanzt. Ich war auch dabei.
0: Ehrlich? Du hast einen Schulabschluss?
1: Ja, ach, guck mal. Absolut.
0: Toll. Und dann auch noch die Musik dazu.
1: Und dann die Musik dazu. Mojo, Lady, Hear Me Tonight. Jetzt könnt ihr auch ein bisschen dancen gehen.

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1: Mit José Nachsiandi. Guten Morgen. Selten passt das Wort verheerend so treffend wie in diesem Fall. Im Grenzgebiet zwischen Nepal und Tibet hat es eine Sturzflut gegeben, deren Dimension schwer zu erfassen ist. Die Opferzahlen steigen seit der Katastrophe kontinuierlich. In Nepal werden nach Behördenangaben über 800 Menschen vermisst, darunter 579 Touristen aus dem In- und Ausland. Tibet meldet rund 560 Vermisste. Bisher wurden auf beiden Seiten der Grenze insgesamt 165 Tote geborgen. Die gigantische Sturzflut hatte gestern ganze Städte und Dörfer zerstört. Infos von Marc Weiß.
2: In den Aufnahmen von Überwachungskameras ist zu sehen, wie mehrstöckige Gebäude, Fahrzeuge und fliehende Menschen von der Flutwelle überrollt und mitgerissen werden. Es gab kaum etwas, was ihr standhielt. Die Schlamm- und Gerölllawine habe sich fast 170 Kilometer durch das Flusstal bis ins Landesinnere ergossen, heißt es. Die enormen Schlamm- und Geröllmassen machen jetzt auch die Rettungsarbeiten extrem schwierig, weil selbst schweres Gerät kaum durchkommt, sofern es überhaupt vorhanden ist. Als Grund für die Lawine sehen Experten einen Gletscherabbruch. Der habe eine Gerölllawine ausgelöst, die zunächst einen Fluss blockierte. Der lief dann irgendwann über und sorgte für eine noch viel größere Lawine, so vermuten es die Wissenschaftler. Ob auch Deutsche unter den Opfern sind, ist immer noch unklar. Den ersten Berichten der nepalesischen Behörden und von Reiseagenturen hieß es ja, es würden 8 Deutsche vermisst. Das Auswärtige Amt in Berlin hat davon aber nach eigenen Angaben aktuell keine Kenntnis.
1: Und diese Themen sind heute Morgen auch wichtig. Die Beschäftigten im NRW-Einzelhandel bekommen mehr Geld. In der 5. Verhandlungsrunde einigten sich Arbeitgeber und Gewerkschaft auf einen Tarifabschluss. Die Beschäftigten erhalten ab August ein Plus von 3%. Ab Mai nächsten Jahres gibt es weitere 2% dazu. In der Straße von Hormuz ist ein Öltanker beschossen worden, das berichten britische Behörden. An Bord des Schiffes sei Feuer ausgebrochen, das Feuer sei inzwischen wieder gelöscht. In den USA kann die Justiz im Kampf gegen den Tech-Konzern Meta einen Erfolg verbuchen. Im Prozess gegen Meta mit mehreren US-Bundesstaaten als Kläger hat man sich auf einen Vergleich geeinigt. Der Mutterkonzern von Facebook und Instagram zahlt umgerechnet rund 14 Milliarden Euro an die Staaten. Meta verpflichtet sich außerdem dazu, den Jugendschutz zu verbessern, zum Beispiel durch tägliche Zeitlimits und nächtliche Zugangssperren. Bei uns in Deutschland ist fast die Hälfte der Jugendlichen für ein Social-Media-Verbot bis zu einer gewissen Altersgrenze. In einer Umfrage der Techniker Krankenkasse unter 12- bis 17-Jährigen sprachen sich 47% dafür aus. Im Schnitt wurde die Grenze von 14 Jahren genannt. Und das waren die Nachrichten mit José Nachsiandi.
3: Dankeschön, José. Damit rüber zum Hellweg Radio Wetter. Und das ist so ein Wetter, bei dem André den grünen Schmodder vom Pool runterholen muss.
4: Oh ja, da habe ich viel zu tun nachher, ne?
3: Genau, damit die Mädels in den Pool können. Denn bis zu 29 Grad zum Beispiel in Velva, 27 Grad in Rüthen-Drewa oder auch in Warstein. Die Sonne ist gut dabei, es bleibt trocken. Am Abend, also nach hinten raus oder in der Nacht, da sind Gewitter möglich. Die können teils kräftiger ausfallen. Aber bis dahin wirklich schön bei uns. Und morgen gehen die Temperaturen auch schon wieder ein bisschen zurück.
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4: So, 8:03. Hallo Autofahrer. Hier ist der schnellste Verkehrsservice zwischen Lippe und Möhne. Auf den Autobahnen, da sieht's gut aus, da ist alles ruhig. Aber Theresa hat sich gerade gemeldet. Es gibt den ersten Blitzer heute Morgen und zwar in Lipperode an der Bismarckstraße. Dankeschön fürs Bescheid sagen. Wenn ihr auch noch einen Blitzer habt, gerne melden. Macht's wie Theresa, ruft an 0800 377 80 80 oder schickt eine WhatsApp.
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3: Guten Morgen. So, vergesst TikTok, vergesst Snapchat und diesen ganzen Hightech-Kram. Es geht jetzt 230 Millionen Jahre zurück, ne?
4: Genau, da hättest du dir nämlich das Guten Morgen zugebrüllt.
3: Ja, und du hättest gehofft, dass der T-Rex nicht dich, sondern den Vogel im Baum irgendwie im Visier hatte.
4: Genau. Ja, für 30 Hellweg-Radio-Hörerinnen und Hörer ging es zurück in diese Kreidezeit.
3: Ja.
4: Wohl mit dem Bus.
3: Ja gut, irgendwas ist immer.
4: Ja, genau. Es ging nämlich in den Sauerlandpark Hema. Dort gibt es aktuell jede Menge Dinos zu sehen.
6: Spinosaurus, Velociraptor, T-Rex, Brachiosaurus, Diplodocus, Stegosaurus.
4: Emil, das ist ein krasser Dino-Experte, ne? Habt ihr gehört. Und zwar beim Hellweg Radio Ferienausflug. Da war er mit dabei.
3: Genau. Und mehr dazu, wie das alles ablief, unser Hellweg Radio Ferienausflug im Dino-Garten. Das 8:15. Petra Zimmer hier.
4: Und André Josten, schönen Donnerstag.
3: Morgen.

0: Schönen Donnerstag, ihr hört Hellweg Radio, 8.13 Uhr. Und das sind schon ganz schöne Brocken, die da vor dir stehen, die Dinos im Sauerlandpark Hema.
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2: Teilweise sind die ja wirklich so hoch wie ein Haus, ne? Müsst ihr euch mal angucken. Oder auch so lang wie ein Bus.
0: Ja.
2: Wir haben ein tolles Reel bei uns auf der Hellweg Radio Insta-Seite. Müsst ihr mal reinschauen. Also das sieht schon sehr, sehr cool und sehr echt aus.
0: Und ihr konntet dabei sein. 30 Hörerinnen und Hörer waren eben im Sauerlandpark. Da läuft ja eben zusätzlich eine Dino-Ausstellung. Das war der Hellweg Radio Ferienausflug. Die Tickets konntet ihr hier bei uns gewinnen, ne?
2: Genau, gemeinsam mit dem Bus ging es dann nach Hema. Der Sauerlandpark ist ja eh schon wirklich ein sehr schöner, immer ein Ausflug wert. Und da gibt es verschiedene Spielplätze, Seilgarten, Skateanlage und noch ganz viel mehr. Und ihr wart im Park auf jeden Fall beschäftigt.
3: Also wir waren erst im Wasserspielplatz, dann waren wir auf den anderen Spielplätzen, auf dem Hüpfkissen. Dann sind wir die Treppe hochgegangen und jetzt sind wir hier im Dino-Park und ist alles super hier. Richtig schön.
4: Wir haben den Wasserpark gesehen da vorne, den Spielplatz natürlich für die Kinder sehr interessant. Dann sind wir die Treppen hochgelaufen und jetzt sind wir im Dino-Park.
5: Der Wasserpark natürlich, ne? Und der kleine Spielplatz für den Kleinen. Und jetzt hier das Highlight mit den Dinos.
0: Ja, das im Hintergrund war übrigens nicht unser Magen, der irgendwie knurrt. Das waren eben diese riesigen Dinos, die da eben auch mit Soundeffekten und weiteren Effekten richtig cool aussehen. Emmy und Max sind Geschwister und die hatten am Ende auch einen richtig tollen Ferientag, sagen sie.
6: Ich finde es sehr toll hier, es ist sehr schön, der Aussichtsturm ist echt schön und auch das Luftkissen und die vielen fantasievollen kleinen Wichtelhäuser und hier die Dinos im Dino-Park sind echt toll.
7: Ganz gut, also der Aussichtsturm war auch ganz cool, die Wichtelhäuser waren ganz süß, die Dinos gefallen mir auch richtig, ja, super hier.
2: So, das war der Hellweg Radio Ferienausflug nach Hema. Die Tickets konntet ihr hier bei uns gewinnen.
0: Genau, und wenn ihr sagt, Mensch, der Dino-Garten, der ist was für euch. Bis Sonntag läuft er noch im Sauerlandpark. Viel Spaß!

0: Guten Morgen, Sunrise Avenue, I Don't Dance waren das. Um 8.21 Uhr, ihr hört Hellweg Radio. Es werden ja wirklich nach wie vor Schallplatten verkauft und gekauft. Einige kramen auch an einem lauen Sommerabend gerne mal ihre alten Tapes raus. Ja. Retro ist schon eben wieder in, ne?
1: Ja, total, ja. Also besonders hier so die 80er, die 80s, ja, wie man 80s auch sagt. Da war einfach was in der Luft, was Kreativität angeht. Ne? Also besonders, wenn man mal drüber nachdenkt, was für legendäre Filme zu der Zeit so rauskamen.
2: Ja, Ghostbusters kenne ich, klar. Finde ich ganz cool, bis heute tatsächlich. Hör die Musik auch ganz gerne. Ja, ich habe halt in der Kindheit die Serien geguckt im Fernsehen, die wahrscheinlich jeder so gesehen hat.
3: Werden Sie durch merkwürdige Geräusche mitten in der Nacht beunruhigt? Wenn die Antwort ja lautet, warten Sie keine Minute. Nehmen Sie Ihren Telefonhörer ab und rufen Sie die Profis. Die Geisterjäger.
4: Stand by me. 4 oder 5 Jungs, die zusammen Abenteuer erleben. Und der ist einfach schön, rührend und spannend. Den fand ich gut.
5: Ich werde nie aus diesem Kaff rauskommen, Gordy, oder? Du kannst alles machen, was du willst, ne?
6: Rocky 3 mit Sylvester Stallone. Ja, das hat mich aufgebaut früher, ne? Also dadurch habe ich Sport gemacht auch. Bin auch Boxer geworden früher.
7: Weil du das Talent hattest, es als Boxer sehr weit zu bringen. Doch stattdessen machst du für ein Miststück von Geldverleiher den Knochenbrecher.
8: Ich muss leben.
7: Du verschwendest dein Leben.
0: So, verschwendet ihr nicht den 5. September?
1: Genau.
0: Sonst werde ich ja auch mal laut. Das komplette 80s-Feeling könnt ihr nämlich mit uns erleben, ne, André?
1: Genau, da ist nämlich die 80er-Party in der Stadthalle in Soest mit dem DeLorean aus dem Film.
0: So
1: um
0: dabei
1: zu bleiben, hier aus Zurück in die Zukunft. Der wird dann da sein, die Zeitmaschine. Also, den fahren wir da rein für euch und DJs legen auf sogar echte Platten.
0: So, also kommt vorbei, wir feiern zusammen die 80er. 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

0: Guten Morgen am Donnerstag. Einige werden sicher jetzt erst aufstehen, weil halt noch Sommerferien sind. Wenn ihr auf der Arbeit seid, wir sind bei euch, 8.30 Uhr.
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2: Mit Lars Kosmael, guten Morgen. Nach der Sturzflut im Himalaya wird das Ausmaß der Katastrophe nur langsam klarer. Retter kämpfen gegen den Schlamm, Geröll und die Zeit. Unter den mehr als 1.300 Vermissten sollen auch 8 Deutsche sein. Die Bevölkerung ist sich in der Frage, ob es eine Zuckersteuer auf Getränke geben sollte, uneinig. Laut einer Umfrage im Auftrag der Deutschen Presseagentur sprachen sich 43% der Befragten für eine Steuer auf zuckerhaltige Getränke aus. 44% sagen, es sollte keine zusätzliche Steuer auf Getränke geben. Und jetzt die Nachrichten für den Kreis Ost. In Welver gilt ab sofort an mehreren Schulwegen Tempo 30. Grundlage ist eine neue Regelung der Straßenverkehrsordnung, die es Behörden nun erlaubt, die Höchstgeschwindigkeit auch unabhängig von besonderen Gefahrensituationen auf 30 km/h zu senken. Das betrifft unter anderem Teile der Werlerstraße, der Bahnhofstraße, des Pferdekamms sowie des Ostbuschs und des Landwehrkamms. Die Regelung gilt montags bis freitags von 6.30 Uhr bis 17 Uhr. Grundlage für die Auswahl der Strecken waren Schülerdaten und eine Analyse der Wege zur Grundschule, zum Bahnhof und zu den Bushaltestellen, so die Gemeinde. Welvers Bürgermeister Camillo Garzen verwies darauf, dass der Anhalteweg bei Tempo 50 mehr als doppelt so lang sei wie bei Tempo 30. An der Möhnetalsperre läuft aktuell wieder eine große Baustelle. Der Ausgleichsweiher unterhalb der Staumauer wird in dieser Woche erneut trockengelegt. Die Infos hat Merle Arnold aus der Hellweg Radio Nachrichtenredaktion.
3: Bereits zum zweiten Mal entleert der Ruhrverband den Ausgleichsweiher unterhalb der Möhnetalsperre. Grund sind umfangreiche Instandsetzungsarbeiten, die voraussichtlich bis Mitte Oktober laufen. Die Wege rund um den Weiher sind dabei weitgehend offen. Auf der Südseite muss man aber mit Baustellenverkehr rechnen. Kommt dabei auch bitte nicht auf die Idee, auf die trockengelegte Weiherfläche zu gehen. Der Ruhrverband warnt ausdrücklich vor Lebensgefahr. Außerdem ist der Bereich Vogelschutzgebiet, also allein auch aus Rücksicht auf die Tierwelt draußen bleiben.
2: Und wir bleiben thematisch am Möhnesee. Dort könnt ihr heute Abend wieder euren Feierabend mit kalten Getränken, Live-Musik und den Blick auf den See genießen. Die Veranstaltungsreihe Feierabend am See im Seepark in Körbeke endet heute. Von 18 bis 22 Uhr spielen The Top Dogs Acoustic Rock. Lukas Risse vom Veranstalter Venue Vibe sagt, im Seepark ist alles da.
4: Und falls ihr hungrig von der Arbeit kommt, haben wir natürlich auch das passende zu essen für euch da. Von der klassischen Bratwurst über der Currywurst bis hin zu Pommes haben wir alles, was das Herz begehrt.
2: Feierabend am See lief schon an 2 Donnerstagen in den Sommerferien. Heute ist das Finale. Und das waren die Nachrichten mit Lars Kosmael. 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
0: Dankeschön. Und zum Finale passt auch das Wetter, weil Temperaturen eben bis 29 Grad, zum Beispiel in Werl-Niederbergstraße 27 Grad, rund um den Möhnesee oder auch in Röthen-Kellinghausen. Die Sonne ist gut dabei. Nach hinten raus am Abend in der Nacht sind örtlich auch Gewitter möglich mit Blitz und Donner. Aber bis dahin wirklich freundlich und trocken. Morgen gehen die Temperaturen auch schon wieder ein bisschen zurück auf ja, so knapp über 20 Grad.
5: Auch komplett okay.
0: Ne? Finde ich auch,
5: absolut. In der Sonne ist es ja immer noch warm. So, jetzt der schnellste Verkehrsservice zwischen Lippe und Möhne. Hallo Autofahrer. So, keine Staus, da sieht es nach wie vor gut aus, was die Autobahn betrifft. Aber 2 Blitzer jetzt auf eurem Weg durch diesen Donnerstagmorgen. Einmal in Lipperode an der Bismarckstraße. Da wird geblitzt und Annika hat sich gerade bei uns gemeldet. Und zwar in Lippstadt auf der Lipperoder Straße. Auch da wird geblitzt. Dankeschön fürs Bescheid sagen. Staus und Blitzer gerne hier bei uns durchgeben. Jederzeit per WhatsApp oder anrufen 0800 377 8080. Ich komme gut an.
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0: Und mit Hellweg Radio geht es in dieser Woche sicher zur Schule, ne?
5: Naja, Schulbeginn ist ja erst nächste Woche.
0: Ja, ne? Ja, gut. Aber deswegen müssen wir ja schon mal frühzeitig uns darauf einstimmen und vorbereiten. Kennst du selbst, ne? In einer Woche geht es ja dann auch für die I-Dötze los, ne?
5: Ja, die sollen ja auch, ich sag mal, schnellstmöglich sehr selbstständig werden, ne, wenn es irgendwie geht. Wir üben heute Morgen den Schulweg. Das machen wir gleich mit Matti, der nämlich bald in die Schule kommt.
0: Und das hört ihr dann gleich gegen 8:45 hier bei uns. Petra Zimmer hier.
5: Und André Josten, schönen Donnerstag.
0: Guten Morgen.

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0: Morgen, gleich 8:45. Ihr hört Hellweg Radio und in einer Woche ist es ja soweit. Vielleicht habt ihr zu Hause auch schon ein ganz aufgeregtes, angehendes Schulkind sitzen. Und viele Schüler werden natürlich dann auch ihren Schulweg vielleicht erstmals ohne einen Erwachsenen gehen, ne?
1: Ja, und einer von ihnen ist Matti. Matti, 6 Jahre alt und unsere Reporterin Sophie Kosuch, die hat sich seinen Schulweg mal zeigen lassen.
2: Es ist weit zu deiner Schule.
3: Hier und dann geht noch geradeaus.
2: Okay, das kriegen wir hin. So, jetzt ist hier eine Straße. Ich gehe jetzt einfach drüber, ohne zu gucken. Ist das richtig so?
3: Nein.
2: Was hätte ich denn besser machen müssen?
3: Gucken. Kein Auto kommt.
2: Und kennst du schon deinen Klassenlehrer?
3: Ja, Herr Smilz.
2: Ist der jung oder alt?
3: Weiß ich nicht. Er ist groß, glaube ich.
2: Weißt du, was das hier für ein Zeichen ist auf dem Boden?
3: Ja. Ein Fahrrad. Da sind nur Fahrräder dran.
2: Mit wem gehst du denn dann immer zur Schule?
3: Mit meinem Bruder und mit Fritz. Der wohnt direkt da hinten.
2: Weißt du denn schon auch, wie deine Schultüte aussieht?
3: Schwarz und grün mit Fußball.
2: Wie lange ist es noch?
3: 1 Minute. Jetzt nur 20 Sekunden. 1, 2, 3.
1: Also ich bin mir sicher, dass er nicht nur Spaß auf dem Schulhof hat, sondern ich glaube auch im Unterricht wird Matti, glaube ich, ja mit seinem Lehrer Schmitz, ne?
0: Ich glaube wohl, so habe ich verstanden.
1: Spaß haben, ne? Und wie alt er ist, keine Ahnung.
0: Offenbar auch Spaß auf dem Schulweg. Ja. Wir haben ihn begleitet, unsere Reporterin für Hellweg Radio, und hier habt ihr gehört, wie es sicher zur Schule geht bei uns. 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
1: Es war damals auch so eine Art Mini-Comeback wieder. Britney Spears 2012 mit
2: Stimmt, ja.
1: Will I Am. Scream and Shout.
2: Gute Nummer.
1: Die ist richtig gut. Da kommst du jetzt richtig in Schwung. Wenn du nämlich gerade auf der Arbeit stehst und merkst, ja, Kollege hat keinen Kaffee nachgekocht,
2: ja,
1: eine Laune im Keller, dann kommt Britney Spears und du sagst, ach komm, es wird
2: Kleiner Tipp, wenn ihr auf der Arbeit steht, setzt euch auch mal hin.
1: Wenn es geht.
2: Wenn es geht.
1: Das ist ein guter Tipp.
2: So, ich mach das jetzt.
1: So, mehr Nachrichten, die wirklich was bringen.
2: So.
1: gleich hier bei uns, bei den stehenden Nachrichtenkollegen.
2: Genau.
1: Um 9. Hellweg Radio hier, moin.

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1: Mit José Nachciandi. Guten Morgen. Der Klimaschutz gewinnt in Deutschland wieder etwas mehr an Bedeutung. Zumindest wollen die Deutschen wieder mehr in den privaten Klimaschutz investieren. Das meldet die Förderbank KfW. Nach einer Umfrage für die Bank sagen 66%, dass sie bereit wären, ihre Energieversorgung entsprechend umzustellen oder nachzurüsten. In den vergangenen Jahren war die Bereitschaft immer weiter gesunken. Jetzt ist sie zum ersten Mal wieder gestiegen. Frage an Marc Weiß, um welche Klimaschutzmaßnahmen geht's dabei?
2: Das sind die Klassiker: Wärmepumpe, Pelletheizung, Photovoltaikanlagen, Solarthermie oder auch Elektroauto. Da sagen eben jetzt 66%, dass sie sich vorstellen können, sowas zu kaufen. Interessant ist dabei allerdings, dass noch viel mehr, nämlich über 80% der Befragten, den Umbau der privaten Energieversorgung wichtig finden. Ja, also 80% sagen, es ist wichtig, aber nur 66% sind auch dazu bereit. Das liest sich dann schon wieder etwas anders. Und das liegt an den Kosten, sagt die KfW. Haushalten im unteren Einkommenssegment fehlen nämlich die Mittel für Investitionen in solche klimaschonende Technik, sagt die Bank. Und deshalb wird hier besonders oft noch mit Gas oder Öl geheizt. Und das ist am Ende doppelt ungerecht, denn dann schlägt der CO2-Preis natürlich voll durch und trifft dann ausgerechnet diejenigen, die sich gar nichts anderes leisten können. Die KfW fordert deshalb gezielte Förderungen für einkommensschwache Haushalte, damit auch die auf erneuerbare Energien umsteigen können.
1: Danke, Marc. Und das hier ist heute auch noch wichtig. Die gigantische Sturmflut zwischen Nepal und China hat eine Spur der Zerstörung hinterlassen. Mehr als 1.300 Menschen werden vermisst. Bisher wurden 165 Menschen tot geborgen. Laut Touristenagenturen befinden sich auch 8 Deutsche unter den Vermissten. Offiziell bestätigt ist das aber nicht. In Köln öffnet die Gamescom ihre Tore für das breite Publikum. Erwartet wird dazu auch Bundespräsident Steinmeier. Die Gamescom ist die weltgrößte Video- und Computerspielemesse. Die Veranstalter rechnen mit 350.000 Besuchern. Knapp anderthalb Wochen vor der Landtagswahl in Sachsen-Anhalt haben sich die Spitzenkandidaten der Parteien im Fernsehen einen Schlagabtausch geliefert. Es ging vor allem um die Themen Migration und Wirtschaft. Vor allem beim Aufeinandertreffen des amtierenden CDU-Ministerpräsidenten Schulze und seines Herausforderers Siegmund von der AfD wurde der Ton teilweise sehr rau. In den Umfragen hat die AfD ihren Vorsprung auf die CDU vergrößert. Infratest DIMAP sieht sie bei 42% und damit als stärkste Kraft. Die CDU kommt auf 22%. Die AfD in Sachsen-Anhalt wurde vom Verfassungsschutz als gesichert rechtsextrem eingestuft. Und das waren die Nachrichten mit José Nachciandi.
3: Dankeschön. Damit noch der Blick aufs Hellweg-Radio-Wetter. Da heute sommerlich warm, bis zu 29 Grad zum Beispiel in Werl am Freibad oder auch am Erwitter-Freibad, 27 Grad in Warstein oder Geseke. Die Sonne ist gut dabei, da tummeln sich ein paar kleine Wolken, aber das geht auch. Nach hinten raus, am Abend in der Nacht, sind teilweise örtlich auch Gewitter möglich und mit dabei bei uns im Kreis Soest. Bis dahin aber, wie gesagt, sommerlich warm und frisch. Freundlich. Morgen gehen die Temperaturen dann auch wieder etwas zurück.
4: So, 9:03. Hallo Autofahrer, der schnellste Verkehrsservice zwischen Lippe und Möhne. Keine Staus, aber geblitzt wird heute Morgen, und zwar auf der Lipperoder Straße in Lippstadt und in Lipperode an der Bismarckstraße. Auch da werden Fotos von euch gemacht. Bitte aufmerksam sein, Staus und Blitzer könnt ihr uns hier gerne durchgeben. Schickt uns ein WhatsApp, wenn ihr möchtet, ins Studio oder ruft an. Die kostenlose Hellweg-Radio-Verkehrshotline ist die 0800 377 8080.
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4: Guten Morgen. Einen schönen guten Morgen. Hellweg Radio hier mit André Josten.
3: Und Petra Zimmer an einem sommerlichen Donnerstag. Also wir haben schon gesagt, ihr könnt doch mal ins Freibad gehen. Vorher wird's chillig erstmal mit Mariah Carey, Without You.

0: Hellweg Radio hier am Donnerstag. Weißt du, was total overrated, total überbewertet ist? Artikel.
1: Hier, du meinst der, die das?
0: Ja, richtig, genau. Die werden gar nicht mehr so benutzt. Also, gib mal Kaffeebecher. Verstehst du?
1: Ja, verstehe. Fehlende Grammatik und so, ne? Das kann schon nerven.
0: Sehr.
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3: Jeder spricht, wie er halt spricht. Es gibt Slang.
4: Wild, Bro.
3: Es gibt Dialekte.
4: Ja, mei, hock die Hera, Samamera.
3: Aber es gibt auch Grammatiksünden. Es heißt nicht ebend und es heißt auch nicht einzigste. Und wir sagen, iss bitte auf und nicht so gerne,
4: tu das jetzt mal aufessen und dein Nachttisch ist in Leon in seinem Rucksack.
3: Eine Tätigkeit braucht auch kein am.
5: Du, ich war gerade noch die Wäsche am Bügeln. Gewesen.
3: Ja, und manche tun auch so, als gibt es keinen Konjunktiv. Das ist natürlich alles nicht schlimm. Und irgendwas verdreht natürlich jeder mal. Das Einzigste ist, dass ich zumindest eben mal darauf hingewiesen gehabt haben, gewollt hatte.
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0: Stand auch beim riesigen Simon Hemo Festival auf der Bühne vor 75.000 feierfreudigen Zuschauern am Niederrhein.
1: Gleich wird's rebellig mit Rebel Yell hier bei Hellwig Radio von Billy Idol.
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0: Guten Morgen am Donnerstag, 9.30 Uhr.
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2: Mit Lars Kosmehl, guten Morgen. In diesem Jahr sind in Deutschland nach einer Schätzung des Robert-Koch-Instituts bis Mitte August etwa 15.800 Menschen durch Hitze gestorben. 9.600 dieser Todesfälle entfielen auf die Extremhitze Ende Juni, wie das RKI mitteilte. Weitere 4.000 Sterbefälle seien auf die besonders hohen Temperaturen in den ersten beiden Augustwochen zurückzuführen. Die verheerende Sturzflut im Grenzgebiet zwischen Nepal und China hat eine Spur der Zerstörung hinterlassen. Mehr als 1.300 Menschen werden inzwischen vermisst. Allein in Nepal stieg die Zahl laut Behörden auf 826 Menschen. Darunter sind fast 580 Touristen. Jetzt die Nachrichten für den Kreis Soest. Passend zum Schulbeginn werden in Welwa 5 Straßenabschnitte zur Tempo-30-Zone. Möglich macht das eine neue Regelung der Straßenverkehrsordnung. Ben Hetwa aus Hellweg Radio Nachrichtenredaktion mit den Einzelheiten.
3: Behörden dürfen die Höchstgeschwindigkeit in Ortschaften nun auch ohne besondere Gefahrensituationen auf 30 km/h absenken. Kreis Soest und Gemeinde Welwa haben dafür gemeinsam die Schulwege analysiert, und zwar die Wege zur Grundschule, zum Bahnhof und zu den Bushaltestellen. Die Beschränkung gilt werktags von 6.30 Uhr bis 17 Uhr. Betroffen sind unter anderem Teile der Werlerstraße, der Bahnhofstraße, des Pferdekamms sowie des Ostbuschs und des Landwehrkamms. Bürgermeister Camillo Garzen betont, bei Tempo 50 ist der Anhalteweg mehr als doppelt so lang wie bei Tempo 30. Und das macht einen entscheidenden Unterschied, wenn eben Kinder auf dem Schulweg unterwegs sind.
2: Wer in diesen Tagen an der Möhnetalsperre unterwegs ist, wird es sehen. Der Ausgleichsweiher unterhalb der Staumauer wird wieder trockengelegt. Es ist das zweite Jahr in Folge, in dem der Weiher für umfangreiche Instandsetzungsarbeiten trockengelegt wird. Gearbeitet wird unter anderem an den Grundablässen, an der Staumauer selbst, sowie an den beiden Kraftwerken. Die Arbeiten sollen bis Mitte Oktober abgeschlossen sein, so der Ruhrverband. Die Wege rund um den Weiher bleiben nach aktuellem Stand weitgehend zugänglich. Die Mauerkrone der Talsperre ist begehbar. Verboten ist aber das Betreten oder Befahren der trockengelegten Weiherfläche. Und am Möhnesee könnt ihr heute Abend wieder euren Feierabend mit kalten Getränken, Live-Musik und dem Blick auf den See genießen. Die Veranstaltungsreihe Feierabend am See im Seepark in Körbeke endet heute. Von 18 bis 22 Uhr spielen heute The Top Dogs Acoustic Rock, und das Ganze kam bis jetzt gut an.
4: Wir sind von der Arbeit gekommen, kurz nach Hause, frisch machen, und wir wollen heute Abend gerne schöne Musik hören, draußen genießen und sicherlich auch den einen oder anderen Bier dabei trinken.
5: Ja, guck, wir haben unsere Picknickdecke mitgebracht, ein bisschen was zu naschen. Du, ich habe das heute Morgen im Radio gehört, und da haben wir uns ganz spontan entschieden, hier hinzufahren.
6: Das ist schön, auf jeden Fall. Und man trifft alte Bekannte wieder hier. Echt schön.
7: Wetter ist perfekt, ne?
2: Feierabend am See lief schon an 2 Donnerstagen in den Sommerferien. Heute ist dann das Finale. Und das waren die Nachrichten mit Lars Kosmehl. Das Wichtigste aus dem Kreis Soest findet ihr auf hellwegradio.de und in unserer App.
0: Und wir gucken passend aufs Wetter. Falls ihr heute nochmal sagt, Mensch, so ein Freibadbesuch an diesem letzten Feriendonnerstag, 29 Grad zum Beispiel in Anröchte oder 27 Grad in Rüthen am Biberbad. Die Sonne ist gut dabei. Nach hinten raus zum Beispiel in der Nacht oder am Abend sind auch Gewitter möglich bei uns im Kreis örtlich mit Blitz und Donner. Bis dahin aber eben, das ist auch das Wichtige, freundlich und auch weitgehend trocken bei uns.
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8: 4:50, hallo Autofahrer. Hier ist der schnellste Verkehrsservice zwischen Lippe und Möhne. Und auf den Autobahnen sieht es nach wie vor ganz gut aus, zumindest bei uns in und um den Kreis Soest herum. Keine Staus, aber geblitzt wird noch. Annika hat uns den Blitzer auf der Lipperoder Straße in Lippstadt gemeldet. Dankeschön fürs Bescheid sagen. Staus und Blitzer könnt ihr uns hier gerne durchgeben, indem ihr anruft. Wählen müsst ihr die 0800 377 8080 oder schickt eine WhatsApp.
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0: Und falls ihr gerade auf der Arbeit seid, der Chef nölt rum, die Mundwinkel hängen nach unten, weil schönes Wetter da draußen und ihr habt nichts davon.
8: Der Song hier, den wir jetzt haben, Entschuldigung, ich habe ein bisschen gebraucht, der hebt nämlich die Laune, und zwar von... Ricky Martin ist das nämlich.
0: Genau, und den hören wir gleich. Vorher noch Dinoro und unter anderem auch Shabusi mit dabei. Ja, ansonsten schönen Donnerstag, Petra Zimmer hier.
8: Und André Josten, hallo.
0: Guten Morgen.

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0: So, und jetzt einfach vor den Chef oder die Chefin stellen. Ein bisschen hier shaken. Heppa! Und dann alle Kollegen drehen sich so ein bisschen peinlich berührt weg. Oh, die Petra ist ein bisschen durchgedreht.
1: Guck mal, die will mehr Geld.
0: Helfe gerade am Morgen war das mit Ricky Martin. Nach der Arbeit, vielleicht heute, mit den Kollegen, die jetzt noch peinlich berührt weggucken, doch mal wieder ein bisschen quatschen. Live-Musik, den See direkt vor der Nase, das hört sich nach einem sehr geschmeidigen Programm an.
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1: Ja, ne? Und das Gute, ihr müsst dafür gar nicht weit fahren. Das kriegt ihr nämlich hier bei uns und zwar in Möhnesee-Körbeke. Feierabend am See heißt das Ganze?
0: Genau, findet im Seepark statt. Heute zum insgesamt letzten Mal. Also wenn ihr nochmal hin wollt, nutzt die Chance. Da könnt ihr schön relaxen in so Liegestühlen. Es gibt Essen, es gibt Trinken. Ne?
1: Ja, dazu dann, wie gesagt, Live-Musik. Heute Akustik-Rock von der Band The Top Dogs. Die spielen von 18 bis 22 Uhr.
0: Das alles, wie gesagt, im Seepark in Körbeke, Feierabend am See. Heute das Finale. Von daher, wenn ihr hingeht, viel Spaß.
1: Rot nochmal, ne?

0: Lady Gaga war das. Und von Lady Gaga geht es jetzt zu Laura Potting quasi rüber.
1: Lady Laura Potting?
0: Ja.
1: Kann man das sagen? Können wir. Wir machen aber erstmal weiter hier noch mit Shakira. Die kommt nämlich jetzt auch noch. Meine Güte, ist hier was los. So.
0: Ja.
1: Laura Potting aber gleich ab 10. Wir sind raus. André Josten.
0: Und Petra Zimmer. Wir hören uns morgen wieder ab 6 hier bei Hellweg Radio.

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1: Mit José Nachsiandi. Guten Tag. Zum ersten Mal in der Geschichte der Gamescom besucht ein Bundespräsident die weltgrößte Computer- und Videospielemesse in Köln. In diesen Minuten eröffnet Frank-Walter Steinmeier auf der Gamescom einen Kongress. Anschließend wird er in einer Podiumsdiskussion zur Rolle von Games in der Demokratie teilnehmen. Frage an Marc Weiß, das ist ja ein Thema, das viele wahrscheinlich nicht unbedingt mit Computerspielen verbinden, ne?
2: Das stimmt, aber es ist ein Schwerpunkt auf der diesjährigen Gamescom und der entwickelt sich immer weiter. Sogenannte Serious Games, das sind Spiele, die einen pädagogischen Mehrwert haben und zum Beispiel Rechtsextremismus thematisieren. Damit sollen Spieler zum Nachdenken gebracht werden und damit leisten die Spiele auch einen Beitrag zur Demokratie. Und ja, dann passt Steinmeier da natürlich als Gast perfekt. Also der Bundespräsident ist nicht auf der Gamescom, um da GTA 6 zu zocken oder Counter-Strike zu ballern. Er will später aber auf jeden Fall einen Rundgang machen und ja, da müssen wir mal abwarten, ob und was er da gezockt hat. Möglichkeiten gibt's viele. Es sind über 1700 Firmen und Verbände und andere Organisationen auf der Messe vertreten. Das sind deutlich mehr als je zuvor. Ab heute darf auch jeder rein, der eine Karte hat. Das ist der erste Publikumstag. Erwartet werden bis Sonntag mindestens 350.000 Besucherinnen und Besucher. Und die Messe öffnet bis dahin täglich von 10 bis 20 Uhr, beziehungsweise am Samstag und Sonntag jeweils schon um 9.
1: Danke, Marc Weiß. Und diese Themen haben wir für euch auch im Blick. In diesem Jahr sind in Deutschland nach Schätzung des Robert-Koch-Instituts bis Mitte August etwa 15.800 Menschen durch Hitze gestorben, davon mehr als 3.000 allein in NRW. Die eigentliche Zahl der Sterbefälle könnte noch höher liegen. Laut RKI handelt es sich um konservative Schätzungen. Die Sturzflut im Grenzgebiet zwischen Nepal und China hat eine Spur der Zerstörung hinterlassen. Mehr als 1.300 Menschen werden inzwischen vermisst, laut Tourismusbehörde auch 8 Deutsche. Über 165 Menschen kamen bisher in der Region ums Leben. Die Deutschen wollen wieder mehr in den privaten Klimaschutz investieren, das meldet die Förderbank KfW. Nach einer Umfrage für die Bank sagen 66%, dass sie bereit wären, ihre Energieversorgung entsprechend umzustellen oder nachzurüsten. Sie sind wieder da. Mehr als 6 Jahre nach ihrem Abschied aus dem Königshaus sind der britische Prinz Harry und seine Frau Herzogin Meghan zurück in Großbritannien. Die Familie landete laut BBC am Flughafen in Birmingham. Harry und Meghan hatten sich 2020 von ihren royalen Pflichten losgesagt und waren nach Kalifornien gezogen. Wie lange die beiden bleiben werden, ist nicht ganz klar. Einige Medien sprechen von einem längeren Aufenthalt und weniger von einem dauerhaften Umzug. Und das waren die Nachrichten mit José Nachsiandi.
3: Das Wetter. Im Tagesverlauf kommen immer mehr Wolken dazu jetzt. Die können dann auch gegen Nachmittag Schauer, gegen Abend auch Gewitter mit Starkregen bringen. Aber die Sonne kommt heute auch immer mal wieder raus. Und es wird ordentlich warm heute bis 31 Grad. Morgen wechselhaft, teils Schauer und Gewitter mit Starkregen und Hagel möglich bis 25 Grad.
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3: Die A30 Bad Oeynhausen-Osnabrück ist aktuell nach einem Unfall gesperrt. Und zwar in Höhe Bad Oeynhausen-Nord. Hier im Moment zwischen dem Kreuz Bad Oeynhausen und Gohfeld. 2 Kilometer Stau, ihr braucht hier 50 Minuten länger. Jetzt die Staus ab 10 Minuten Zeitverlust. Die A3 Arnheim-Köln zwischen dem Kreuz Oberhausen und Oberhausen-Lierich, 5 Kilometer Stau, ihr braucht hier 11 Minuten länger. Die A4 Aachen-Köln zwischen dem Kreuz Köln-West und Köln-Eiffeltor, 5 Kilometer Stau, hier kommt eine Viertelstunde obendrauf. Die A4 Köln-Aachen zwischen dem Dreieck Köln-Heumer und Köln-Eiffeltor, 7 Kilometer Stau, 10 Minuten. Und die A40 Duisburg-Essen zwischen Mülheim-Heißen und Essen-Holsterhausen, 3 Kilometer Stau, 18 Minuten plus. Gute Fahrt!
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3: Hi zusammen, schön, dass ihr zuhört. Nächste Woche geht die Schule wieder los und da müssen Eltern ja an zigtausend Sachen denken, ne? Wie kriege ich die Kids wieder in vernünftigen Schlafrhythmus? Dann müssen die Schulranzen gesucht, ausgeräumt, gegebenenfalls desinfiziert oder ganz verbrannt werden. Musste gucken, ob alle Schulmaterialien da sind. Und für die Erstklässler stellt sich ja auch die Frage, wie kommt mein Kind eigentlich zur Schule? Mit dem Bus oder geht das Kind zu Fuß oder bringe ich es doch lieber, weil der Weg zu gefährlich ist und zu weit? Elterntaxis, ne? Manchmal sind sie unvermeidlich, aber die sorgen vor Schulen auch immer häufiger für Probleme. Gefährliche Situationen, weil es eben durch die ganzen Autos von den Eltern Staus gibt, Knubbelei gibt's. Und wir haben uns gefragt, wie sieht es denn in anderen Ländern aus? Wir haben aber unseren Korrespondenten nachgefragt. Und das ist mein Thema jetzt in einem Viertelstündchen. Ich bin Laura Potting. Hi!

0: So, die chillige Zeit ist rum. Die Sommerferien sind fast zu Ende. Für die Kids hier bei uns in NRW geht nächste Woche die Schule wieder los. Und das bedeutet auch, die Elterntaxis rollen vielerorts wieder an. Autos stauen sich, Türen fliegen an den Schulen auf, Kinder springen schnell raus. Für die einen ist so ein Elterntaxi super praktisch. Andere finden das gefährlich und unnötig, wenn Eltern ihre Kids zur Schule fahren. Und wir wollen wissen, sind diese Elterntaxis eigentlich so ein typisch deutsches Phänomen? Offenbar nicht. Wir haben nämlich bei unseren Korrespondenten nachgefragt. Aus Italien jetzt Claudia Wächter.
1: Ja, hier in Italien gibt es schon Kids, die sich morgens zu Fuß auf den Weg machen oder sogar radeln, auch in den Metropolen hier. Aber die haben meistens Eltern, die im Ausland gelebt haben. Die Italiener hier, die haben einfach zu viel Schiss. Die karren ihren Nachwuchs bis vor Schultor und ja, da stehen dann oft Polizisten, die das Chaos regeln.
0: Ja, Philipp Ditlevs ist für uns in England. Wie sieht's denn da bei euch aus?
2: Ja, Elterntaxis sind auch in England ein großes Thema. Mehr als die Hälfte der Grundschulkinder kommt zwar zu Fuß zur Schule, aber die übrigen 43%, die werden laut offiziellen Zahlen mit dem Auto gebracht. Deshalb sperren viele Kommunen die Straßen vor Schulen zu den Bring- und Abholzeiten für den Autoverkehr. Das heißt, die werden dann für 90 Minuten zur Fußgängerzone. Überall sind Kameras angebracht und wer trotzdem durchfährt, der muss umgerechnet rund 100 Euro Strafe zahlen. Das wollen die meisten dann doch nicht. Und deshalb hat sich die Lage vor den Schulen spürbar entspannt.
0: Und jetzt gucken wir noch auf die USA. Tina Eck, Elterntaxis kennt ihr schon, ne?
3: Ja, das Elterntaxi-Phänomen kommt aus den USA. Hier im riesigen Land der weit gefächerten Vorstädte ohne öffentliche Verkehrsanbindung werden Kinder seit Jahrzehnten entweder in großen gelben Schulbussen oder im Elterntaxi überall hinchauffiert. Lange Schlangen an den Schulen, Verkehrsstaus, trillerpfeifende Sicherheitskräfte. Der Schultransport ist hier zweimal täglich überall ein brodelndes Chaos. Kinder haben oft bis zur Oberstufe keinerlei geografisches Gespür, wären quasi unfähig, zu Fuß mit dem Fahrrad oder den öffentlichen Verkehrsmitteln irgendwo hinzufinden, ist hier Alltag, wird sich auch nicht ändern.
0: Wow. Also ihr hört es, das mit den Elterntaxis ist nicht nur bei uns so. Der ADAC sagt übrigens, wenn es geht, lasst eure Kids zur Schule laufen. Also ne, klar, wirklich nur, wenn es geht. Und wenn das eben nicht möglich ist, fordert der ADAC tatsächlich an jeder Schule extra Hol- und Bringzonen für Eltern. Ne? Das sind so abgetrennte Bereiche, so Elternhaltestellen, damit sich das eben an der Schule nicht alles so knubbelt.
4: Hey,

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0: Mit Lars Kosmehl, guten Tag. In diesem Jahr sind in Deutschland nach einer Schätzung des Robert-Koch-Instituts bis Mitte August etwa 15.800 Menschen durch Hitze gestorben. 9.600 dieser Todesfälle entfielen auf die Extremhitze Ende Juni, wie das RKI mitteilte. Weitere 4.000 Sterbefälle seien auf die besonders hohen Temperaturen in den ersten zwei Augustwochen zurückzuführen. Wärmepumpe oder E-Auto. Immer mehr Menschen in Deutschland wollen privat in den Klimaschutz investieren. Laut einer aktuellen Erhebung der Förderbank KfW sind etwa 2/3 der Haushalte dazu bereit, mehr als im vergangenen Jahr. Jetzt die Nachrichten für den Kreis Soest. Die DLRG Soest startet nach den Sommerferien wieder mit Rettungsschwimmkursen. Los geht es bereits für Kinder ab 10 Jahren, vorausgesetzt das Schwimmabzeichen in Gold liegt vor. Ältere Jugendliche können die Rettungsschwimmabzeichen Bronze, Silber oder Gold erwerben, je nach Alter und Vorkenntnissen. Ben Hetfer aus der Hellweg Radio Nachrichtenredaktion mit den Einzelheiten.
2: Wer zum Beispiel auch ein abgelaufenes

0: das Abzeichen auffrischen muss, etwa für Beruf oder Studium, findet dafür Kurse. Speziell für Lehrkräfte gibt es zudem die Möglichkeit, die Rettungsfähigkeit für den Schulsportunterricht neu zu erwerben oder aufzufrischen. Insgesamt bietet die DLRG Soest 20 Schulungen pro Woche in Schwimm- und Rettungsschwimmkursen und der Ersten Hilfe. Alle Infos und die Anmeldung haben wir für euch auf hellwegradio.de.
1: In Welver gilt ab sofort an mehreren Schulwegen Tempo 30. Grundlage ist eine neue Regelung der Straßenverkehrsordnung. Die es Behörden nun erlaubt, die Höchstgeschwindigkeit auch unabhängig von besonderen Gefahrensituationen auf 30 km/h zu senken. Das gilt unter anderem für Teile der Werlerstraße, der Bahnhofstraße, des Pferdekamms sowie des Ostbuschs und des Landwehrkamms. Die Regelung gilt montags bis freitags von 6.30 Uhr bis 17 Uhr. Grundlage für die Auswahl der Strecke waren Schülerdaten und eine Analyse der Wege zur Grundschule, zum Bahnhof und zu den Bushaltestellen, so die Gemeinde. Bürgermeister Camillo Garzen verwies darauf, dass der Anhalteweg bei Tempo 50 mehr als doppelt so lang sei wie bei Tempo 30. Die Stadtbücherei Soest bleibt vom 3. bis zum 21. September geschlossen. Grund sind Umbauarbeiten. Die Bücherei bekommt eine neue Selbstverbuchungstheke und modernisiert ihr Ausleihsystem. Auch das Thekenmobiliar wird erneuert und das Rückgaberegal erweitert. Der letzte Öffnungstag vor der Schließung endet am 3. September um 18 Uhr. Von der Schließung sind auch die Außenrückgabe und die Open Library betroffen. Medien, deren Rückgabedatum in diesen Zeitraum fällt, werden automatisch verlängert. Und das waren die Nachrichten mit Lars Kosmehl. Das Wichtigste für den Kreis Soest findet ihr auf hellwegradio.de und in unserer App. Das Hellwegradio Wetter. Sonne und Wolken wechseln sich heute tagsüber ab. Bis zum Nachmittag klettert das Thermometer auf bis zu 30 Grad in Ense-Pasit und Lippstadt-Esbeck. Ab dem späten Abend zieht dann aber eine dichte Wolkendecke rein. Und es gibt erst einen leichten Regen. In der Nacht wird es dann richtig ungemütlich mit Gewittern. Und morgen wird es deutlich kühler mit 23 Grad. Dazu gibt es ebenfalls Schauer und Gewitter. Ist der schnellste Verkehrsservice zwischen Lippe und Möhne. A1 Münster-Köln zwischen Unna und Schwerte 4 Kilometer stocken plus 5 Minuten. A44 Kassel-Dortmund zwischen Unna-Ost und Kreuzdom und Unna 3 Kilometer stockender Verkehr plus 3 Minuten. Und die neuesten Blitzer nur bei Hellweg Radio auf der Lipperoder Straße in Lippstadt. Vielen Dank, Annika, fürs Bescheid sagen. Wenn ihr noch was seht, 0800 3 77 80 80 oder per WhatsApp. Gute Fahrt.
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3: Hallo alle miteinander an diesem Donnerstagvormittag. Wir hören jetzt einen Song über einen Ort, an dem wären sicherlich viele von uns jetzt gerade in diesem Moment sehr, sehr gerne. Es ist der Ort, an dem wir ungeduscht und leicht unverwahrlost herumlaufen können, ohne uns zu schämen. Es ist der Ort, wo unser WLAN wohnt, unser Zuhause. Hier sind Tom Walker und Glockenbach mit Home und ich bin Laura Potting. Hi!

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1: Hallo zusammen an diesem Donnerstag. Gleich auf der Playlist der neue Hit der Toten Hosen, Nur nach vorn. Und das passt, da sind wir nämlich gleich beim Thema.
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3: 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Bin aber zufällig auf Toilette gewesen und das Band lief durch und dieses Lied ging also los und diese Freundin sagte dann, ey, Moment mal, also diese Melodie hier, das ist ja wohl mit Abstand die beste von allen.
1: 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So, und jetzt hier für euch die neue von den Toten Hosen. Hier ist für euch Nur nach vorn.
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1: Mit José Nachsiandi. Guten Tag. Die Zahl der Hitzetoten in diesen Jahren steigt immer weiter. Grund ist laut Robert-Koch-Institut die Hitze in den ersten beiden Augustwochen. Das RKI meldet heute rund 15.800 geschätzte Hitzetote bis Mitte August. Davon mehr als 3.000 allein in NRW. Marc Weiß mit den Details.
2: Laut RKI handelt es sich um konservative Schätzungen. Die Gesamtzahl der diesjährigen Hitzetoten könnte daher sogar noch höher liegen. Das Problem bei sogenannten Hitzetoten ist immer, dass die Menschen in der Regel nicht allein an den Folgen der Hitze versterben, sondern aufgrund einer Kombination aus Hitze und Vorerkrankung. Trotzdem wären diese Menschen ohne die extreme Hitze vermutlich jetzt noch am Leben. An den Zahlen ist vor allem die Entwicklung besorgniserregend. Es sind in diesem Jahr mehr Menschen an Hitze gestorben als in den vergangenen mindestens 10 Jahren. Und der Abstand zur Vergangenheit ist sehr deutlich. Es gibt schon jetzt doppelt so viele Hitzetote wie im Jahr 2019. Das war bisher das Jahr mit den meisten Todesfällen. Die Gefahr des Hitzetodes steigt mit dem Alter. Die Hälfte der jetzt erfassten Toten war über 85. Immerhin rund 1500 Hitzetote waren aber unter 65.
1: Und diese Themen sind heute Vormittag auch wichtig. Nach der Sturzflut im Grenzgebiet zwischen Nepal und China werden auch 8 Deutsche vermisst. Das sagt die dortige Tourismusbehörde. Insgesamt wird nach 1.300 Menschen gesucht. Fast 180 Menschen wurden bisher totgeborgen. Die Beschäftigten im NRW-Einzelhandel bekommen mehr Geld. In der 5. Verhandlungsrunde einigten sich Arbeitgeber und Gewerkschaft auf einen Tarifabschluss. Die Beschäftigten erhalten ab August ein Plus von 3%. Ab Mai nächsten Jahres gibt es weitere 2% dazu. Die Gamescom in Köln hat seit heute ihre Tore für das breite Publikum geöffnet. Auf der Messe ist zur Stunde auch Bundespräsident Steinmeier. Er will sich anschauen, welche Rolle Computerspiele für die Sicherung der Demokratie spielen können. Der Klimaschutz gewinnt in Deutschland wieder etwas mehr an Bedeutung. Zumindest wollen die Deutschen wieder mehr in den privaten Klimaschutz investieren. Das meldet die Förderbank KfW. Nach einer Umfrage für die Bank sagen 66%, dass sie bereit wären, ihre Energieversorgung entsprechend umzustellen oder nachzurüsten. Beispielsweise mit einer Wärmepumpe, einer Photovoltaikanlage oder einem Elektroauto. In den vergangenen Jahren war die Bereitschaft immer weiter gesunken. Sie ist jetzt zum ersten Mal wieder gestiegen. Und das waren die Nachrichten mit José Nachsiandi.
3: Das Wetter.
4: Das ist heute nochmal ein richtig warmer Tag. Bis zu 31 Grad sind heute drin. Dazu wird es sich so im Verlauf des Tages aber zuziehen. Da kann es auch mal stellenweise Gewitter mit Starkregen geben heute. Und morgen gibt es dann auch viele Wolken, teils Gewitter, teils Unwetter mit Starkregen und Hagel möglich, aber nur stellenweise bis 25 Grad.
0: NRW Verkehr.
4: Und das sind die Staus ab 10 Minuten Zeitverlust. Die A3 Köln-Oberhausen zwischen Leverkusen-Opladen und Solingen. 3 Kilometer Stau. Ihr braucht hier so circa 10 Minuten länger. Die A3 Arnheim-Köln zwischen dem Kreuz Oberhausen und Oberhausen-Lierich. 5 Kilometer Stau, da seid ihr in so circa 13 Minuten durch. Die A30 Bad Oeynhausen-Osnabrück zwischen Dehme und Gohfeld. 2 Kilometer Stau, 10 Minuten plus. Die A44 Dortmund-Kassel zwischen Diemelstadt und Bräuner. 4 Kilometer Stau, 13 Minuten. Und die A44 Essen-Düsseldorf zwischen dem Kreuz Düsseldorf-Nord und Düsseldorf-Stockum. 2 Kilometer Stau, 1/4 Stunde plus. Gute Fahrt!
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4: Und jetzt gleich schön mit alles, mit Zwiebel und Krautsalat und Schaf. Hier in NRW haben wir auf jeden Fall keine Probleme, zum Mittagessen an Döner zu kommen. Wir haben nämlich in NRW laut einer aktuellen Analyse die meisten Dönerläden in Deutschland. Und wenn man jetzt mal so genau auf NRW guckt, ne, auf den NRW-Vergleich und auf die Dichte an Dönerläden, sprich, wie viele Dönerläden gibt es denn pro 100.000 Einwohner? Da liegt Duisburg NRW-weit vorne mit 13,14 Dönerläden pro 100.000 Einwohner. Ich weiß nicht, warum man sowas wissen sollte, aber irgendwie finde ich es spannend. So, und jetzt habe ich Hunger. Vielen Dank dafür. Laura Potting hier. Gerne einmal mit alles, ne?

0: So, wer wird denn jetzt eigentlich der neue James Bond? Die Entscheidung zieht sich ja schon ein bisschen, ne? Aktuell laufen die Castings und zwei der heißesten Anwärter auf den Agentenjob sind wohl Calum Turner, hier Gatte von Dua Lipa, und Jacob Elordi, Partner von Supermodel Kendall Jenner. Und beide haben diese Woche auch neue Filme im Kino am Start, Kinoexperte Jörg Albrecht.
1: Ja, fangen wir mal mit Jacob Elordi an. Der spielt die Hauptrolle im Endzeit-Thriller Das Ende der Sterne nach dem gleichnamigen Roman von Peter Heller. Der vollständige Titel wäre Das Ende der Sterne, wie Big Hick sie kannte. Und Jacob Elordi, der ist dieser Big Hick. Nach einer Pandemie, die fast die komplette Weltbevölkerung ausgelöscht hat, gehört er zu einer Gruppe Überlebender auf einem verlassenen Flughafen in Colorado. Aber Big Hick will wissen, ob da nicht doch noch andere Menschen sind hinter den Bergen.
2: Wir haben keine Ahnung, was da draußen ist.
3: Was glaubst du, was du da findest? Fröhliche Menschen. Die Welt von damals existiert nicht mehr.
1: Das Ende der Welt von Vielfilmer Ridley Scott ist ein solides Survival-Drama, das teilweise an I Am Legend mit Will Smith erinnert. Vor allem, weil beide Helden einen treuen Hund an ihrer Seite haben.
0: So, dann kommen wir noch zu Calum Turner. Der hat eine Rom-Com gedreht, One Night Only.
1: Ja, und viele romantische Komödien kommen ja mit ziemlich seltsamen, um nicht zu sagen bescheuerten Ideen um die Ecke. Bei One Night Only ist es die, dass wir uns in einer Gesellschaft befinden, in der Sex vor der Ehe grundsätzlich verboten ist, außer in einer Nacht im Jahr. Und die könnten ja Owen und Ellie miteinander verbringen.
4: Wie wär's mit uns?
5: Deine Ohren sehen aus wie Autotüren.
4: Tja, deine Nase ist zu klein für dein Gesicht.
5: Mit deinem Kinn kann man Holz hacken.
4: Deine Beine machen keinen Sinn.
5: Dein Haaransatz macht keinen Sinn.
1: Apropos Sinn, den ergibt auch diese romantische Version von The Purge nicht. Aber immerhin ist One Night Only manchmal ganz lustig, seltsamerweise aber auch unglaublich prüde.
0: Okay, aber wer auf seichte Unterhaltung steht, ist ja auch mal gut in diesen Zeiten gerade. Also Leute, ihr wisst Bescheid, was gerade im Kino geht. Hab Dank, lieber Jörg.
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0: Es ist 11:30.
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0: Mit Lars Kosmehl. Guten Tag. In diesem Jahr sind in Deutschland nach einer Schätzung des Robert-Koch-Instituts bis Mitte August etwa 15.800 Menschen durch Hitze gestorben. 9.600 dieser Todesfälle entfielen auf die Extremhitze Ende Juni, wie das RKI mitteilte. Weitere 4.000 Sterbefälle seien auf die besonders hohen Temperaturen in den ersten zwei Augustwochen zurückzuführen. Wärmepumpe oder E-Auto. Immer mehr Menschen in Deutschland wollen privat in den Klimaschutz investieren. Laut einer aktuellen Erhebung der Förderbank KfW sind etwa 2/3 der Haushalte dazu bereit, mehr als im vergangenen Jahr. Jetzt die Nachrichten für den Kreis Soest. Die DLRG Soest startet nach den Sommerferien wieder mit Rettungsschwimmkursen. Los geht es bereits für Kinder ab 10 Jahren, vorausgesetzt das Schwimmabzeichen in Gold liegt vor. Ältere Jugendliche können die Rettungsschwimmabzeichen Bronze, Silber oder Gold erwerben, je nach Alter und Vorkenntnissen. Ben Hetfer aus der Hellweg Radio.

0: Nachrichtenredaktion mit den Einzelheiten.
1: Wer zum Beispiel auch ein abgelaufenes Abzeichen auffrischen muss, etwa für Beruf oder Studium, findet dafür Kurse. Speziell für Lehrkräfte gibt es zudem die Möglichkeit, die Rettungsfähigkeit für den Schulsportunterricht neu zu erwerben oder aufzufrischen. Insgesamt bietet die DLRG Soest 20 Schulungen pro Woche in Schwimm- und Rettungsschwimmkursen und der Ersten Hilfe. Alle Infos und die Anmeldung haben wir für euch auf hellwegradio.de.
0: In Welver gilt ab sofort an mehreren Schulwegen Tempo 30. Grundlage ist eine neue Regelung der Straßenverkehrsordnung. Dies Behörden nun erlaubt, die Höchstgeschwindigkeit auch unabhängig von besonderen Gefahrensituationen auf 30 km/h zu senken. Das gilt unter anderem für Teile der Werlerstraße, der Bahnhofstraße, des Pferdekamms sowie des Ostbuschs und des Landwehrkamms. Die Regelung gilt montags bis freitags von 6.30 Uhr bis 17 Uhr. Grundlage für die Auswahl der Strecke waren Schülerdaten und eine Analyse der Wege zur Grundschule, zum Bahnhof und zu den Bushaltestellen, so die Gemeinde. Bürgermeister Camillo Garzen verwies darauf, dass der Anhalteweg bei Tempo 50 mehr als doppelt so lang sei wie bei Tempo 30. Die Stadtbücherei Soest bleibt vom 3. bis zum 21. September geschlossen. Grund sind Umbauarbeiten. Die Bücherei bekommt eine neue Selbstverbuchungstheke und modernisiert ihr Ausleihsystem. Auch das Thekenmobiliar wird erneuert und das Rückgaberegal erweitert. Der letzte Öffnungstag vor der Schließung endet am 3. September um 18 Uhr. Von der Schließung sind auch die Außenrückgabe und die Open Library betroffen. Medien, deren Rückgabedatum in diesen Zeitraum fällt, werden automatisch verlängert. Und das waren die Nachrichten mit Lars Kosmehl. 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Bis zum Nachmittag klettert das Thermometer auf bis zu 30 Grad in Soest und Warstein-Belecke. Ab dem späten Abend zieht dann aber eine dichte Wolkendecke rein und es gibt ersten leichten Regen. In der Nacht wird es dann richtig ungemütlich mit Gewittern und morgen wird es deutlich kühler mit bis zu 23 Grad und dazu Schauer und Gewitter.
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0: Ist der schnellste Verkehrsservice zwischen Lippe und Möhne, 1 Köln-Münster, zwischen Schwerte und Kreuzheim und Unna, 2 Kilometer stockend, plus 4 Minuten. Wenn ihr noch was habt, 0800 3 77 80 80 oder per WhatsApp. Gute Fahrt.
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4: Wann wart ihr denn das letzte Mal wach bis morgens früh? Also ich meine jetzt nicht Schlaflosigkeit, sondern so bewusst. Boah, ich weiß es nicht mehr so genau, aber ich glaube, das war bei mir irgendwann so im 17. Jahrhundert. Ist auf jeden Fall lange her. Ich meine, ganz ehrlich, den Schlafmangel, den ziehst du doch durch die ganze Woche. Aber irgendwie, weißt du, manchmal denke ich mir, ich sollte es nochmal machen, denn irgendwie war das cool. Diese ganze Nacht feiern oder quatschen, Blödsinn reden mit Freunden und irgendwann rausgucken und dann geht die Sonne schon auf. Und dann denkt man sich so, krass, habe ich null gemerkt, wie die Zeit vergangen ist. Genau in diese Momente denken wir uns jetzt mal zurück und bleiben mal zumindest für knappe 4 Minuten wach, bis die Wolken lila sind. Und ich bin Laura Potting. Hallo zusammen.

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0: heute für ein geiler Song. George Harrison, Got My Mind Set on You. Den hatte ich gerade hier richtig laut laufen. So, hallo zusammen an diesem Donnerstag. Ganz Köln ist wieder voller Gamer. Ihr habt es bestimmt mitbekommen, die Gamescom läuft. Die größte Videospielmesse der Welt. Die Hotels sind teilweise schon ein Jahr vorher ausgebucht. Da muss man schon Glück haben, noch ein Zimmer zu finden. Oder man pennt einfach 10 Minuten vom Messegelände entfernt in einem Zelt beim Gamescom Camp. Seit 2009 wird da eine Art Zeltlager veranstaltet. Da sind auch viele Cosplayer, sprich Leute, die super aufwendige Kostüme haben und es richtig ausleben. Und der Kollege Jonas Mikolajczak, der war vor Ort und hat sich dieses ganze Camp mal angeschaut.
1: Direkt am Rhein hier, auf so einer kleinen Art Halbinsel, von Bäumen umgeben, haben so ein bisschen Waldfeeling. Ihr habt es ja euch richtig gemütlich hier gemacht.
2: Hi.
1: Ich sehe, ihr habt hier einen Kühlschrank. Ist das auch eine Gefriertruhe?
3: Ist nur eine Kühltruhe.
1: Nur eine Kühltruhe, okay.
2: Und dann haben wir nebenan auch noch das Cosplay Repair, dass halt wir hier auch Reparaturarbeiten machen können in Form von Cosplays reparieren oder halt auch mal einen Flipflop flicken oder ein Zelt.
1: Ist es das erste Mal Gamescom Camp für euch?
4: 10 Jahre.
1: 11. 11 Jahre. Ganz ehrlich, kommt ihr mittlerweile fürs Camp oder für die Gamescom selbst noch?
4: Camp. Ja. Also, ich gehe gar nicht hin.
1: Also bist jetzt nur im Camp hier?
4: Okay. Morgen Mittag sind alle weg, dann mache ich ein bisschen Siesta hier und dann ist gut.
1: Ihr habt gerade einfach nur Stein zugerufen.
5: Ja, hi, wir sind der Steinkult, alias Brezelbande, alias haarige Männerbrust. Wir sammeln hier Steine auf einem Haufen.
1: Das klingt spannend. Was ist euer Ziel?
5: Noch mehr Steine auf dem Haufen.
1: Dann suche ich mir mal einen schönen Stein aus.
5: Stein, Stein, Stein. Huldigung! Ein neues Mitglied!
6: Stein, Stein, Stein!
1: Habt ihr das gut gemacht?
5: Das hast du sehr gut gemacht. Das war ein sehr schöner Stein.
1: Hier wird auch gezockt natürlich, aber nicht so wie ihr denkt, hier der neueste Kram. Den gibt's drüben bei der Messe. Nee, hier ist ein Zelt aufgebaut für Retro-Gaming. Hier sind überall Teppiche ausgelegt, du hast bequeme Sofas, du hast hier Röhrenfernseher und auch andere ältere Fernseher und da sind dann halt die alten Konsolen angeschlossen. Was spielt ihr hier gerade?
7: Mario Kart Double Dash. Es ist halt so eine Nostalgie, es ist einfach herrlich.
1: Also man merkt hier direkt, das ist einfach mehr als nur eine Übernachtungsmöglichkeit. Abends finden auch Partys statt, hier finden große Turniere statt. Viele haben ja auch gesagt, sie kommen einfach nur für das Camp hier hin und das kann ich auch wirklich verstehen.
0: Also ich glaube, Jonas macht da ab jetzt jedes Jahr Urlaub. Der ist begeistert.
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1: Mit José Nachsiandi. Guten Tag. Nach der Sturzflut im Gebiet zwischen Nepal und Tibet wird das Ausmaß der Katastrophe erst allmählich greifbar. Momentan werden auch 8 deutsche Touristen vermisst. Das hat die nepalesische Tourismusbehörde bestätigt. Insgesamt wird nach 1.300 Menschen gesucht. Etwa 270 Menschen wurden bisher tot geborgen. Die Behörden vor Ort gehen davon aus, dass die Opferzahlen weiter steigen. Bilder und Videos aus dem Gebiet im Himalaya zeigen ein kaum zu begreifendes Ausmaß der Zerstörung. Die nepalesische Armee hat damit begonnen, hunderte Menschen aus dem Gebiet auszufliegen. Frage an Marc Weiß aus dem News-Team. Weiß man inzwischen, wie es zu dieser Sturzflut kam?
2: Also noch laufen die Untersuchungen. Es sieht aber nach aktuellem Stand so aus, dass es oben im Gebirge eine Gletscherlawine gab und dieser Gletscherabbruch hat offenbar auch schon eine kleine Gerolllawine ausgelöst. Die hat dann den Zufluss eines Flusses blockiert. Dadurch hat sich das Wasser gestaut und es hat sich ein immer größerer See gebildet. Der ist dann irgendwann übergelaufen und daraufhin sind diese gewaltigen Wassermassen zu Tal geschossen und haben jede Menge Gestein und Schlamm mit aufgenommen. Das ist die aktuelle Erklärung der Wissenschaftler. Die Schneise der Verwüstung ist nach Schätzungen 170 Kilometer lang. Und das Problem ist jetzt natürlich, dass die Retter in Nepal kaum geeignetes Gerät haben, um sich durch diese Schlammberge und diese Trümmer zu arbeiten, bei der Suche nach Vermissten oder später auch beim Wiederaufbau. Man ist auf internationale Hilfe angewiesen und es gibt auch schon diverse Zusagen. Die USA werden helfen, Indien ist schon dabei und Zusagen kommen unter anderem auch von den Vereinten Nationen und von der EU.
1: Danke, Marc. Und diese Themen sind heute Mittag auch wichtig. In diesem Jahr sind in Deutschland nach Schätzung des Robert-Koch-Instituts bis Mitte August etwa 15.800 Menschen durch Hitze gestorben. 9.600 dieser Todesfälle entfielen auf die Extremhitze Ende Juni. Die eigentliche Zahl der Sterbefälle könnte noch höher liegen. Laut RKI handelt es sich um konservative Schätzungen. Die Löhne in Deutschland steigen weiter schneller als die Verbraucherpreise. 1,5% mehr als ein Jahr zuvor hatten Arbeitnehmer im zweiten Quartal zur Verfügung. Laut Statistischem Bundesamt waren im ersten Quartal die Reallöhne sogar um 1,8% gestiegen. Knapp anderthalb Wochen vor der Landtagswahl in Sachsen-Anhalt hat die AfD in Umfragen ihren Vorsprung auf die CDU vergrößert. Infratest DIMAP sieht sie bei 42% und damit als stärkste Kraft. Die CDU kommt auf 22%. Zum ersten Mal in der Geschichte der Gamescom hat ein Bundespräsident die weltgrößte Computer- und Videospielemesse in Köln besucht. Frank-Walter Steinmeier hat auf der Gamescom einen Kongress eröffnet. Danach hat er sich mit der Rolle von Games in der Demokratie beschäftigt. Das ist ein Schwerpunkt auf der Messe. Es handelt sich um sogenannte Serious Games. Das sind Spiele, die einen pädagogischen Mehrwert haben und zum Beispiel Rechtsextremismus kritisch thematisieren. Und das waren die Nachrichten mit José Nachsiandi.
3: Das Wetter. Im Tagesverlauf kommen immer mehr Wolken dazu jetzt. Die können dann auch gegen Nachmittag Schauer, gegen Abend auch Gewitter mit Starkregen bringen. Aber die Sonne kommt heute auch immer mal wieder raus. Und es wird ordentlich warm heute bis 31 Grad. Morgen wechselhaft, teils Schauer und Gewitter mit Starkregen und Hagel möglich bis 25 Grad.
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3: Und hier kommen die Staus ab 10 Minuten Zeitverlust. Die A3 Köln-Oberhausen zwischen Leverkusen-Opladen und Solingen. 3 Kilometer Stau, ihr braucht hier 11 Minuten länger. Die A4 Aachen-Köln zwischen dem Kreuz Köln-West und Köln-Eiffeltor 3 Kilometer Stau, 10 Minuten plus. Die A44 Dortmund-Kassel zwischen Warburg und Bräuner 3 Kilometer Stau, auch hier 10 Minuten Zeitverlust. Die A44 Essen-Düsseldorf jetzt zwischen dem Kreuz Düsseldorf-Nord und Düsseldorf-Stockum 2 Kilometer Stau, ihr braucht hier 16 Minuten länger. Und die A61 Mönchengladbach-Koblenz zwischen Mönchengladbach-Reit und Mönchengladbach-Göderath 3 Kilometer Stau, 12 Minuten plus. Gute Fahrt!
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3: In Spanien haben sie jetzt einen Typen gefasst, der aus einem Gefängnis geflohen ist. Und der hatte in einem Hochsicherheitsgefängnis wohlgemerkt, ja, hatte der die Gitterstäbe durchgesägt und sich an so einem zusammengeknoteten Bettlaken abgeseilt. Das klingt wie in einem Film, ist aber real. Und der Typ, der gilt als Ausbruchszauberer. Nicht meine Worte. Der ist vorher schon aus 3 anderen Gefängnissen getürmt. Unter anderem mit Hilfe einer menschlichen Pyramide. Damit ist er über eine Mauer geklettert und abgehauen. Naja. Jetzt ist er, na, richtig, wieder im Gefängnis. Also aktuell zumindest. Laura Potting hier, hallo zusammen.
4: Was?

0: Leute, das wird richtig, richtig gut. 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
3: Ich habe eine neue Partnerin kennengelernt. Ich bin jetzt schon seit einigen Jahren mit einer wirklich fantastischen Frau zusammen. Allerdings musste ich letztens als Gamechanger meines Lebens feststellen, dass es einen Grund gibt, warum diese Frau sich in mich verliebt hat. Die hat nämlich überhaupt keinen Geschmack. Wirklich gar keinen Geschmack. Das überrascht jetzt viele hier nicht, das spüre ich gerade schon. Aber es war für mich, also meine Frau ist überraschenderweise eine sehr gut aussehende Frau. Sie ist wirklich so eine klassische 10. Kennt ihr diese Einteilung? 10? 10 bedeutet also von Gott an einem guten Tag aus einem Stück Marmor geschlagen. Wirklich. Und ich bin eine 4. Also ich bin jetzt keine 1 so, weiß ich nicht, passt bei den Goonies aufs Piratenschiff auf oder so. Ich bin so eine klassische 4. Ich bin so ein besser als nix Mann. So an Karneval, nach 6 Kölsch. Ich alleine auf der Tanzfläche, guckst du als Frau rüber und denkst, ja, besser als nix.
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0: Mit Lars Kosmel, guten Tag. Die Schwarzgruppe, bekannt für Lidl und Kaufland, baut ein riesiges Rechenzentrum in Mecklenburg-Vorpommern in der Nähe von Rostock, will das Unternehmen mehr als 5,5 Milliarden Euro für den Bau des Datacenters investieren. Die Löhne in Deutschland steigen weiterhin schneller als die Verbraucherpreise. 1,5% mehr als ein Jahr zuvor hatten Arbeitnehmer im zweiten Quartal 2026 zur Verfügung, wie das Statistische Bundesamt errechnet hat. Im ersten Quartal waren die Reallöhne um 1,8% gestiegen. Jetzt die Nachrichten für den Kreis Soest. Die DLRG Soest startet nach den Sommerferien wieder mit Rettungsschwimmkursen. Los geht es bereits für Kinder ab 10 Jahren. Vorausgesetzt, das Schwimmerzeichen in Gold liegt vor. Ältere Jugendliche können die Rettungsschwimmabzeichen Bronze, Silber oder Gold erwerben, je nach Alter und Vorkenntnissen. Wer auch ein abgelaufenes Abzeichen auffrischen muss, etwa für Beruf und Studium, findet dafür Kurse. Speziell für Lehrkräfte gibt es zudem die Möglichkeit, die Rettungsfähigkeit für den Schulsportunterricht neu zu erwerben oder aufzufrischen. Insgesamt bietet die DLRG Soest 20 Schulungen pro Woche in Schwimm- und Rettungsschwimmkursen oder der Ersten Hilfe. Alle Infos haben wir auf hellwegradio.de. An der Möhnetalsperre läuft aktuell wieder eine große Baustelle. Der Ausgleichsweiher unterhalb der Staumauer wird in dieser Woche erneut trockengelegt. Bereits zum zweiten Mal entleert der Ruhrverband den Ausgleichsweiher unterhalb der Möhnetalsperre. Grund sind umfangreiche Instandsetzungsarbeiten, die voraussichtlich bis Mitte Oktober laufen. Die Wege rund um den Weiher sind dabei weitgehend offen. Auf der Südseite muss man aber mit Baustellenverkehr rechnen.

0: Der Ruhrverband warnt ausdrücklich vor Lebensgefahr auf der trockengelegten Weiherfläche. Nicht nur beim Winzermarkt in Soest zeigt sich jedes Jahr, wie beliebt Weinfeste sind. Auch in Welver kommt die Veranstaltung Wein muss sein, laut Gemeinde, gut an. So gut, dass sie jetzt langfristig geplant ist. Bis 2030 soll sie in verschiedenen Ortsteilen stattfinden. Das nächste Mal im kommenden Jahr in Borgeln. Und auch Bad Westernkotten bekommt ein Weinfest. Vom 4. bis zum 6.9. findet das erste Mal statt. Im Kurpark, neben Weinen von 5 deutschen Weingütern, gibt es Live-Musik. Und das waren die Nachrichten mit Lars Crossmehl. 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Sonne und Wolken wechseln sich heute tagsüber ab. Bis zum Nachmittag klettert das Thermometer auf bis zu 30 Grad in Soest-Hiddingsen und Erwitte. Im späten Abend ziehen immer mehr Wolken rein. Es kann einen leichten Regen geben. In der Nacht wird es dann aber ungemütlich mit Gewittern. Und morgen wird es deutlich kühler mit 23 Grad. Dazu gibt es Schauer und Gewitter. Ist der schnellste Verkehrsservice zwischen Lippe und Möhne. Keine Staus, aber die neuesten Blitzer nur bei Hellweg Radio in Lipperode auf der Morkampstraße. Danke Nicole fürs Bescheid sagen. Und auf der Lipperoder Straße in Lippstadt meldet Benny im Blitzer. Vielen Dank, wenn ihr auch noch was habt. 0803 77 80 80 oder per WhatsApp. Gute Fahrt.
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2: Einen wunderschönen guten Mittag euch allen. Wie schön, dass ihr heute dabei seid. Bei einigen von euch herrscht vielleicht nach dem Mittagessen so ein bisschen Pansenlähmung 3000 und deswegen halte ich mich kurz. Ihr bekommt gleich die 90er mit Guns N' Roses und Knockin' on Heaven's Door. Und davor gibt's für euch One Day. Und ich bin Laura Potting. Hi.
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0: So, ihr habt ja vielleicht einen Garten bei euch, ne? Kleiner Tipp, nehmt euch mal eine Schaufel und dann vergrabt ihr eure Unterhose. So, und alle so, was redet die denn da? Ja, das hat alles streng wissenschaftliche Gründe. Damit könnt ihr nämlich testen, wie der Boden in eurem Garten ist. Kollegin Natascha Wittberg ist da. Hallo.
1: Hallo.
0: Also Wissenschaftler in Zürich, die haben mit Unterhosen Böden untersucht.
1: Ja, genau. Dazu haben sie 2000 Unterhosen an verschiedenen Standorten für 2 Monate vergraben und dann verglichen, wie schnell die sich in der Zeit zersetzt haben. Ergebnis: sehr unterschiedlich. Also sie haben von allen Unterhosen so Fotos gemacht, die habe ich mir natürlich genau angeschaut. Von einigen Hosen sind tatsächlich nur noch so ein paar Fäden übrig. Andere, die könntest du eigentlich tatsächlich nochmal waschen und wieder anziehen.
0: Oder einfach auf links drehen, ne? Das geht oder immer was? So. Und wenn von der Unterhose nur noch Fäden übrig sind, die also so ganz stark zersetzt wurde im Boden, dann ist das ein Zeichen, dass der Boden gut ist.
1: Genau, das spricht für eine hohe Aktivität im Boden, also viel Leben im Boden und viele Organismen. Und das ist gut. Mhm. Und es gibt auch wirklich große Unterschiede zwischen verschiedenen Bodenarten, haben die Wissenschaftler festgestellt. Also die Unterhosen, die sie zum Beispiel in Privatgärten vergraben haben, die waren am meisten zersetzt. Da war kaum noch was übrig von. Sprich, das sind die Böden, da sind die Böden sehr gut. Mhm. Am meisten übrig blieb von den Schlüppis bei künstlichen Rasenflächen oder Äckern zum Beispiel. Ne? Beweisstück Unterhose haben sie diese Untersuchung übrigens genannt.
0: Beweisstück Unterhose. Ich liebe alles daran. Also wenn ihr wissen wollt, ob in eurem Garten viele Organismen leben, ob euer Boden was taugt, dann vergrabt eure Unterhosen und bitte keine Tangas, dann da ist ja eh kaum was dran.
1: Ja, und ihr müsst darauf achten, dass die Unterhosen aus Baumwolle sind. Und am besten vergrabt ihr dann direkt mehrere Unterhosen an verschiedenen Standorten, dann seht ihr nämlich den Vergleich hinterher. Also zum Beispiel eine in den Garten und die andere an eine eher sandige oder steinige Fläche bei euch. Und je mehr die sich eben zersetzt haben nach so ein paar Wochen, desto gesünder und lebendiger ist der Boden. Laura, was machst du da?
2: Ja, ich zieh mich aus. Draußen vorm Studio ist eine Rasenfläche. Tschüss.
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1: Mit Thorsten Adolfs. Guten Tag. Das Ausmaß der Flutkatastrophe in der Grenzregion zwischen Nepal und China wird nur langsam klarer. Die Behörden sprechen mittlerweile von mehr als 1300 Vermissten. Darunter sind mindestens 8 Deutsche und hunderte weitere Touristen aus aller Welt. Bis jetzt wurden 270 Tote geborgen, aber die Opferzahlen dürften noch deutlich ansteigen. Malte Albrecht aus dem News-Team. Wie ist die Lage im Moment vor Ort?
2: Ja, die Situation ist weiter sehr unübersichtlich. Es sind zwar mehr als 7400 Rettungskräfte im Einsatz, aber im bergigen Gelände kommen sie kaum voran. Riesige Schlammmassen schneiden die Region fast komplett von der Außenwelt ab. Die Flut hat Brücken weggerissen, Staudämme beschädigt und ganze Dörfer verschüttet. Für schwere Einsatzfahrzeuge gibt es kein Durchkommen. Die Armee setzt deshalb vor allem Hubschrauber ein. Mehr als 330 Menschen konnten so schon aus der Luft gerettet werden, darunter auch Touristen aus Indien, China, den USA und Italien. Die Region ist ein sehr beliebtes Wandergebiet, deswegen hielten sich da viele Touristen auf.
1: Und mittlerweile läuft auch die internationale Hilfe an.
2: Ja, die USA liefern Notunterkünfte und Trinkwasser. Auch die Vereinten Nationen, die EU und Deutschland haben Hilfe zugesagt. Was die Katastrophe ausgelöst hat, ist noch nicht ganz sicher. Die Behörden vermuten nach ersten Satellitenbildern, dass eine Gletscherlawine zunächst einen Fluss blockiert hat. Dadurch habe sich vorübergehend ein See gebildet, der dann übergelaufen ist. Anschließend rast da eine gewaltige Flutwelle aus Wasser und Schlamm mehr als 160 Kilometer durchs Tal. Offenbar war sie so hoch wie ein Tsunami, da konnten sogar mehrstöckige Häuser den Wassermassen nicht standhalten.
1: Dankeschön, Malte. Und jetzt weitere Meldungen im Überblick. CIA-Chef Radcliffe hat Russland nach US-Medienberichten bei seinem Kurzbesuch vor einem Angriff auf NATO-Verbündete gewarnt. Außerdem soll er den Kreml dazu gedrängt haben, den Iran nicht mehr so stark wie bisher militärisch und finanziell zu unterstützen. Der Chef des russischen Auslandsgeheimdienstes hat das Treffen bestätigt, zu den Inhalten aber nichts gesagt. Die Polizei ist in 5 Bundesländern gegen Unterstützer einer rechtsextremen verbotenen Vereinigung vorgegangen. Ermittelt wird gegen 15 Beschuldigte. Durchsuchungen gab es unter anderem in Lippstadt und in den Kreisen Lippe und Höxter. Bei der Gruppe soll es sich um eine sektenhafte und zutiefst rassistische und antisemitische Vereinigung handeln. Fast 2 von 3 Beschäftigten in Deutschland können sich laut einer Umfrage der Jobbörse Indeed vorstellen, den Beruf zu wechseln, und zwar über einen Quereinstieg. Als Grund gaben 42% der Befragten an, dass sie das Gefühl haben, im aktuellen Job festzustecken und zu stagnieren. Noch größer als bei uns ist die Wechselbereitschaft in Irland, Italien und Frankreich. Viele von uns haben sie im Laptop oder im PC, Chips des US-Unternehmens Nvidia. In den vergangenen Jahren hat sich das Unternehmen breiter aufgestellt und profitiert mittlerweile massiv vom Boom bei der künstlichen Intelligenz. Der Umsatz konnte im 2. Quartal mehr als verdoppelt werden. Die Erwartungen von Experten wurden sogar noch übertroffen und auch der Gewinn ist deutlich gestiegen. Probleme seien nur durch Lieferengpässe möglich, heißt es. Der Chip-Riese hat sich durch den großen Bedarf an Prozessoren mittlerweile zum wertvollsten Unternehmen der Welt entwickelt. Das waren die Nachrichten mit Thorsten Adolfs.
3: Das Wetter. Das ist heute noch mal ein richtig warmer Tag. Bis zu 31 Grad sind heute drin. Dazu wird es sich so im Verlauf des Tages aber zuziehen. Da kann es auch mal stellenweise Gewitter mit Starkregen geben heute. Und morgen gibt es dann auch viele Wolken, teils Gewitter, teils Unwetter mit Starkregen und Hagel möglich, aber nur stellenweise bis 25 Grad.
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3: Und das sind die Staus ab 10 Minuten Zeitverlust. Die A3 Köln-Oberhausen zwischen Duisburg-Wedau und Oberhausen-Lierich. Da steht ihr auf 3 Kilometern. Ihr braucht 13 Minuten länger. Die A3 Arnheim-Köln zwischen dem Kreuz Oberhausen und Duisburg-Wedau, 4 Kilometer Stau, 13 Minuten. Die A4 Aachen-Köln zwischen dem Kreuz Köln-West und Köln-Eifeltor, 3 Kilometer Stau, 10 Minuten plus. Die A44 Essen-Düsseldorf zwischen dem Kreuz Düsseldorf-Nord und Düsseldorf-Stockum, 2 Kilometer Stau, 14 Minuten plus. Und die A61 Mönchengladbach-Koblenz zwischen Mönchengladbach-Holt und Mönchengladbach-Güderath, 3 Kilometer Stau, 13 Minuten plus. Gute Fahrt!
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3: Hi zusammen, einen schönen Donnerstag wünsche ich euch. Wir beschäftigen uns ja dieser Tage ein bisschen ausführlicher mit dem Thema Schule. Nächste Woche geht's ja wieder los für die Kids im Land und da schauen wir hier im Programm auf ganz unterschiedliche Themen. Heute geht's zum Beispiel um den Schulweg. Einige Kiddies laufen ja tatsächlich zur Schule und für die Erstklässler bedeutet das, die müssen das nächste Woche zum ersten Mal machen. Und die Deutsche Verkehrswacht, die sagt, bitte übt den Schulweg mit euren Kindern vorher gründlich. Lasst euch im Zweifel auch mal von euren Kids zur Schule führen, denn dann könnt ihr sehen, ob sie alles verstanden haben und ob sie den Weg auch richtig drauf haben. Und genau das haben wir auch gemacht. Wir sind mit Matti aus NRW mal seinen Schulweg abgegangen. Wie das war, das hört ihr in einem Viertelstündchen hier bei mir. Und ich bin Laura Potting. Hi.

0: Ja, nächste Woche ist es soweit, ne? Für viele i-Dötzchen. Dann werden sie eingeschult und sind dann offiziell keine Kindergartenkinder mehr. Ja, manche werden dann von ihren Eltern vielleicht zur Schule gebracht, andere fahren mit dem Bus. Aber viele Kiddies laufen auch zur Schule und werden ihren Schulweg dann auch irgendwann ohne Mama und Papa ablaufen und alleine zur Schule laufen. Und einer von ihnen ist Matti. Matti ist 6 Jahre alt, wohnt bei uns in NRW und hat unserer Reporterin Sophie Kossuch mal seinen Schulweg gezeigt.
1: Es ist weit zu deiner Schule?
2: Hier und dann geht noch geradeaus.
1: Okay, das kriegen wir hin. So, jetzt ist hier eine Straße. Ich gehe jetzt einfach drüber, ohne zu gucken. Ist das richtig so?
2: Nein.
1: Was hätte ich denn besser machen müssen?
2: Gucken. Kein Auto kommt.
1: Und kennst du schon deinen Klassenlehrer?
2: Ja, Herr Smith.
1: Ist der jung oder alt?
2: Weiß ich nicht. Er ist groß, glaube ich.
1: Weißt du, was das hier für ein Zeichen ist auf dem Boden?
2: Ja, ein Fahrrad. Da sind nur Fahrräder dran.
1: Mit wem gehst du denn dann immer zur Schule?
2: Mit meinem Bruder und mit Fritz. Der wohnt direkt da hinten.
1: Weißt du denn schon auch, wie deine Schultüte aussieht?
2: Schwarz und grün mit Fußball.
1: Wie lange ist es noch?
2: 1 Minute. Jetzt nur 20 Sekunden. 1, 2, 3.
0: Also ich finde, Matti hat den Schulweg schon voll drauf. Lieber Matti, dir einen guten Start in die Schule wünsche ich dir. Und nochmal die Info, die Deutsche Verkehrswacht sagt auf jeden Fall, falls ihr Kiddies habt, die zur Schule laufen sollen, ja, dann sollten die Eltern auf jeden Fall mit ihren Kids den Schulweg noch ein paar Mal üben, bevor die Schule losgeht.
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1: Mit Jan Klawunde. Guten Tag. Nach der Sturzflut im Grenzgebiet zwischen Nepal und Tibet sind nach Polizeiangaben im Nepal bislang 270 Leichen geborgen worden. Auf der tibetischen Seite haben chinesische Staatsmedien mindestens 3 Tote gemeldet. Nach mehr als 1300 Vermissten wird weiter gesucht. Bei etwa der Hälfte soll es sich um Touristen handeln. Nach Angaben der nepalesischen Tourismusbehörde sind unter den Vermissten auch mindestens 8 Menschen mit deutscher Staatsbürgerschaft. Das Auswärtige Amt hat das bisher nicht bestätigt. Und jetzt die Nachrichten für den Kreis Soest. Die Regionale 2025 ist abgeschlossen und hat insgesamt rund 59 Millionen Euro an EU-Mitteln in die Region Südwestfalen gebracht. Gefördert wurden Projekte aus den Bereichen Kreislaufwirtschaft, digitale Ausbildung, nachhaltiges Bauen, Pflege und Gesundheitsversorgung. Auch aus dem Kreis Soest profitierte ein Projekt direkt. Lars Kosmel aus der Hellweg Radio Nachrichtenredaktion mit den Einzelheiten.
2: Die Wirtschaftsförderung Kreis Soest bekommt 722.000 Euro für ein Projekt zur Digitalisierung in der Pflegewirtschaft mit dem Ziel, Pflegeeinrichtungen bei neuen Technologien zu unterstützen und die Zusammenarbeit mit Hochschulen zu stärken. EU-Parlamentarier Peter Liese betonte bei einem Besuch bei der Südwestfalen-Agentur, die europäischen Fördermittel kämen ganz konkret vor Ort an und schaffen Innovation und Arbeitsplätze. Mit Blick auf die nächste EU-Förderperiode ab 2028 sprach er sich dafür aus, dass Programme wie der Europäische Fonds für regionale Entwicklung trotz neuer Prioritäten wie Verteidigung weitergeführt werden.
1: Die DLRG Soest startet nach den Sommerferien wieder mit Rettungsschwimmkursen. Los geht es bereits für Kinder ab 10 Jahren, vorausgesetzt das Schwimmabzeichen in Gold liegt vor. Ältere Jugendliche können die Rettungsschwimmabzeichen Bronze, Silber oder Gold erwerben, je nach Alter und Vorkenntnissen. Wer auch ein abgelaufenes Abzeichen auffrischen muss, etwa für Beruf oder Studium, findet dafür Kurse. Speziell für Lehrkräfte gibt es zudem die Möglichkeit, die Rettungsfähigkeit für den Schulsportunterricht neu zu erwerben oder aufzufrischen. Insgesamt bietet die DLRG Soest 20 Schulungen pro Woche in

0: Schwimm- und Rettungsschwimmkursen und der Ersten Hilfe. Am Möhnesee könnt ihr heute Abend wieder euren Feierabend mit kalten Getränken, Live-Musik und dem Blick auf den See genießen. Die Veranstaltungsreihe Feierabend am See im Seepark in Körbecke endet heute. Von 18 bis 22 Uhr spielen heute The Top Dogs Akustik Rock. Lukas Risse vom Veranstalter Venue Vibe sagt, im Seepark ist alles da.
1: Und falls ihr hungrig von der Arbeit kommt, haben wir natürlich auch das Passende zu essen für euch da. Von der klassischen Bratwurst über der Currywurst bis hin zu Pommes haben wir alles, was das Herz begehrt.
0: Feierabend am See lief schon an zwei Donnerstagen in den Sommerferien. Heute ist dann das Finale. Und das waren die Nachrichten mit Jan Klawunde. Mehr dazu und weitere Meldungen aus dem Kreis Soest findet ihr auch auf hellwegradio.de und in unserer App.
2: Das Wetter.
3: Im Tagesverlauf kann es sich heute zuziehen. Gegen Nachmittag kann es dann auch mal regnen. Und zum Abend hin müsst ihr euch heute auf Gewitter einstellen. Örtlich mit Starkregen und Hagel, aber wirklich nur stellenweise. Es ist richtig warm heute, bis zu 31 Grad. Morgen dann nur noch bis 25 Grad. Dazu stellenweise ungemütlich. Es sind örtlich Gewitter mit Starkregen möglich morgen.
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3: Und das sind die Staus ab 9 Minuten Zeitverlust. Die A4 Aachen-Köln, da steht ihr zwischen dem Kreuz Köln-West und Köln-Eiffeltor im Stau. 5 Kilometer lang, ihr braucht 9 Minuten länger. Die A40 Essen-Dortmund zwischen Gelsenkirchen-Süd und Bochum-Harpen, 9 Kilometer Stau, 21 Minuten. Die A44 Essen-Düsseldorf zwischen dem Kreuz Düsseldorf-Nord und Düsseldorf-Stockum, 2 Kilometer Stau, 16 Minuten plus. Die A45 Hagen-Gießen zwischen Herborn-Süd und dem Wetzlarer Kreuz, 4 Kilometer Stau, 11 Minuten plus. Und die A61 Mönchengladbach-Koblenz zwischen Mönchengladbach-Reit und Mönchengladbach-Güderrath, 3 Kilometer Stau, 12 Minuten plus. Gute Fahrt!
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3: Seid ihr denn eigentlich mit eurem Job zufrieden? Viele Menschen in Deutschland sind laut einer Umfrage jedenfalls bereit, den Job zu wechseln, und zwar in ein komplett neues Berufsfeld. Fast 2 von 3 Beschäftigten wären für einen Quereinstieg bereit. Also ich persönlich muss ja sagen, ich liebe meinen Job, aber ich habe auch einfach sehr, sehr großes Glück gehabt. Also ich meine ganz ehrlich, ich kann reden, keiner unterbricht mich, ist ein Traum. Und dazu noch schöne Musik, gleich die Scorpions mit Wind of Change. Guck mal, ich kann sogar pfeifen und ohne, dass jemand sagt, hör auf damit! Und davor noch Nico Santos mit Ray of Light. Ich bin Laura Potting. Tach!

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0: Endlich, endlich dürfen heute alle, die Gamescom öffnet ihre Türen für alle Besucher. Und für Comedian Hannes Höfer ist das schlichtweg einfach die größte LAN-Party der Welt.
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2: Die Gamescom ist die größte LAN-Party der Welt. Achso, LAN-Party muss ich erklären, oder? Ja, es gab mal eine Zeit, da haben wir am Wochenende oder in den Ferien unsere Tower-PCs eingepackt, den zentnerschweren Monitor, eine Tastatur, mit der du hättest Kokosnüsse knacken können, so robust war die. Ja, und dann haben wir alles beim Kumpel aufgebaut, um dann 3 Tage gegeneinander Counter-Strike zu zocken. Ja klar, heute machst du das auch, du loggst dich einfach nur online dafür ein. Aber wir haben damals noch bei Sören im Keller eine kleine Serverfarm installiert. Da waren mehr Kabel verlegt als im CIA-Hauptquartier und wir hatten einen Eistee-Pfirsich-Vorrat, mit dem hättest du ein ganzes Dorf über den Winter bringen können. Komisch, ne? Von außen betrachtet war das einfach ein fensterloser Raum mit einem Sauerstoffgehalt unter 1%, zu gefurzte Luft zum Schneiden. Da mehrere Tage drin war im Prinzip Astronautentraining. Für uns war es das Paradies, abgetrennt von der Außenwelt, mit einer bedenklichen Menge an Koffein und Zucker im Blut. Heute kriege ich ja schon Sodbrennen, wenn der Kaffee nicht aus einer säurearmen Bohne gebrüht wurde. Ja. Immer dran denken, du bist erst Game Over, wenn du Game Over bist. Und ein Extra-Leben steckt immer in der Tiefkühlpizza.
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0: mit Thorsten Adolfs. Guten Tag. Künstliche Intelligenz gehört für viele von uns längst zum Alltag. Beim eigenen Geld sieht die Sache aber schon wieder anders aus. Das zeigt die neue Postbank-Digitalstudie. Malte Albrecht aus dem News-Team, was genau ist da rausgekommen?
1: Ja, die Studie zeigt, wie du schon gesagt hast, einen klaren Widerspruch. Mehr als die Hälfte, genau 54% nämlich, hat schon KI-Anwendungen genutzt, zum Beispiel für Recherchen, Texte oder andere praktische Aufgaben. Geht es aber um Überweisungen, Geldanlagen oder Finanzberatung, lehnen 70% den Einsatz von KI ab. 3/4 vertrauen hier weiterhin einem Menschen, also einem Berater aus Fleisch und Blut, der Verantwortung übernimmt und individuelle Fragen beantworten kann. Die Hauptgründe: viele halten die KI bei Finanzthemen noch nicht für ausgereift. Dazu kommen Sorgen um den Datenschutz und Angst vor Manipulation.
0: Dabei haben die Menschen in Deutschland ja eigentlich kein Problem mit digitalen Bankangeboten.
1: Nee, im Gegenteil. Mehr als 3/4 erledigen ihre Bankgeschäfte inzwischen online. Besonders beliebt ist die Banking-App auf dem Smartphone. 43% nutzen sie mittlerweile, deutlich mehr als nach 2022. Auffällig ist aber der Generationenunterschied. Jüngere unter 40 sind deutlich offener für den Einsatz von KI bei Finanzthemen als die Älteren. Entscheidend für die Akzeptanz bleibt das Thema Sicherheit. 60% der Befragten überprüfen Informationen aus einer KI nämlich nur selten und 36% trauen sich nicht zu, mögliche KI-Fakes zu erkennen.
0: Danke Malte und jetzt weitere Meldungen im Überblick. Nach der Sturzflut am Himalaya werden mehr als 1300 Menschen vermisst. Darunter sind mindestens 8 Deutsche. Die Zahl der Toten wird mittlerweile mit über 270 angegeben. Experten befürchten, wegen der riesigen Mengen von Geröll und Trümmern in den von der Sturzflut betroffenen Flussläufen weitere Überschwemmungen. Im Norden Frankreich ist eins der größten Atomkraftwerke Europas wieder teilweise abgeschaltet worden, und zwar wegen einer Quallenplage. Nach Angaben des Energiekonzerns EDF haben sich auch diesmal wieder Quallen vor das Filtersystem gesetzt und es verstopft. In dem AKW zwischen Calais und Dünkirchen sind im Moment nur noch 2 der 6 Reaktoren in Betrieb. Jeder 4. Deutsche fährt in den Campingurlaub, das hat der ADAC ermittelt. Am beliebtesten seien Campingurlaube in der Gruppe der 16- bis 39-Jährigen, heißt es. Etwa die Hälfte aller Camper reist demnach per Wohnmobil, Campingbus oder Minicamper. 16% nutzen einen Wohnwagen, 18% wohnen im Urlaub in Mobilheimen und 17% schlagen ein Zelt auf dem Campingplatz auf. Bundespräsident Steinmeier hat in Köln die Gamescom besucht. In seiner Rede sagte er, Videospiele seien mittlerweile fester Bestandteil des kulturellen Lebens und die Technologien, die in diesem Bereich entwickelt werden, würden auch für Bereiche wie die Medizin oder das Fahrzeugdesign eine riesige Rolle spielen. Der Bundespräsident forderte aber auch, ehrlich und sachlich über die Schattenseiten zu sprechen, denn Spiele könnten auch in die Demokratie hineinwirken. Nötig seien deshalb klare Regeln, um Gewaltverherrlichung, Rassismus oder menschenverachtende Inhalte in manchen Games zu stoppen, sagte er. Soweit die Meldungen mit Thorsten Adolfs.
2: Dankeschön, schauen wir aufs Hellweg-Radio-Wetter. Heute kriegen wir nochmal so ein bisschen Blitzsommer bei uns. Ne? Die Sonne steigt, sorgt für heiße Temperaturen, bis zu 29 Grad in Soest-Ruplo und 28 in Rüthen, Altenrüthen sind drin. Zum Abend hin geht aber dann das Gewitterrisiko nach oben, dann kann es hier und da auch mal ein bisschen scheppern. Morgen dann nicht mehr ganz so heiß und auch wechselhafter.
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2: Und hier der schnellste Verkehrsservice zwischen Lippe und Möhne, die A1 Köln-Dortmund, zwischen Hagen-Nord und dem Westhofener Kreuz, 2 Kilometer stockend, 5 Minuten plus. 8 Minuten mehr nochmal auf der A1, diesmal Köln-Münster, zwischen Schwerte und Kamenzentrum, 6 Kilometer stockend. Und nochmal die A1, diesmal Münster-Dortmund, zwischen dem Kamener Kreuz und dem Kreuz Dortmund-Unna, 4 Kilometer stockend, 6 Minuten Zeitverlust. Wenn ihr jetzt noch was seht, vielleicht ein Stau, eine Verkehrsstörung, Blitzer, gerne kurz anrufen 0800 377 8080 oder schickt eine WhatsApp.
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2: Der Donnerstagnachmittag mit Hellweg Radio und seit dieser Woche ist die Katze aus dem Sack. Die Toten Hosen spielen ein exklusives Konzert für die Aktion Lichtblicke und ihr könnt dabei sein. Wie das funktioniert, das erkläre ich euch gleich in gut 7 Minuten. Friederike Umminger hier, hallo zusammen.

0: Musik von Michael Schulte bei Hellweg Radio Love Sick um 13 nach 2. Schönen Donnerstag. Und es gibt Bands und dann gibt's die Toten Hosen. Mit uns erlebt ihr die Jungs noch mal so nah wie noch nie.
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2: Das ist der Moment, ist der Versuch, uns alle daran zu erinnern, dass wir im Hier und Jetzt bleiben sollten und einen guten Abend würdigen und feiern sollten, sobald er sich uns bietet. Nicht an gestern denken zu viel, nicht an die Zukunft, sondern immer verstehen, dass der einzige lebenswirkliche Moment, der ist, in dem du dich jetzt gerade befindest.
0: Und das Lichtblicke-Konzert am 3. Dezember wird genau so ein Moment, bin ich mir sicher. Wir feiern zusammen die Toten Hosen. 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Ab Montag gibt's die exklusiven Tickets nur bei uns bei Hellweg Radio. Alle Infos gibt's auf hellwegradio.de. Die Musik gibt's aber schon jetzt. Wir haben ja gerade gehört, um was es geht. Die Toten Hosen, das ist der Moment. Hier ist Hellweg Radio, gleich 14:15.
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0: Epic Radio um 20 nach 2. Schönen Donnerstagnachmittag. Und ich habe heute Morgen schon gewusst, dieser Donnerstag, das wird ein guter Tag. Warum? Ich meine, zum einen ist das Wetter gut. Ist schon mal ein Aspekt, ne? Zum anderen gibt es am Möhnesee gleich zwei Sachen, die ihr machen könnt. Bei gutem Wetter. In Körbeke an der Seetreppe zum Beispiel. Ab 18 Uhr zum letzten Mal Feierabend am See. Die Top Dogs spielen da so Akustik, Rock, Pop aus den 80ern, 90ern. Irish Folk ist auch mit dabei. Kostet 5 Euro Eintritt. Ist also im Rahmen. Und wenn ihr sagt, boah, nee, ich mag lieber so ein bisschen Elektro, Beach House und sowas. Auch da hätten wir was. Und zwar das Uferlos macht er seinen Sundowner noch bis Ende September. Jeden Donnerstag ab 18 Uhr. Auch Bier, Cocktails, klassische Drinks, ne? Da kostet sogar gar kein Eintritt, aber auch nur bei gutem Wetter. Es sind Gewitter angekündigt, allerdings erst später am Abend. Also so ein paar Stündchen könnt ihr da auf jeden Fall noch mitnehmen.
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2: Mit Jan Klawunde, guten Tag. Nach der Sturzflut im Grenzgebiet zwischen Nepal und Tibet sind nach Polizeiangaben im Nepal bislang 270 Leichen geborgen worden. Auf der tibetischen Seite haben chinesische Staatsmedien mindestens 3 Tote gemeldet. Nach mehr als 1300 Vermissten wird weiter gesucht. Bei etwa der Hälfte soll es sich um Touristen handeln. Nach Angaben der nepalesischen Tourismusbehörde sind unter den Vermissten auch mindestens 8 Menschen mit deutscher Staatsbürgerschaft. Das Auswärtige Amt hat das bisher nicht bestätigt. Und jetzt die Nachrichten für den Kreis Soest. Die Regionale 2025 ist abgeschlossen und hat insgesamt rund 59 Millionen Euro an EU-Mitteln in die Region Südwestfalen gebracht. Gefördert wurden Projekte aus den Bereichen Kreislaufwirtschaft, digitale Ausbildung, nachhaltiges Bauen, Pflege und Gesundheitsversorgung. Auch aus dem Kreis Soest profitierte ein Projekt direkt. Lars Kosmel aus der Hellweg Radio Nachrichtenredaktion mit den Einzelheiten.
3: Die Wirtschaftsförderung Kreis Soest bekommt 722.000 Euro für ein Projekt zur Digitalisierung in der Pflegewirtschaft mit dem Ziel, Pflegeeinrichtungen bei neuen Technologien zu unterstützen und die Zusammenarbeit mit Hochschulen zu stärken. EU-Parlamentarier Peter Liese betonte bei einem Besuch bei der Südwestfalen-Agentur, die europäischen Fördermittel kämen ganz konkret vor Ort an und schaffen Innovation und Arbeitsplätze. Mit Blick auf die nächste EU-Förderperiode ab 2028 sprach er sich dafür aus, dass Programme wie der Europäische Fonds für regionale Entwicklung trotz neuer Prioritäten wie Verteidigung weitergeführt werden.
2: Die DLRG Soest startet nach den Sommerferien wieder mit Rettungsschwimmkursen. Los geht es bereits für Kinder ab 10 Jahren, vorausgesetzt das Schwimmabzeichen in Gold liegt vor. Ältere Jugendliche können die Rettungsschwimmabzeichen Bronze, Silber oder Gold erwerben, je nach Alter und Vorkenntnissen. Wer auch ein abgelaufenes Abzeichen auffrischen muss, etwa für Beruf oder Studium, findet dafür Kurse. Speziell für Lehrkräfte gibt es zudem die Möglichkeit, die Rettungsfähigkeit für den Schulsportunterricht neu zu erwerben oder aufzufrischen. Insgesamt bietet die DLRG Soest 20 Schulungen pro Woche in Schwimm- und Rettungsschwimmkursen und der Ersten Hilfe. Am Möhnesee könnt ihr heute Abend wieder euren Feierabend mit kalten Getränken, Live-Musik und dem Blick auf den See genießen. Die Veranstaltungsreihe Feierabend am See im Seepark in Körbecke endet heute. Von 18 bis 22 Uhr spielen heute The Top Dogs Akustik Rock. Lukas Risse vom Veranstalter Venue Vibe sagt, im Seepark ist alles da.
4: Und falls ihr hungrig von der Arbeit kommt, haben wir natürlich auch das Passende zu essen für euch da. Von der klassischen Bratwurst über der Currywurst bis hin zu Pommes haben wir alles, was das Herz begehrt.
2: Feierabend am See lief schon an 2 Donnerstagen in den Sommerferien. Heute ist dann das Finale. Und das waren die Nachrichten mit Jan Klawunde. Mehr dazu und weitere Meldungen aus dem Kreis Soest findet ihr auch auf hellwegradio.de und in unserer App.
0: Dankeschön, Jan. Wir schauen aufs Hellwegradio-Wetter. Heute nochmal bis zu 28 Grad in Möhnesee und 29 in Lippstadt-Dedinghausen. Aber ab dem späteren Abend sind dann auch mal einzelne Gewitter möglich mit Starkregen, Hagel und stürmischen Böen.

0: Freitag dann deutlich kühler, nur noch um die 22 Grad, generell auch wechselhafter mit einzelnen Schauern. Schauen wir auf die Straßen. Der schnellste Verkehrsservice zwischen Lippe und Möhne. Die A1 Köln-Dortmund zwischen Hagen-Nord und dem Westhofener Kreuz. 2 Kilometer stocken, 3 Minuten plus. Die A1 nochmal Köln-Münster, diesmal zwischen Schwerte und Carmen-Zentrum. 9 Kilometer stocken, 12 Minuten Zeitverlust. Nochmal die A1 Münster-Köln zwischen dem Carmener Kreuz und Schwerte. 5 Kilometer stockend, 8 Minuten plus. Und die A44 Kassel-Dortmund zwischen Unna-Ost und dem Kreuz Dortmund-Unna. 1 Kilometer Stau, 3 Minuten mehr. Das ist überschaubar. Wenn ihr noch was anderes seht, vielleicht ein Blitzer im Feierabend, dann kurz anrufen 0800 377 8080 oder schickt eine WhatsApp.
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0: Heute Abend, 21 Uhr, Netflix. Da könnt ihr euch den neuen GTA 6 Trailer angucken. Zum Glück ist da die Gamescom schon geschlossen. Ich glaube, die wäre innerhalb von Sekunden wie leer gefegt. Läuft ja aktuell in Köln. Und wenn es ums Gaming geht, dann muss man auch mal harte Entscheidungen treffen. Ne? Was ist jetzt wichtiger? Das klären wir gleich. Friederike Umminger hier. Hallo zusammen. Hallo.

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0: Radio um gleich 3:15 am Donnerstag. Und es gibt ja so Entscheidungen im Leben, die werden einfach getroffen. Ne? Ob die jetzt richtig oder falsch sind, das steht dann auf einem ganz anderen Blatt. Unser Reporter Dominik Becker zumindest hat auf der Computerspielmesse Gamescom in Köln festgestellt, dass die Computerspiele-Fans, sagen wir es mal so, ein bisschen anders ticken.
1: Hast du mal ein Date mit einer Frau abgesagt, weil du lieber zocken spielen wolltest?
2: Ja.
1: Nicht dein Ernst?
2: Doch. Ehrlich. Haben wir mit den Jungs verabredet, abends zum Zocken, dann hatte ich da mehr Bock drauf.
1: Was hat die Frau gesagt?
2: Ja, war nicht so begeistert, ne?
3: Also ich muss gestehen, ich kann es halt schon verstehen, weil ich würde wahrscheinlich genau dasselbe tun.
4: Kommt ja auch immer drauf an, wie die andere Person tickt, würde ich mal sagen. Wir können jetzt nicht nachvollziehen, wie es ist, wenn jemand gar nicht zockverrückt ist.
5: Ich bin seit 15 Jahren bin ich mit meiner Freundin zusammen und er hält sich aber auch Ärger bekommen.
1: Wurdest du so schon mal versetzt?
6: Ja, der Herr hat mich hier schon mal versetzt fürs Zocken, ja.
1: Lächelt man das weg oder ist man da sauer?
6: Sowohl als auch, ja.
7: Ich finde es auch ein bisschen unattraktiv. Aber zum Glück muss ich sagen, dass es mir noch nicht passiert ist.
8: Kann vorkommen. Naja, es ist halt ein Hobby, ne? Es ist Me-Time und das gehört auch dazu, würde ich sagen.
0: Spielekonsole also statt Candlelight und Flirten. Wir wollen das einfach mal so kommentarlos stehen lassen. Ja, oder? Machen wir. Friederike Umminger hier. Einen schönen Feierabend. Thank you.

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1: Mit Thorsten Adolfs. Guten Tag. Einmal Camping, immer Camping. Das ist nicht nur ein Spruch, sondern für viele von uns mittlerweile ein echtes Lebensgefühl. Camping in Deutschland boomt. Eine aktuelle ADAC-Studie zeigt, jeder Vierte ab 16 Jahren campt oder plant so einen Urlaub. Das entspricht rund 17 Millionen Menschen. Malte Albrecht aus dem News-Team, wer zieht denn da besonders gerne los?
2: Also besonders stark gewachsen ist der Anteil der Camper in der jüngeren Altersgruppe, also bei den 16- bis 39-Jährigen. Da ist der Anteil innerhalb von 3 Jahren von 35% auf 39% gestiegen. In der Altersgruppe der 40- bis 59-Jährigen sind es aktuell 26%. Laut Umfrage reist etwa die Hälfte aller Camper per Wohnmobil, Campingbus oder Minicamper. Die meisten übernachten auf einem Campingplatz. Immer beliebter werden aber auch andere Schlafmöglichkeiten, zum Beispiel auf Bauernhöfen, Weingütern oder Privatgrundstücken.
1: Das klingt nach viel Natur. Wo zieht es die Urlauber denn am liebsten hin und was lassen sie sich das kosten?
2: Die meisten Camper bleiben im eigenen Land. 54% machen in Deutschland Urlaub, vor allem in Bayern, Mecklenburg-Vorpommern und Schleswig-Holstein. 41% zieht es ins europäische Ausland. Da steht weiter Italien an erster Stelle, gefolgt von Frankreich und den Niederlanden. Das Campingbudget ist im Vergleich zu vor 3 Jahren leicht angestiegen. Die Reisenden kalkulieren laut Umfrage je Woche mit 910 Euro pro Erwachsenen und 410 Euro pro Kind.
1: Malte, danke schön. Und jetzt weitere Themen, kurz und kompakt. Nach der Sturzflut im Grenzgebiet zwischen Nepal und der autonomen Region Tibet in China ist die Zahl der bestätigten Todesopfer nochmal deutlich gestiegen. Allein in Nepal wurden nach Polizeiangaben bis jetzt 270 Leichen geborgen. Außerdem wird weiter nach mehr als 1300 Vermissten gesucht. Etwa die Hälfte von ihnen sollen Touristen sein. Aus Sicht der Grünen war die Kabinettsklausur der schwarz-roten Bundesregierung wirkungslose Symbolpolitik. Parteichefin Brandner spricht von einem öffentlichkeitswirksamen Betriebsausflug. In Neu-Hardenberg habe es keinen einzigen Beschluss gegeben und es sei nichts entschieden und vorangebracht worden, sagte sie. In Dortmund ist ein Kleinkind aus dem ersten Obergeschoss eines Mehrfamilienhauses gestürzt und schwer verletzt worden. Als die Mutter das bemerkte, sprang sie hinterher. Die Frau wurde dabei nur leicht verletzt. Beide kamen in eine Klinik. Die Polizei geht von einem Unfall aus. Bei der Frage, ob in Deutschland auf Getränke bald eine Zuckersteuer erhoben werden sollte, gehen die Meinungen weit auseinander. Eine aktuelle Umfrage von YouGov zeigt, dass fast genauso viele Menschen für eine solche Steuer sind, wie es Menschen gibt, die sie komplett ablehnen. Die Bundesregierung will die Abgabe auf stark gezuckerte Getränke nächstes Jahr einführen. Experten hatten der Regierung vorgeschlagen, mit den Einnahmen einen Beitrag zur Stabilisierung der Krankenkassenbeiträge zu leisten. Meldungen, dass es auch eine Abgabe auf Light- und Zero-Produkte geben soll, hatte Finanzminister Klingbeil gestern dementiert. Soweit die Meldungen mit Thorsten Adolfs.
3: Dankeschön und wir schauen aufs Hellweg-Radio-Wetter. Heute war es nochmal richtig sommerlich. 31 Grad gerade in intensiver Regen und er wird Bad Westernkotten. Aber ihr merkt schon, die Wolken werden ein bisschen dichter zum Abend hin. Kann es auch das ein oder andere Gewitter geben mit Starkregen und Sturmböen. Alles möglich. Morgen dann deutlich kühler, wechselhaft, nur noch um die 22 Grad und immer wieder ein einzelner Schauer. Und hier ist der schnellste Verkehrsservice zwischen Lippe und Möhne. Was haben wir denn da? Doch gar nichts, weil sich das Ding gerade aufhängt. Da ist es schon wieder. Die A1 Köln-Dortmund zwischen Hagen-West und dem Westhofener Kreuz. 3 Kilometer stockend, 5 Minuten plus. Die A1 Köln-Münster zwischen Schwerte und dem Kamener Kreuz. 7 Kilometer stockend, 8 Minuten Zeitverlust. Die A1 nochmal Münster-Dortmund zwischen Kamenzentrum und Unna. 3 Kilometer stockend, 4 Minuten. Müsst ihr mehr einplanen. Und noch die A44 Kassel-Dortmund zwischen Unna-Ost und dem Kreuz Dortmund-Unna. 3 Kilometer stockender Verkehr, 5 Minuten kommen obendrauf. Noch keine Blitzer an diesem Donnerstagnachmittag. Wenn ihr doch einen seht, schnell anrufen 0800 377 8080 oder WhatsApp schicken.
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3: Ihr habt es bei uns in den Nachrichten gehört, eine Razzia heute früh auch hier bei uns in der Region. In Lippstadt waren Staatsschützer im Einsatz, bundesweit an 14 Orten. Das Ziel, eine Neonazi-Sekte, die seit 2023 verboten ist oder zumindest sein sollte. Alle Infos dazu bekommt ihr gleich bei mir. Ich bin Friederike Umminger. Hallo zusammen.

0: Bereits nach drei. Kommt gut durch den Donnerstagnachmittag. Helwig Radio begleitet euch. Aufregung heute in Lippstadt. Die Polizei hat in 5 Bundesländern Objekte mutmaßlicher Mitglieder oder Unterstützer der verbotenen rechtsextremen Vereinigung Artgemeinschaft durchsucht. Habt ihr bei uns gehört. Und in NRW hat die Polizei ein Objekt in Lippstadt durchsucht. Grundlage ist ein Verfahren gegen insgesamt 15 Beschuldigte, sagte eine Sprecherin der Staatsanwaltschaft in Halle der Deutschen Presseagentur. Denn 15 wird vorgeworfen, die Artgemeinschaft trotz eines bundesweiten Verbots fortgeführt zu haben. Holger Wackerzopf aus der Helwig Radio Redaktion hat sich mit dem Thema beschäftigt. Was hat es denn mit der Verbindung zu Lippstadt auf sich?
1: Also die Artegemeinschaft wurde vor 3 Jahren vom Bundesinnenministerium verboten. Das Ministerium bezeichnet die Gemeinschaft als sektenartige, zutiefst rassistische und antisemitische Vereinigung. Die Mitglieder, die dem Verein vor dem Verbot zugerechnet wurden, hatten wohl auch danach aber noch weiter Kontakt untereinander. Was grundsätzlich auch nicht verboten ist. Aber dann gab es wohl im Juni eine Veranstaltung, die gegen das Verbot verstoßen haben könnte. Und in diesem Zusammenhang gab es die Durchsuchungen, darunter auch die Wohnung von einem Beschuldigten in Lippstadt. Weitere Angaben zu diesem Beschuldigten in Lippstadt wollte eine Sprecherin der Staatsanwaltschaft nicht machen.
0: Die Artgemeinschaft, die sorgt ja immer wieder für so Schlagzeilen. Welchen Hintergrund hat die denn?
1: Ja, die Artgemeinschaft wurde kurz nach dem Zweiten Weltkrieg gegründet. Dem Verein gehörten vor dem Verbot rund 150 Menschen an. Verfassungsfeindlich ist der Verein aus Sicht des Bundesinnenministeriums vor allem wegen seiner rassistischen Ideologie. Zentrales Ziel sei die Erhaltung und Förderung der eigenen Art, was mit dem nationalsozialistischen Begriff der Rasse gleichzusetzen sei. Mitglieder sollen auch Kontakte zur Neonazi-Szene gepflegt haben.
0: Da kannst du nur den Kopf schütteln. Die Polizei hat in 5 Bundesländern Objekte mutmaßlicher Mitglieder oder Unterstützer der verbotenen rechtsextremen Vereinigung Artgemeinschaft durchsucht. Darunter war auch die Wohnung eines Beschuldigten in Lippstadt. Die ersten Infos kamen vom Kollegen Holger Wackerzapf. Vielen Dank. Und wir bleiben dann natürlich weiter am Thema dran. Hört ihr dann bei uns bei Helwig Radio. 3:15.

0: Helwig Radio um 15.21 Uhr. Ich bin ja immer wieder baff, was so in so einer Talsperre alles drinsteckt. Ich meine, Kegel, Düsen, Grundablässe, Hydraulikzylinder, Turbinen. Keine Ahnung, was das alles ist, ne? Aber klingt nach wichtig und viel. Und genau das wird gerade an der Möhnetalsperre alles instand gesetzt. Der Ruhrverband hat den Ausgleichsweiher da unten seit letzter Woche abgelassen. Haben wir schon im letzten Herbst auch schon mal gemacht. Bis Mitte Oktober soll der große Wartungsmarathon dann erledigt sein. Wenn ihr da gerne unterwegs seid, die Wege rund um den leeren Weiher, die sind größtenteils auch noch zugänglich. Da kommst du als Spaziergänger also vorbei. Aber auf die trockene Weiherfläche. Da soll absolut niemand drauf. Der Ruhrverband wartet auch ausdrücklich. Das kann richtig gefährlich werden, also das bitte sein lassen. Mehr Nachrichten aus dem Kreis Soest bekommt ihr gleich hier bei Helwig Radio um 9:30.
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2: Mit Jan Klawundel. Guten Tag. Die Linke will einen neuen bundesweiten Mietdeckel. Dafür hat sie heute ein Rechtsgutachten vorgestellt. Darin steht, dass ein Mietdeckel auf Bundesebene rechtlich möglich sein könne. Einen Antrag dazu hat die Partei schon in den Bundestag eingebracht. Die Union lehnt das ab. Die SPD zeigt sich aber offen für Schritte in Richtung Mietobergrenzen. Und jetzt die Nachrichten für den Kreis Soest. Im Waldfreibad Einröchte hat eine anonyme Spenderin schon während der gesamten Sommerferien die Eintrittskosten für Kinder und Jugendliche übernommen. Diese Aktion läuft auch noch bis einschließlich Sonntag. Stefanie Bruska von der Gemeinde Einröchte erzählt am Anfang der Sommerferien, wie es dazu kam.
3: Am Montag kam eine nette Bürgerin aus Einröchte zu uns und hat von der Aktion in Detmold erfahren. Und sie fand das so genial und so schön für die Kinder, dass sie das halt hier für das Waldfreibad auch ermöglichen wollte.
2: Am kommenden Montag hat das Waldfreibad dann regulär geschlossen. Ab Dienstag geht es dann ohne den kostenlosen Eintritt für Kinder und Jugendliche weiter. Die Regionale 2025 ist abgeschlossen und hat insgesamt rund 59 Millionen Euro an EU-Mitteln in die Region Südwestfalen gebracht. Gefördert wurden Projekte aus den Bereichen Kreislaufwirtschaft, digitale Ausbildung, nachhaltiges Bauen, Pflege und Gesundheitsversorgung. Auch aus dem Kreis Soest profitierte ein Projekt direkt. Lars Kosmel aus der Hellweg Radio Nachrichtenredaktion mit den Einzelheiten.
4: Die Wirtschaftsförderung Kreis Soest bekommt 722.000 Euro für ein Projekt zur Digitalisierung in der Pflegewirtschaft mit dem Ziel, Pflegeeinrichtungen bei neuen Technologien zu unterstützen und die Zusammenarbeit mit Hochschulen zu stärken. EU-Parlamentarier Peter Liese betonte bei einem Besuch bei der Südwestfalen-Agentur, die europäischen Fördermittel kämen ganz konkret vor Ort an und schaffen Innovation und Arbeitsplätze. Mit Blick auf die nächste EU-Förderperiode ab 2028 sprach er sich dafür aus, dass Programme wie der Europäische Fonds für regionale Entwicklung trotz neuer Prioritäten wie Verteidigung weitergeführt werden.
2: Nicht nur beim Winzermarkt in Soest zeigt sich jedes Jahr, wie beliebt Weinfeste sind. Auch in Velva kommt die Veranstaltung Wein muss sein laut Gemeinde gut an. So gut, dass sie jetzt schon langfristig geplant ist. Bis 2030 soll sie in verschiedenen Ortsteilen stattfinden. Das nächste Mal im kommenden Jahr in Borgeln. Und auch Bad Western-Kotten bekommt ein Weinfest. Vom 4. bis zum 6.9. findet das erste Mal statt. Im Kurpark neben Weinen von 5 deutschen Weingütern gibt es auch Live-Musik. Und das waren die Nachrichten mit Jan Klawundel. Mehr dazu und weitere Meldungen aus dem Kreis Soest findet ihr auf hellwegradio.de und in unserer App.
0: Vielen Dank, Jan. Und wir schauen aufs Hellwegradio-Wetter. Heute gibt es noch mal ein bisschen Sommer, bis zu 29 Grad aktuell. In Bad Sassendorf, Obmünden, 28 in Rüthen. Zum Abend hin kann es ein bisschen ungemütlicher werden. Dann ziehen vereinzelt Gewitter auf, kann nochmal ordentlich krachen. Starkregen und Sturmböen sind möglich. Morgen dann Schluss mit der Hitze, nur noch maximal 21 Grad in Werl, 23 in Geseke. Dazu wechselhaft mit Schauern.
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0: Und hier ist der schnellste Verkehrsservice zwischen Lippe und Möhne. Die A1 Dortmund-Köln, Köln-Dortmund zwischen Haken-Nord und dem Westhofener Kreuz. 2 Kilometer stocken, 5 Minuten plus. Die A1 Dortmund-Münster zwischen dem Kamener Kreuz und Ascheberg. 2 Kilometer Stau, 5 Minuten Zeitverlust. Die A44 Dortmund-Kassel zwischen Erwitte-Anrichte und Geseke. 2 Kilometer Stau, 7 Minuten plus. In der Gegenrichtung zwischen dem Kreuz Werl und dem Kreuz Dortmund-Unna. 3 Kilometer Stau, 7 Minuten Zeitverlust. Und neu reingekommen, gerade eben die alte B1 ist zwischen Westtönen und Osttönen nach einem Unfall voll gesperrt. Der Verkehr wird da über die Ostlandstraße und Marwicke umgeleitet. Plant das also bitte mit ein oder am besten umfahrt diesen Bereich. Wir halten euch auf dem Laufenden. Wenn ihr noch was seht, Staustörung, Blitzer, gerne kurz Bescheid geben. Könnt ihr per WhatsApp oder über die 0800 377 80 80.
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0: Friederike Ominger hier.

jedenfalls hallo zusammen. Ed Sheeran tourt gerade durch Nordamerika und wenn es nach ihm geht, dann kommt danach erstmal Elternzeit. Vielleicht. Hat er zumindest auf der Bühne so gesagt, vom Stadion in die Stillpause. Ist irgendwie sympathisch. Eyes Closed von Ed Sheeran gibt's gleich, vorher noch Los del Rio, Sommerhit aus den 90ern. Der Macarena. Ich glaube, den komischen Tanz können wir alle noch. Könnt ihr jetzt mal ausprobieren.

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0: Und
1: Viertel vor vier, Havoc Radio am Donnerstagnachmittag. Für echten Reggae muss man gar nicht so weit fliegen. Den bekommt er auch hier bei uns in NRW mit Gentleman. Seit über 20 Jahren macht er ja Musik und ist vom Singen und Schreiben noch lange nicht müde. Morgen erscheint sein 9. Studioalbum, heißt Gratitude, auf Deutsch Dankbarkeit. Und Gentleman war extra bei uns zu Besuch, um mit uns über genau dieses Album zu sprechen. Und da hat er uns erzählt, dass die Anfänge gar nicht so leicht waren.
2: Ich war so vor Beginn, als ich angefangen habe, an dem Album zu arbeiten, habe ich gemerkt, irgendwie war ich nicht so inspiriert oder motiviert. Ich habe gedacht, es schleicht sich jetzt so eine Wiederholung ein. Die Textzeile habe ich schon gesungen und die Melodie gab es auch schon mal. Und dann kam tatsächlich irgendwann der Gedanke, vielleicht hat sich es irgendwann mal ausgegentlemannt, ne, nach 30 Jahren. Es kann ja sein, dass man irgendwann nicht mehr in verrauchten Backstage-Räumen abhängen will und so. Also ich genieße dieses Performance-Ding noch total, unterwegs zu sein mit der Band und so. Aber neue Songs zu schreiben, das war auf einmal irgendwie eine komische Phase, die ich so noch nicht kannte.
1: Ausgegentlemannt, was ein Wort. Aber so war es an sich gar nicht. Er hat noch eine Menge zu sagen. Denn wie der Titel schon andeutet, es geht um tiefe Dankbarkeit und darum, wie er heute mit all seinen Erfahrungen aufs Leben schaut.
2: Ich bin jetzt 52 und Zeit, glaube ich, vergeht immer schneller. Und ich glaube, wenn wir uns das bewusst machen, dann verbringen wir halt einfach nicht mehr unsere Zeit mit Leuten, die wir nicht fühlen und machen auch keine Sachen, auf die wir keinen Bock haben. So. Und es erfüllt dich mit einer Dankbarkeit, mit einer Gratitude. Und irgendwann ist einfach das letzte Mal, dass ich meine Tochter auf den Schultern tragen kann. Und irgendwann ist auch wahrscheinlich das letzte Essen mit meinen Eltern. Und ich glaube, das sind Gedanken, die sich gesund anfühlen.
1: Ja, klingt sehr reflektiert, aber auch positiv. Ne? Genau dazu passt auch die aktuelle Single, heißt Wild Feier vom neuen Album, gemeinsam mit Michael Patrick Kelly. Könnt ihr jetzt mal hören, hier bei uns, im besten Mix bei Havoc Radio.
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1: Mit Thorsten Adolfs. Guten Tag. Der Streit um das Aus für die Rente mit 63 kocht weiter. Bundeskanzler Merz will die Frühverrentung beenden. Er stößt damit aber auch in den eigenen Reihen auf Widerstand. Malte Albrecht aus dem News-Team in der Koalition deutet sich jetzt aber doch ein Kompromiss an.
2: Ja, kann man so sagen. Kanzleramtschefin Waken hat heute bei RTL und NTV klargestellt, das Aus der Rente mit 63 könne nicht ab dem ersten Tag kommen. Geplant sind demnach Übergangsfristen und Ausnahmen für Härtefälle, zum Beispiel für Menschen in körperlich besonders schweren Berufen oder mit gesundheitlichen Einschränkungen. Die Koalition werde sich das genau anschauen und dann Regelungen treffen. Kanzler Merz hat zwar erst gestern noch einmal betont, dass er am Aus festhalten will, bei den Härtefallregelungen zeigte er sich aber offen.
1: Wie groß ist denn der Spielraum für eine Einigung?
2: Also aus den Bundestagsfraktionen von Union und SPD kommen Signale, dass am Rentenpaket noch nachgebessert werden könnte. Kein Gesetz gehe so aus dem Bundestag, wie es hineinkomme, sagte Unionsfraktionschef Frei. Auch sein Amtskollege von der SPD, Mirsch, setzt klar auf einen Kompromiss. Druck kommt auch aus den Ländern. Mehrere ostdeutsche Ministerpräsidenten von CDU und SPD lehnen das Paket in seiner jetzigen Form ab. Da stehen in den nächsten Wochen also noch einige harte Verhandlungen an, mit dem Ziel, am Ende einen tragfähigen Kompromiss zu finden.
1: Dankeschön, Malte. Und jetzt weitere Meldungen im Überblick. In Deutschland sind immer mehr Menschen dazu bereit, Geld in Klimaschutzmaßnahmen zu stecken. Das ist das Ergebnis einer Umfrage im Auftrag der Förderbank KfW. Besonders groß sei zuletzt die Nachfrage nach E-Autos und Photovoltaikanlagen fürs Hausdach gewesen, heißt es. Aktuell haben laut der Umfrage 18% der Haushalte eine Solaranlage und 10% ein E-Auto. Ein Bündnis von Gewerkschaften, Kirchen, Sportverbänden und anderen Organisationen will Menschen helfen, die von Rechtsextremisten angegriffen und bedroht werden. Das Bündnis Zusammen für Demokratie könne auch rechtliche und finanzielle Unterstützung in solchen Fällen bieten, heißt es. Wer wegen seines Einsatzes für die Demokratie angegriffen werde, solle nicht allein bleiben. Der bosnisch-serbische Kriegsverbrecher Ratko Mladic ist tot. Der zu lebenslanger Haft verurteilte Mladic starb im Alter von 84 Jahren in einem Gefängniskrankenhaus in Den Haag. Mladic war maßgeblich an der Belagerung von Sarajevo und dem Massenmord von Srebrenica im Jahr 1995 beteiligt. Eine neue Sicherheitslücke könnte es für Kriminelle einfacher machen, Smartphones anzugreifen. Nach Recherchen des BR wurden beim Telefonieren über das 4G-Netz ungefragt technische Details übertragen. In einigen Fällen erhielten die Angerufenen die eindeutige Seriennummer des Handys oder erfuhren, welches Modell genutzt wird und welche Softwareversion darauf läuft. Das ist deshalb gefährlich, weil Hacker diese Infos gezielt nutzen können, um zu prüfen, ob Geräte veraltet sind oder Sicherheitslücken haben. Sie könnten dann genau angepasste Schadsoftware einschleusen, um die Smartphones anzugreifen, heißt es. Auch das Bundesamt für Verfassungsschutz ist alarmiert. Man nehme die Sache sehr ernst, teilte die Behörde mit. Das waren die Nachrichten mit Thorsten Adolfs.
3: Dankeschön und wir schauen aufs Hellweg-Radio-Wetter. Heute gab es noch mal ein bisschen Blitzsommer. Werte um die 30 Grad aktuell in Lippstadt-Hellinghausen, 29 in Müneesee-Theiningsen. Aber zum Abend hin steigt das Gewitterrisiko, dann kann es hier und auch mal ein bisschen scheppern. Morgen dann nicht mehr ganz so heiß und wechselhafter, immer mal wieder Schauer bei um die 22 Grad.
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3: Und hier ist der schnellste Verkehrsservice zwischen Lippe und Möhne, die A1 Münster-Dortmund. Zwischen dem Kramener Kreuz und Unna 4 Kilometer stockend, 4 Minuten plus. Die A44 Dortmund-Kassel zwischen dem Kreuz Dortmund-Unna und Unna-Ost 1 Kilometer Stau, 3 Minuten plus. Und im weiteren Verlauf zwischen Erwitte-Anrichte und Geseke nochmal 2 Kilometer stockend, da auch ein paar Minuten mehr. In der Gegenrichtung die A44 Kassel-Dortmund zwischen dem Kreuz Werl und dem Kreuz Dortmund-Unna 6 Kilometer stockend, 8 Minuten, müsst ihr auf jeden Fall mehr einplanen. Dann ist die A1 zwischen West und Osttönen nach einem Unfall vollgesperrt. Da läuft gerade die Unfallaufnahme. Der Verkehr wird über die Ostlandstraße und Marwecke umgeleitet. Außerdem gab es noch einen Unfall auf der B516 von der Haar Richtung Niederbergheim an der Kreuzung runter Richtung Völlinghausen. Auch da kommt es zu Behinderungen. Und Jürgen und Theresa haben noch einen Blitzer entdeckt, und zwar in der Bahnhofstraße in Welver. Vielen Dank ans Bescheidgeben. Dort noch einiges dazugekommen. Wenn ihr noch was habt, gerne anrufen. 0800 377 8080.
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3: Ja, ich bin jetzt auch keine 6 mehr, aber ich erinnere mich noch dran. Erster Schultag, dieser neue Ranzen. Und der Weg zur Schule hat sich so ein bisschen angefühlt wie eine kleine Expedition. Ne? Im Kreis Soest werden ja in wenigen Tagen knapp 3000 Schüler eingeschult. kleine i-Dötzchen. Und nochmal so viele wechseln von der Grundschule auf eine weiterführende Schule. Was ihr da beim Schulweg üben noch ein bisschen achten solltet, das klären wir gleich hier bei Hellweg Radio. Ich bin Friederike Umminger. Hi.

0: 8:04, schönen Donnerstagnachmittag mit Hellwig Radio. Ich weiß, viele von euch wollen es gerade noch nicht hören, ne? Aber es gibt tatsächlich auch Kinder, die freuen sich jetzt auf den Beginn der Schulzeit. Neuer Lebensabschnitt, da gehört auch demnächst der tägliche Schulweg dazu. Besonders für so Erstklässler ist der Schulweg ja eine Herausforderung, ungewohnt, was ganz Neues, da mit dem großen Rucksack oder, ne? Und auch die Kinder von der Grundschule auf eine weiterführende Schule wechseln, die gehen ab dem Sommer auch einen neuen Weg oder fahren zum Beispiel das erste Mal mit dem Bus oder so. Wenige Tage vor dem Schulstart ist die Zeit, um mit den Kindern den Schulweg zu üben, definitiv gekommen. Ihr habt auch schon so eure Erfahrungen?
1: Das haben wir ja. Dass er dann von sich aus gesagt hat, ab wann er die Straße überqueren kann, dass er nach rechts und nach links guckt und dann nochmal nach rechts und nach links.
2: Eine Busfahrt, da hat man von der Schule so ein Elternticket bekommen, da könnte man beim ersten Mal einfach mal mitfahren und sie dann halt begleiten.
3: Früher habe ich das schon geübt, ja. Dass man eigentlich mehr weiter versteckt war und das Kind dann eben halt alleine erstmal hat gehen lassen und hinter irgendwie so einer Ecke dann geschaut, ob alles richtig läuft und am Anfang eben halt auch geübt.
0: Knapp 3000 Kinder werden im Kreis Soest am Donnerstag eingeschult. Da kommen noch mal so viele Kinder dazu, die von der Grundschule auf eine weiterführende Schule wechseln. Und die haben auch schon mal ein paar Tipps, ne? Auf jeden Fall hier von denen, die schon mal geübt haben.
4: Links und rechts gucken und nicht so einfach über die Straße gehen.
5: Und man darf nicht über Rot laufen, nur über Grün.
6: Und wenn man sich an die Straßenordnung hält und auf den Bürgersteig geht, dann passiert auch eigentlich nichts.
0: Das ist doch schön zusammengefasst. Schulweg und Kinder, in wenigen Tagen fängt das neue Schuljahr an. Und ihr seid auch schon fleißig am Schulweg üben. Gehört habt ihr es hier?
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0: Helwig Radio um 4:56. Schöner ist der Nachmittag und gestern hat Comedy-Star Atze Schröder mal wieder das Studio von unserem DAB Plus Sender Radio Mixtape übernommen. Und muss sagen, war echt gut. Ne? 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Aber ein paar Ausschnitte, so ein paar Highlights gibt's auch jetzt schon.
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2: Gibt's einen Rocksong, der noch bekannter ist? 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
3: I am the Iron Man.
2: So fängt die Nummer ja immer an, ne? Black Sabbath, damals noch mit Ozzy Osbourne, als er noch nicht vollkommen durchgetickt war.

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2: Mit Jan Verwunde. Guten Tag. Die Linke will einen neuen bundesweiten Mietdeckel. Dafür hat sie heute ein Rechtsgutachten vorgestellt. Darin steht, dass ein Mietdeckel auf Bundesebene rechtlich möglich sein könne. Einen Antrag dazu hat die Partei schon in den Bundestag eingebracht. Die Union lehnt das ab, die SPD zeigt sich aber offen für Schritte in Richtung Mietobergrenzen. Und jetzt die Nachrichten für den Kreis Soest. Im Waldfreibad Einröchte hat eine anonyme Spenderin schon während der gesamten Sommerferien die Eintrittskosten für Kinder und Jugendliche übernommen. Diese Aktion läuft auch noch bis einschließlich Sonntag. Stefanie Bruska von der Gemeinde Einröchte erzählt am Anfang der Sommerferien, wie es dazu kam.
3: Am Montag kam eine nette Bürgerin aus Einröchte zu uns und hat von der Aktion in Detmold erfahren. Und sie fand das so genial und so schön für die Kinder, dass sie das halt hier für das Waldfreibad auch ermöglichen wollte.
2: Am kommenden Montag hat das Waldfreibad dann regulär geschlossen. Ab Dienstag gibt es dann den letzten Tag mit kostenlosem Eintritt für Kinder und Jugendliche. Die Regionale 2025 ist abgeschlossen und hat insgesamt rund 59 Millionen Euro an EU-Mitteln in die Region Südwestfalen gebracht. Gefördert wurden Projekte aus den Bereichen Kreislaufwirtschaft, digitale Ausbildung, nachhaltiges Bauen, Pflege und Gesundheitsversorgung. Auch aus dem Kreis Soest profitierte ein Projekt direkt. Lars Kosmel aus der Hellweg Radio Nachrichtenredaktion mit den Einzelheiten.
4: Die Wirtschaftsförderung Kreis Soest bekommt 722.000 Euro für ein Projekt zur Digitalisierung in der Pflegewirtschaft mit dem Ziel, Pflegeeinrichtungen bei neuen Technologien zu unterstützen und die Zusammenarbeit mit Hochschulen zu stärken. EU-Parlamentarier Peter Liese betonte bei einem Besuch bei der Südwestfalen-Agentur, die europäischen Fördermittel kämen ganz konkret vor Ort an und schaffen Innovation und Arbeitsplätze. Mit Blick auf die nächste EU-Förderperiode ab 2028 sprach er sich dafür aus, dass Programme wie der Europäische Fonds für regionale Entwicklung trotz neuer Prioritäten wie Verteidigung weitergeführt werden.
2: Nicht nur beim Winzermarkt in Soest zeigt sich jedes Jahr, wie beliebt Weinfeste sind. Auch in Welva kommt die Veranstaltung Wein muss sein laut Gemeinde gut an. So gut, dass sie jetzt schon langfristig geplant ist. Bis 2030 soll sie in verschiedenen Ortsteilen stattfinden. Das nächste Mal im kommenden Jahr in Borgeln. Und auch Bad Westernkotten bekommt ein Weinfest. Vom 4. bis zum 6.9. findet das erste Mal statt. Im Kurpark neben Weinen von 5 deutschen Weingütern gibt es auch Live-Musik. Und das waren die Nachrichten mit Jan Klawunde. 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
0: Dankeschön. Und wir schauen aufs Hellweg Radio Wetter. Es sind ein paar mehr Wolken dazugekommen, aber es ist immer noch sehr warm. 29 Grad in Welverschwefe und Lippstadt-Lipperode. Zum Abend ziehen auch einige Gewitter durch. Da kann mal Starkregen dabei sein, Hagel, Sturmböen, alles möglich. Morgen dann deutlich kühler, nur noch um die 22 Grad und es ist wechselhaft mit weiteren Schauern. Der Blick auf die Straßen. Der schnellste Verkehrsservice zwischen Lippe und Möhne, die A1 Dortmund-Münster. Zwischen dem Karmener Kreuz und Ascheberg 2 Kilometer stocken, 3 Minuten plus. Außerdem die A1 Münster-Dortmund. Zwischen Karmenzentrum und Unna 3 Kilometer stocken, auch da 3 Minuten Zeitverlust. Die A44 Dortmund-Kassel. Zwischen dem Kreuz Dortmund-Unna und Unna-Ost 1 Kilometer Stau, 4 Minuten mehr. Und die A44 in der Gegenrichtung. Zwischen dem Kreuz Werl und dem Kreuz Dortmund-Unna 3 Kilometer Stau, 7 Minuten plus. Außerdem ist die alte B1 zwischen West und Osthöhen nach einem Unfall noch gesperrt. Dann läuft die Unfallaufnahme. Der Verkehr wird über die Ostlandstraße und Marwicke umgeleitet. Gab auch noch einen Unfall auf der B516 von der Haar Richtung Niederbergheim, Kreuzung runter Richtung Völlinghausen. Auch da kommt es zu Behinderungen. Und ein Blitzer steht noch an der Bahnhofstraße in Welva, gemeldet von Jürgen und Therese. Ja, vielen Dank. Staus und Blitzer meldet ihr kostenlos per WhatsApp oder über die 0800 377 8080.
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0: Schönen Donnerstagnachmittag wünsche ich euch. Ich bin Friederike Umminger. Hallo zusammen.

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0: Radio um 16:45. Schön, dass das sagt. Bei Social Media oder im direkten Umfeld, niemand nutzt ja wirklich perfektes Deutsch mittlerweile, ne? So kleine Fehlerchen gehören da irgendwie dazu. Sind ja auch sympathisch, machen menschlich. Aber irgendwann fangen sie schon an, wahnsinnig zu nerven, oder?
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2: Jeder spricht, wie er halt spricht. Es gibt Slang.
3: Wild, Bro.
2: Es gibt Dialekte.
3: Ja, mei, hock die Hera, Samamera.
2: Aber es gibt auch Grammatiksünden. Es heißt nicht eben und es heißt auch nicht einzigste. Und wir sagen, iss bitte auf und nicht so gerne.
3: Tu das jetzt mal aufessen und dein Nachttisch ist in Leon in seinem Rucksack.
2: Eine Tätigkeit braucht auch kein am.
4: Du, ich war gerade noch die Wäsche am Bügeln. Gewesen.
2: Ja, und manche tun auch so, als gibt es keinen Konjunktiv. Das ist natürlich alles nicht schlimm. Und irgendwas verdreht natürlich jeder mal. Das Einzigste ist, dass ich zumindest eben mal darauf hingewiesen gehabt haben, gewollt hatte.
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1: Mit Thorsten Adolfs. Guten Tag. Jeder kennt Lidl und jeder kennt Kaufland. Hinter diesen beiden Handelsketten steckt die Schwarzgruppe und die ist auch als IT-Dienstleister unterwegs und plant jetzt ein riesiges Rechenzentrum. Die Anlage soll in der Nähe von Rostock für rund 5,6 Milliarden Euro entstehen. Malte Albrecht aus dem News-Team, was genau ist der Hintergrund dafür?
2: Ja, es geht vor allem um die sogenannte digitale Souveränität. Das bedeutet, Unternehmen und Staaten sollen selber bestimmen können, wo ihre Daten gespeichert werden und wer darauf zugreifen kann. Und zwar möglichst unabhängig von Anbietern aus dem Ausland. Denn Deutschland ist bei wichtigen Zukunftstechnologien wie künstlicher Intelligenz noch stark von den USA und China abhängig. Dort entstehen seit Jahren immer mehr Rechenzentren. Die Bundesregierung will deshalb gegensteuern. Die Rechenkapazitäten für KI in Deutschland sollen mindestens vervierfacht werden.
1: Wie muss ich mir so ein Rechenzentrum vorstellen? Wie sieht es da drin aus?
2: Also das sind riesige Hallen, in denen reihenweise Server und Computer stehen. Die speichern, verarbeiten und verteilen Daten. Das ist für Unternehmen wichtig, zum Beispiel wenn sie ihre Firmendaten dort speichern. Das betrifft aber auch unseren Alltag. Wenn wir auf dem Handy ein Video streamen oder eine E-Mail verschicken, werden die Daten über Rechenzentren verarbeitet. Allerdings für Kritik sorgt immer wieder, dass diese Anlagen sehr viel Strom verbrauchen. Für den Standort bei Rostock spricht deshalb ein wichtiger Punkt, sagt die Schwarzgruppe. An der Ostseeküste wird nämlich besonders viel Windstrom erzeugt, den das Rechenzentrum dann nutzen kann.
1: Dankeschön, Malte, für die Infos und jetzt weitere Themen im Überblick. An einer Schule in der Nähe von Berlin sind bei einer Gewalttat zwei Menschen ums Leben gekommen. Bei den Opfern handelt es sich nach Informationen der Märkischen Allgemeinen um eine 18-jährige Schülerin und einen 30 Jahre alten Mann. Er soll ums Leben gekommen sein, als er versuchte, den mutmaßlichen Täter abzuhalten. Die Polizei hat den Verdächtigen vorläufig festgenommen. Deutschland und fünf andere EU-Staaten fordern Kürzungen von mehreren 100 Milliarden Euro im Entwurf für den nächsten EU-Haushalt. Kanzler Merz sagte nach Gesprächen mit seinen Kollegen aus Dänemark, Finnland, den Niederlanden, Österreich und Schweden, die derzeitigen Vorschläge der Kommission seien unbezahlbar. Die sechs Länder finanzieren zusammen rund 40% des EU-Haushalts. Im Hürtgenwald gehen die Ermittlungen zur Brandursache weiter. Laut Polizei kann Brandstiftung weiterhin nicht ausgeschlossen werden. Über ein Hinweisportal habe man bis jetzt 220 Hinweise bekommen. Die Feuer waren am 13. August an zwei verschiedenen Orten ausgebrochen. Hunderte Kräfte der Feuerwehr waren dort tagelang im Einsatz. Heute blickt die Fußballwelt gespannt nach Monaco, denn dort findet der offizielle Auftakt zur neuen Champions-League-Saison statt. Vier deutsche Mannschaften sind bei der Auslosung der neuen Ligaphase mit dabei. Bayern München, Borussia Dortmund, RB Leipzig und der VfB Stuttgart. Statt der klassischen Loskugeln regelt heute ein Computer, wer gegen wen spielt. Jedes Team absolviert insgesamt 8 Partien gegen verschiedene Gegner. Wer nach der Ligaphase unter den besten 8 landet, schafft es direkt ins Achtelfinale. Die Plätze 9 bis 24 müssen den Umweg über die Playoffs gehen. Wer wissen will, wann sein Team ran muss, muss sich aber noch etwas gedulden. Der genaue Spielplan steht erst am Samstag fest. Soweit die Meldungen mit Thorsten Adolfs.
3: Dankeschön und wir schauen aufs Hellweg-Radio-Wetter. Ist immer noch richtig warm draußen. 29 Grad in Lippetal und Anrechte-Waldringhausen. Aber gerade am späten Abend ziehen auch einzelne Gewitter auf. Können teilweise kräftig ausfallen. Morgen dann wirklich der Temperatursturz, nur noch maximal 22 Grad, dazu wechselhaft. Der Blick auf die Straßen, der schnellste Verkehrsservice zwischen Lippe und Möhne. Die A1 Köln-Münster zwischen Schwerte und dem Kreuz Dortmund-Unna, 3 Kilometer stocken, 4 Minuten plus. Die A44 Dortmund-Kassel zwischen dem Kreuz Dortmund-Unna und Unna-Ost, 3 Kilometer Stau, 3 Minuten Zeitverlust. Und nochmal die A44, diesmal Kassel-Dortmund, zwischen dem Kreuz Werl und dem Kreuz Dortmund-Unna, 3 Kilometer stocken, 6 Minuten plus. Und geblitzt wird noch an der Bahnhofstraße in Welver, gemeldet von Jürgen und Theresia. Vielen Dank. Staus und Blitzer gerne kostenlos durchgeben per WhatsApp oder über die 0800 377 8080.
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3: Heute gab es ja nochmal so einen Hauch Hochsommer mit an die 30 Grad. Ist eigentlich perfekt, um nochmal ins Freibad zu gehen. Ist ja auch noch warm in der letzten Ferienwoche. Sprechen wir drüber. Gleich über Hellweg Radio. Ich bin Friederike Umminger. Einen schönen Donnerstagnachmittag mit uns. Michael Schulte gibt's gleich. Lady Gaga und das hier ist Alice Cooper Poison.

0: Viertel nach fünf, Hellweg Radio am Donnerstagnachmittag. War doch richtig schön heute, oder? Also wenn man sich es genau anguckt, war es echt ein richtig tolles Wetter. Bis zu 30 Grad. Da gibt es ja echt nichts Besseres als so ein Besuch im Freibad, oder? Und im Waldfreibad Anröchte. Da könnt ihr aktuell noch umsonst rein. Jedenfalls, wenn ihr ein bisschen kleiner seid. Ne? Eine anonyme Spenderin hatte nämlich während der Sommerferien die Eintrittskosten für Kinder und Jugendliche übernommen.
1: Also ich fand das eine super Idee, gerade für die Kinder und Jugendlichen, dass man auch mal wieder die Bäder attraktiver macht, so die noch aufhaben. Und ich muss ganz ehrlich sagen, ein riesengroßes Dankeschön an die Spenderin. Die denkt wirklich noch an Kinder und Jugendliche. Und das muss ich sagen, ein riesengroßes Dankeschön.
0: Ja, wirklich toll. Es geht auch noch bis einschließlich Dienstag. Also nehmt das ruhig gerne mit.

0: Der Donnerstagnachmittag mit Hellweg Radio und die Schützenfestsaison ist in ihren letzten Zügen.
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0: Donnerstag Medienberichten zufolge bei einer Gewalttat an einer Schule zwei Menschen getötet worden. Die Polizei soll den Bereich um die Schule weiträumig abgesperrt haben. Bei den Opfern soll es sich um eine Frau und einen Mann handeln. Gegen 13.45 Uhr soll ein Amok-Alarm ausgelöst worden sein. Ein Mann wurde vorläufig festgenommen. Er soll der Ex-Freund der getöteten Frau gewesen sein. Und jetzt die Nachrichten für den Kreis Soest. In Lippstadt hat die Polizei heute eine Wohnung eines mutmaßlichen Mitglieds oder Unterstützer der verbotenen rechtsextremen Vereinigung Artgemeinschaft durchsucht. Grundlage ist ein Verfahren gegen insgesamt 15 Beschuldigte, sagte eine Sprecherin der Staatsanwaltschaft in Halle. Weitere Durchsuchungen gab es in 4 weiteren Bundesländern. Holger Wackerzapp aus der Hellwig-Radio-Redaktion. Die Artgemeinschaft sorgte ja immer wieder für Schlagzeilen. Welchen Hintergrund hat die Gemeinschaft?
1: Ja, die Arte-Gemeinschaft wurde kurz nach dem Zweiten Weltkrieg gegründet. Dem Verein gehörten vor dem Verbot rund 150 Menschen an. Verfassungsfeindlich ist der Verein aus Sicht des Bundesinnenministeriums vor allem wegen seiner rassistischen Ideologie. Zentrales Ziel sei die Erhaltung und Förderung der eigenen Art, was mit dem nationalsozialistischen Begriff der Rasse gleichzusetzen sei. Mitglieder sollen auch Kontakte zur Neonazi-Szene gepflegt haben.
0: Eine 63-jährige Rollerfahrerin wurde heute Nachmittag bei einem Unfall auf der alten B1 zwischen Osttönnen und Westtönnen lebensgefährlich verletzt. Nach Angaben der Polizei war sie in Richtung Wähl unterwegs, als plötzlich ein Auto aus dem Gegenverkehr auf ihre Fahrbahn geriet. Warum der 53-jährige Fahrer des Wagens seine Fahrspur verließ, wird jetzt von einem Unfallaufnahmeteam der Polizei an der Unfallstelle untersucht. Solange bleibt die alte B1 in diesem Bereich auch noch gesperrt. In Anröchte ist gestern Nachmittag ein Bauarbeiter bei einem Verkehrsunfall leicht verletzt worden. Ein 35-jähriger Autofahrer aus Hamm war nach Angaben der Polizei auf einer gesperrten Kreisstraße unterwegs. Als ein 57-jähriger Bauarbeiter aus Siegen vor das Fahrzeug trat, um auf die Sperrung hinzuweisen, hielt der Fahrer kurz an und fuhr dann wieder los. Der Bauarbeiter wurde dabei auf die Motorhaube aufgeladen. Das Auto kam erst nach rund 50 Metern zum Stehen. Der 57-Jährige erlitt leichte Verletzungen. Atemalkohol- und Drogentests beim Fahrer verliefen negativ. Sein Führerschein wurde auf Antrag der Staatsanwaltschaft sichergestellt. Die Ermittlungen dauern an. Und das waren die Nachrichten mit Jan Klawunde. Mehr dazu und weitere Meldungen aus dem Kreis Soest findet ihr auf hellwegradio.de und in unserer App.
2: Vielen Dank und wir schauen aufs Hellwegradio-Wetter. War richtig schön heute. Viel Sonne, bis zu 30 Grad, immer noch sehr warm in Bad Sassendorf ob Münden und 28 in Rüthen. Aber zum Abend hin ziehen vereinzelt auch ein paar Gewitter auf. Da kann es ungemütlich werden, ist alles möglich. Starkregen, Sturmböen, ne? Ihr kennt den Driss. Morgen ist ein Schluss mit der Hitze, nur noch 21 Grad in Werl, 23 in Geseke. Dazu eher wechselhaft mit einzelnen Schauern.
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2: Und hier der schnellste Verkehrsservice zwischen Lippe und Möhne. Die A1 Köln-Dortmund zwischen Hagen-Nord und dem Westhofener Kreuz. 1 Kilometer stockend. Ein paar Minuten dauert es länger. Genauso auf der A44 Kassel-Dortmund zwischen Unna-Ost und dem Kreuz Dortmund-Unna. 1 Kilometer stockend. Wenn ihr jetzt noch was seht, vielleicht einen Blitzer im Feierabend, gerne kurz anrufen. 0800 377 8080 oder WhatsApp schicken.
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2: Bon Jovi, Martin Garrix und Leonie liefern jetzt 3 zum Stück an diesem Donnerstag. Ich bin Friederike Ominger. Hi.

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0: Helwig Radio um 17.42 Uhr, fast Feierabend an diesem Donnerstag. Und ihr habt es bei uns gehört, Aufregung heute in Lippstadt. Die Polizei hat 5 Bundesländern Objekte mutmaßlicher Mitglieder und Unterstützer der verbotenen rechtsextremen Vereinigung Artgemeinschaft durchsucht. Und in NRW wurde auch ein Objekt durchsucht, und zwar bei uns in Lippstadt im Kreis Soest. Und der Grundlage ist ein Verfahren gegen insgesamt 15 Beschuldigte. Das hat eine Sprecherin der Staatsanwaltschaft in Halle, der dpa-Agentur, bestätigt. Denen wird vorgeworfen, die Artgemeinschaft trotz eines bundesweiten Verbots fortgeführt zu haben. Holger Wackertzab aus der Helwig-Radio-Redaktion ist da. Was hat es mit der Verbindung zu Lippstadt denn auf sich?
1: Also die Artgemeinschaft wurde vor 3 Jahren vom Bundesinnenministerium verboten. Das Ministerium bezeichnet die Gemeinschaft als sektenartige, zutiefst rassistische und antisemitische Vereinigung. Die Mitglieder, die dem Verein vor dem Verbot zugerechnet wurden, hatten wohl auch danach aber noch weiter Kontakt untereinander. Was grundsätzlich auch nicht verboten ist. Aber dann gab es wohl im Juni eine Veranstaltung, die gegen das Verbot verstoßen haben könnte. Und in diesem Zusammenhang gab es die Durchsuchungen, darunter auch die Wohnung von einem Beschuldigten in Lippstadt. Weitere Angaben zu diesem Beschuldigten in Lippstadt wollte eine Sprecherin der Staatsanwaltschaft nicht machen.
0: Okay, die Artgemeinschaft, die sorgt ja immer wieder für Schlagzeilen. Welchen Hintergrund hat die denn?
1: Ja, die Artgemeinschaft wurde kurz nach dem Zweiten Weltkrieg gegründet. Dem Verein gehörten vor dem Verbot rund 150 Menschen an. Verfassungsfeindlich ist der Verein aus Sicht des Bundesinnenministeriums vor allem wegen seiner rassistischen Ideologie. Zentrales Ziel sei die Erhaltung und Förderung der eigenen Art, was mit dem nationalsozialistischen Begriff der Rasse gleichzusetzen sei. Mitglieder sollen auch Kontakte zur Neonazi-Szene gepflegt haben.
0: Die Polizei hat in 5 Bundesländern Objekte mutmaßlicher Mitglieder oder Unterstützer der verbotenen Vereinigung Artgemeinschaft durchgesucht. Darunter war auch die Wohnung eines Beschuldigten in Lippstadt. Die Infos kamen vom Kollegen Holger Wackertzab. Vielen Dank. Und wir bleiben dann natürlich weiter am Thema für euch dran. Hier bei Helwig Radio. Gleich 6:15. Schönen guten Morgen.
2: Schönen guten Morgen. Schönen Feierabend. 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

Tiffany Harris, Vertigo hier bei Hellweg Radio, 17.47 Uhr. Nach 18 Uhr macht der Kollege Sebastian Pulli weiter und bedeutet für mich, ich habe Feierabend. Ich bin Friederike Umminger, einen schönen Feierabend wünsche ich euch und wir hören uns auch morgen wieder ab 14 Uhr. Bis dahin, tschüss.

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1: Mit Thorsten Adolfs. Guten Abend. Nach der verheerenden Sturzflut im Himalaya suchen Rettungskräfte weiter nach Überlebenden, aber ihnen läuft die Zeit davon. Erst nach und nach wird das ganze Ausmaß der Katastrophe klar. Malte Albrecht aus den Nachrichten. Die Zahl der Opfer ist weiter gestiegen.
2: Ja, in Nepal und Tibet sind inzwischen mehr als 360 Tote geborgen worden. Über 1400 Menschen werden noch vermisst. Darunter sind auch mindestens 8 Deutsche. Aus dem Auswärtigen Amt heißt es, die deutschen Botschaften in Kathmandu und Peking stünden mit den Angehörigen und den örtlichen Behörden in engem Kontakt. Die Suche nach Überlebenden wird allerdings durch gewaltige Schlammmassen und zerstörte Straßen erschwert. Nepals Armee konnte nach eigenen Angaben immerhin schon hunderte Menschen per Hubschrauber retten und auch die internationale Hilfe läuft langsam an.
1: Das Ganze kam für die Menschen vor Ort ja völlig unerwartet. Weiß man denn mittlerweile, wie es zu dieser gewaltigen Flutwelle kommen konnte?
2: Experten gehen von einem gewaltigen Gletscherabbruch aus. Eis- und Felsmassen haben wohl zunächst einen Fluss aufgestaut. Dann brach diese natürliche Barriere und die Schlamm- und Wassermasse strömte fast 170 Kilometer weit durch Nepal und riss ganze Ortschaften mit sich. Und die Gefahr ist noch nicht gebannt. Die Behörden warnen schon vor neuen Überschwemmungen. In der Grenzregion hat sich an einer Flussmündung ein neuer Stausee gebildet. Er gilt als instabil und könnte weitere Fluten auslösen.
1: Dankeschön, Malte. Und jetzt weitere Meldungen in der Zusammenfassung. Deutschland könnte das Klimaziel für das laufende Jahr verfehlen. Das schreibt die FAZ, die sich auf Schätzungen der Denkfabrik Agora Energiewende beruft. Demnach ist der Ausstoß von Treibhausgasen im ersten Halbjahr nur leicht gesunken, obwohl die Energiepreise hoch waren. Das Bundesumweltministerium sagt, die Schätzungen kämen zu früh. An einer Schule in der Nähe von Berlin soll ein Mann seine Ex-Freundin getötet haben. Auch ein 30-Jähriger, der dazwischen gehen wollte, kam ums Leben. Der Tatverdächtige wurde vorläufig festgenommen. Nach Informationen der Märkischen Online-Zeitung handelte es sich um einen Messerangriff. Zum Motiv wurden noch keine Angaben gemacht. Im Streit um den WM-Investorendeal bereitet die UEFA ein Strafverfahren gegen FIFA-Präsident Infantino vor. Der Europäische Fußballverband fordert von der FIFA und beteiligten Finanzinstituten die Herausgabe von Dokumenten zu dem gescheiterten Projekt. Das steht in einem 60-seitigen Dokument, das an ein Gericht im US-Bundesstaat Florida geschickt wurde. Diejenigen, die morgen ganz früh aufstehen oder bis tief in die Nacht unterwegs sind, bekommen mit ganz viel Glück ein Himmelsspektakel geboten. Es gibt nämlich eine partielle Mondfinsternis. Ab kurz nach 4:30 ist sie zu beobachten, aber nur, wenn das Wetter mitspielt. Es könnten sich nämlich Wolken davor schieben. Bei uns im Westen wird es die Mondfinsternis deshalb möglicherweise nicht zu sehen geben. Die größten Chancen haben nach Angaben des Deutschen Wetterdienstes die Menschen im äußersten Osten Deutschlands und im Südosten südlich der Donau. Soweit die Meldungen mit Thorsten Adolfs.
3: Das Wetter. Wird eine nasse Nacht, je nach Region, Hagel, Starkregen, Gewitter und Sturm möglich. Also Hunde und Kinder mit großen Ohren bitte ausreichend befestigen. Später auch was kühler, Tiefstemperaturen dann zwischen 16 und 19 Grad. Und morgen, da geht's weiter, da sind auch nochmal Unwetter möglich. Und über den Tag ist es eher wolkig, dann nur noch bei bis 24 Grad.
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3: Ist leider noch gut was los um die Zeit. Hier alle Staus ab 18 Minuten Wartezeit. A1 Euskirchen-Dortmund zwischen Köln-Bocklemünd und Kreuz Leverkusen-West, 9 Kilometer, 18 Minuten. A1 Köln-Euskirchen zwischen Gleuel und Dreieck-Erftal, 5 Kilometer, 25 Minuten. A3 Frankfurt-Oberhausen zwischen Dreieck Köln-Holmar und Kreuz Leverkusen, da haben wir 12 Kilometer, 21 Minuten plus. Und hinten raus die A30 Osnabrück Richtung Bad Oeynhausen zwischen Dehme und Kreuz Bad Oeynhausen, 3 Kilometer, das sind 20 Minuten plus. Haltet durch, kommt gut an.
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3: Sebastian Pulli hier und für alle, die noch im Feierabendverkehr feststecken, machen wir euer Auto so lang schon mal ein bisschen gemütlicher mit einem richtig schönen Soundteppich. Walking in Memphis haben wir gleich. Wir haben Sorry Puppy und wir haben Superstar von Jamelia. Ein Song, der tatsächlich ein bemerkenswertes Geheimnis hat. Das hat er unter unseren Teppich gekehrt und wir lüften das gleich. Aber jetzt erstmal Dua Lipa mit Houdini. Schönen Feierabend euch.

0: richtig gute Musik jetzt mit einem kleinen Geheimnis.
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0: Es geht um einen Song von 2003, das damals ja riesig erfolgreiche Superstar von Jamelia. So, wir spielen es mal an und ihr hört mal bitte genau hin, ob euch da irgendwas auffällt. So, nichts gemerkt. Ja, das ist exakt der Punkt. Denn das ist gar nicht Jamelia, die da singt, sondern es ist eine Dänin namens Christine Milton. Die hat das Lied nämlich aufgenommen, ein paar Monate vor Jamelia, war praktisch die Originalversion. So, und Jamelia hat es dann gecovert und dann war es riesig. So, noch einmal kurz, der direkte Vergleich zwischen der Version von Christine Milton und Jamelia. Nee, ist klar. Habt ihr irgendeinen Unterschied gehört? Kleine Verschwörungstheorie. Die Produzenten haben es einfach nicht neu aufgenommen. Und Jamelia hat das Lied dann einfach im Musikvideo gemilli-vanillied und die Sache war erledigt. So oder so, es ist ein richtig cooler Song. Jetzt in der Version von Jamelia. Oder es könnte auch Christine Milton sein. Ist ja eigentlich auch egal. Superstar.

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1: Mit Jan Klawunde. Guten Tag. In Brandenburg sind am Donnerstag Medienberichten zufolge bei einer Gewalttat an einer Schule zwei Menschen getötet worden. Die Polizei soll den Bereich um die Schule weiträumig abgesperrt haben. Bei den Opfern soll es sich um eine Frau und einen Mann handeln. Gegen 13.45 Uhr soll ein Amok-Alarm ausgelöst worden sein. Ein Mann wurde vorläufig festgenommen. Er soll der Ex-Freund der getöteten Frau gewesen sein. Und jetzt die Nachrichten für den Kreis Soest. In Lippstadt hat die Polizei heute eine Wohnung eines mutmaßlichen Mitglieds

0: Zentrales Ziel sei die Erhaltung und Förderung der eigenen Art, was mit dem nationalsozialistischen Begriff der Rasse gleichzusetzen sei. Mitglieder sollen auch Kontakte zur Neonazi-Szene gepflegt haben.
1: Eine 63-jährige Rollerfahrerin wurde heute Nachmittag bei einem Unfall auf der alten B1 zwischen Osttönnen und Westtönnen lebensgefährlich verletzt. Nach Angaben der Polizei war sie in Richtung Wähl unterwegs, als plötzlich ein Auto aus dem Gegenverkehr auf ihre Fahrbahn geriet. Warum der 53-jährige Fahrer des Wagens seine Fahrspur verließ, wird jetzt von einem Unfallaufnahmeteam der Polizei an der Unfallstelle untersucht. Solange bleibt die alte B1 in diesem Bereich auch noch gesperrt. In Anröchte ist gestern Nachmittag ein Bauarbeiter bei einem Verkehrsunfall leicht verletzt worden. Ein 35-jähriger Autofahrer aus Hamm war nach Angaben der Polizei auf einer gesperrten Kreisstraße unterwegs. Als ein 57-jähriger Bauarbeiter aus Siegen vor das Fahrzeug trat, um auf die Sperrung hinzuweisen, hielt der Fahrer kurz an und fuhr dann wieder los. Der Bauarbeiter wurde dabei auf die Motorhaube aufgeladen. Das Auto kam erst nach rund 50 Metern zum Stehen. Der 57-Jährige erlitt leichte Verletzungen. Atemalkohol- und Drogentests beim Fahrer verliefen negativ. Sein Führerschein wurde auf Antrag der Staatsanwaltschaft sichergestellt. Die Ermittlungen dauern an. Und das waren die Nachrichten mit Jan Klawunde. 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
2: Das Wetter. Morgen wieder eine Ecke kühler, bis 24 Grad, aber auch eine Ecke nasser. Es kann Unwetter geben, Gewitter, Starkregen möglich. Und die haben wir eben jetzt auch schon teilweise über den Abend und die Nacht. Stellenweise kann sehr ordentlich was runterkommen, hier und da auch Sturm möglich. Also passt auf euch auf. Später Tiefstwerte dazu von 19 bis 14 Grad.
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2: Stellenweise eine ganze Menge los. Einmal die Staus ab einer Viertelstunde Wartezeit. A1 Köln-Euskirchen zwischen Hürth und Dreieck-Erftal, 3 Kilometer, 16 Minuten. A3 Frankfurt-Oberhausen zwischen Dreieck Köln-Holmar und Kreuz-Leverkusen, 13 Kilometer, 25 Minuten. Dann A4 Köln Richtung Aachen zwischen Dreieck Köln-Holmar und Kreuz-Köln-Süd, 5 Kilometer, ist eine Viertelstunde obendrauf. Und abschließend haben wir die A61 Venlo Richtung Koblenz zwischen Mönchengladbach-Nordpark und Mönchengladbach-Güderath, 3 Kilometer, sind knappe 40 Minuten. Haltet durch, kommt gut an.
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2: Sebastian Pouli hier und eine der meistgestellten Google-Suchanfragen zu dem Künstler, der jetzt kommt, ist: Was ist mit MC Hammer passiert? Man möchte niemals Zentrum so einer Frage sein. Mein Gott, was ist denn mit dem Jungen von den Pupenkötters passiert? Es ist selten was Gutes. Machen wir es kurz. MC Hammer ist pleite gegangen, musste in den späten 90ern Insolvenz anmelden. Inzwischen ist er Prediger und veranstaltet Hip-Hop-Gottesdienste. Weiß ich nicht, ob das jetzt was Gutes oder Schlechtes ist. Die Single, mit der er richtig groß geworden ist, die ist auf jeden Fall gut. Hier ist sie, Can't Touch This. Einen schönen Feierabend euch.
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0: Grundsatzfrage. Lieber Videospiele oder ein Date?
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0: Entgegen sehr alter Klischees kann man ja tatsächlich auch beides haben. Aktuell ja Gamescom in Köln, die große Spielemesse. Und da hat Kollege Dominik Becker euch mal die Gamechen-Frage gestellt.
2: Hast du mal ein Date mit einer Frau abgesagt, weil du lieber zocken spielen wolltest?
3: Ja.
2: Nicht dein Ernst?
3: Ehrlich. Haben wir mit den Jungs verabredet, abends zum Zocken? Dann hatte ich da mehr Bock drauf.
2: Was hat die Frau gesagt?
3: Ja, war nicht so begeistert, ne?
4: Also ich muss gestehen, ich kann es halt schon verstehen, weil ich würde wahrscheinlich genau dasselbe tun.
5: Seit 15 Jahren bin ich mit meiner Freundin zusammen und... Hätte ich aber auch Ärger bekommen.
2: Wurdest du so schon mal versetzt?
6: Ja, der Herr hat mich hier schon mal versetzt fürs Zocken, ja.
2: Lächelt man das weg oder ist man da sauer?
6: Sowohl als auch, ja. Ich finde es auch ein bisschen unattraktiv.
0: Unattraktiv? Okay, das ist natürlich der ultimative Hebel der Macht. Dann halt ein Date. Naja, euch trotzdem schönen Feierabend, ne?

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1: Mit Thorsten Adolfs. Guten Abend. Offenbar gibt es eine bislang unbekannte Sicherheitslücke beim Telefonieren mit dem Handy. Ein einfacher Anruf kann demnach ausreichen, um sensible Daten abzugreifen. Das hat der Bayerische Rundfunk herausgefunden. Malte Albrecht aus den Nachrichten. Was für eine Sicherheitslücke ist das denn genau?
2: Ja, also schon während des Rufaufbaus, also noch bevor jemand abhebt, sind den BR-Recherchen zufolge sensible Daten unverschlüsselt an den Anrufer übertragen worden. Dazu gehören das Smartphone-Modell, die Version des Betriebssystems und teilweise sogar die eindeutige Gerätekennung. Das ist deshalb brisant, weil bösartige Hacker so genau sehen können, ob zum Beispiel alle Updates auf dem Gerät installiert sind oder ob es Sicherheitslücken gibt. Betroffen waren die Netze von Telekom, Vodafone und O2. Insgesamt hatte der Bayerische Rundfunk nach eigenen Angaben mehr als 70 Testanrufe gemacht.
1: Und wie gefährlich schätzen Experten dieses Leck ein?
2: Der Verfassungsschutz stuft die Lücke als sicherheitsrelevant ein. Die Daten könnten kriminelle oder staatliche Akteure für gezielte Angriffe mit Schadsoftware nutzen, heißt es. Erwischt hat es übrigens auch den CDU-Sicherheitspolitiker Kiesewetter. Er spricht von einem möglichen Einfallstor für ausländische Nachrichtendienste. Seit wann es diese Sicherheitslücke gibt und wer dafür verantwortlich ist, ist noch unklar. Telekom, Vodafone und O2 haben nach den BR-Hinweisen jedenfalls technische Änderungen angekündigt oder schon umgesetzt.
1: Dankeschön, Malte. Und jetzt weitere Meldungen in der Zusammenfassung. Nach der Sturzflut im Grenzgebiet zwischen Nepal und der autonomen Region Tibet in China ist die Zahl der bestätigten Todesopfer nochmal deutlich gestiegen. Allein in Nepal wurden nach Polizeiangaben bis jetzt 359 Leichen geborgen. Außerdem wird weiter nach mehr als 1300 Vermissten gesucht. Etwa die Hälfte von ihnen sollen Touristen sein. In Deutschland sind immer mehr Menschen dazu bereit, Geld in Klimaschutzmaßnahmen zu stecken. Das ist das Ergebnis einer Umfrage im Auftrag der Förderbank KfW. Besonders groß sei zuletzt die Nachfrage nach E-Autos und Photovoltaikanlagen fürs Hausdach gewesen, heißt es. Aktuell haben laut der Umfrage 18% der Haushalte eine Solaranlage und 10% ein E-Auto. Norwegen bangt um König Harald V. Der Gesundheitszustand des 89-Jährigen, der in einem Osloer Krankenhaus liegt, hat sich nochmal verschlechtert. Harald ist der älteste regierende Monarch Europas. Er hatte in den vergangenen Jahren immer wieder mit zum Teil schwerwiegenden gesundheitlichen Problemen zu kämpfen. Bundespräsident Steinmeier hat in Köln die Gamescom besucht. In seiner Rede sagte er, Videospiele seien mittlerweile fester Bestandteil des kulturellen Lebens. Und die Technologien, die dafür entwickelt werden, würden auch für Bereiche wie die Medizin oder das Fahrzeugdesign eine riesige Rolle spielen. Der Bundespräsident forderte aber auch, ehrlich und sachlich über die Schattenseiten zu sprechen. Spiele könnten auch in die Demokratie hineinwirken, sagte er. Nötig seien deshalb klare Regeln, um Gewaltverherrlichung, Rassismus oder menschenverachtende Inhalte in manchen Games zu stoppen. Spiele dürften nicht zu einer Gefahr für unser Miteinander werden, so der Bundespräsident. Das waren die Nachrichten mit Thorsten Adolfs.
3: Das Wetter.
4: Die Blumen werden heute nicht gegossen, die werden gewaterboardet. Je nach Region Starkregen möglich, Hagel und Gewitter. Es kann also sehr ordentlich werden. Und morgen, da geht's weiter, da kann es auch noch Unwetter geben. Und es bleibt eher wolkig über den Tag und wird nicht mehr ganz so heiß wie heute. Bis 24 Grad gibt es dann morgen maximal.
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4: Hier und da noch ein bisschen mehr los. Einmal die Staus ab 8 Minuten Wartezeit. A2 Dortmund-Hannover zwischen Porta Westfalica und Bad Eilsen. Da haben wir 4 Kilometer, das sind 8 Minuten. A3 Frankfurt-Oberhausen zwischen Dreieck Köln-Holmar und Kreuz Leverkusen 11 Kilometer, eine Viertelstunde. A4 Köln Richtung Aachen zwischen Dreieck Köln-Holmar und Kreuz Köln-Süd 3 Kilometer, knappe 10 Minuten. Und A61 Mönchengladbach-Koblenz zwischen Mönchengladbach-Holt und Mönchengladbach-Wickrath, das sind 3 Kilometer, 16 Minuten plus. Kommt gut an.
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4: Sebastian Pulli hier und jetzt werden hier ganz neue Seiten aufgezogen und zwar von Pink. Hört mal. Noch so richtig schön metallisch der Klang der Gitarre. Das sind definitiv neue Seiten. All I know so far. Einen schönen Abend euch.
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0: dem Schulstart ab nächster Woche wieder unterwegs. Die Elterntaxen.
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0: Wenn Eltern ihre Kinder zur Schule fahren, weil ihnen der Schulweg zu gefährlich ist und damit den Schulweg gefährlicher machen, auch für die eigenen Kinder.
2: Die Kinder ihrerseits können im Grundschulalter noch nicht alle Gefahren richtig einschätzen und wir beobachten, dass sie teilweise direkt vom Fahrzeug zur Straße hin aussteigen oder aber zwischen parkenden Fahrzeugen die Fahrbahn überqueren und hier verdecken eben leider immer wieder Elterntaxis den Blick auf den fließenden Verkehr und andersherum ist es so, dass die heranfahrenden Autos die Kinder zwischen den parkenden Fahrzeugen nicht oder erst sehr spät sehen und das macht die Situation vor den Schulen so gefährlich.
0: Das ist Thomas Mütter vom ADAC, der fordert als Lösungsansatz Elternhaltestellen, also extra abgetrennte Hohl- und Bringbereiche. Wobei am besten wäre wohl gar kein Elterntaxi.
2: Wir als ADAC plädieren grundsätzlich dafür, dass die Kinder, wenn möglich, den täglichen Schulweg zu Fuß zurücklegen. Das hat verschiedenen Studien zufolge positive Auswirkungen auf die kindliche Entwicklung und führt unter anderem zu einer höheren Konzentrationsfähigkeit im Unterricht, auch einer gesteigerten körperlichen Fitness, dem Abbau von Übergewicht und, wenn man den Schulweg gemeinsam mit anderen Kindern bewältigt, auch eine Verbesserung des Sozialverhaltens.
0: Das sind richtig, richtig viele gute Argumente. Plus im besten Fall kein SUV-Ballett mehr vor den Schulen. Wäre eine gute Idee. Gute Fahrt und schönen Feierabend.

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1: Sebastian Pulli hier und jetzt Bibi Rexha mit New Religion, das natürlich lebt vom Sample aus Insomnia von Faithless. Aber Bibi Rexha hat im Vergleich zum Original eins gemacht, das ist besser, nämlich die Bässe. Schön den musikalischen Keller ausgebaut, da ist untenrum nochmal eine ganze Ecke mehr los als im Original. Also Gratulation, wer gute Subwoofer hat. Achtung, hier kommt der Bass. Schönen Feierabend euch. Die

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0: Wann habt ihr denn eigentlich das letzte Mal eine halbe Stunde lang auf Instagram rumgehangen und danach gedacht, boah, jetzt geht's mir aber viel besser als vorher?
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0: Ja, eher das Gegenteil, oft der Fall. Und das merken offenbar viele, denn eine aktuelle Umfrage der Techniker Krankenkasse, die hat ergeben, fast die Hälfte der Jugendlichen ist für ein Social-Media-Verbot ab 14. Kollege Thorsten Ortmann, das haben jetzt nicht nur alle gestimmt, die über 14 sind, sondern wollen auch wirklich viele für sich selbst.
2: Ja, viele merken eben, dass sie sich das selbst nicht kontrollieren können, vor allem was die Dauer des Konsums angeht. Jugendliche, die pro Tag mehr als 4 Stunden Social Media nutzen, haben deutlich häufiger schlechte Laune, sind unzufrieden, unruhig oder erschöpft. Und das kann am Ende auch gesundheitliche Probleme machen. Studienleiter Dr. Peter Wendt.
3: Das sind zum einen Schlafprobleme, Kopfschmerzen, Migräne und Muskelverspannung und Rückenschmerz.
2: Und auch das betrifft am meisten die Jugendlichen, die mehr als 4 Stunden am Handy hängen.
0: Okay, was ergibt denn die Studie da? Also was wollen denn Jugendliche konkret?
2: Die Jugendlichen wünschen sich vor allem mehr Medienbildung und auch konkrete Ansprechpartner in den Schulen, sagt Lilly Berthold von der Bundesschülerkonferenz.
4: Wir wollen Medienscouts an Schulen, neue Workshop-Formate, LehrerInnen-Fortbildungen, neue Angebote im Unterricht, neue Fächer vielleicht, Fortbildungen oder Angebote auch für Eltern.
2: Und Überraschung, 43% der Jugendlichen wünschen sich mehr Gespräche mit den Eltern zu dem Thema.
0: Oh, jetzt sind die Eltern genervt, weil sie mal das Handy weglegen müssen. Ist eine gute Entwicklung, eine Studie, die Hoffnung gibt, weil wir ja offenbar auch selbst merken, was Social Media mit uns macht. Einen schönen Feierabend euch.
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1: Ich bin Dirk Zeitler. Es langsam wird nach der verheerenden Sturzflut im Grenzgebiet zwischen Nepal und Tibet das Ausmaß der Katastrophe klar. Mindestens 389 Menschen sind allein auf nepalesischer Seite ums Leben gekommen. Mehr als 1300 Menschen werden insgesamt vermisst, darunter zahlreiche Ausländer. Wo sonst Pilger und Trekkingtouristen durch die Täler des Himalayas ziehen, suchen Rettungskräfte in gewaltigen Schlammmassen nach Überlebenden. Die Fraktionen von Union und SPD schließen Änderungen am Rentenkonzept der Koalition nicht aus. Kein Gesetz gehe so aus dem Bundestag, wie es hineinkomme, sagte Unionsfraktionschef Frei vor einer gemeinsamen Klausurtagung in Münster.
2: Der Koalition stehen turbulente Wochen bevor. Die drei Landtagswahlen könnten CDU und SPD durchrütteln. Parallel dazu will die Regierung ihr Reformpaket umsetzen und hier gibt es noch Streitpunkte, vor allem bei der Rente mit 63. Die soll abgeschafft werden, doch daran gibt es intern Kritik. Es könnte auf Ausnahmen hinauslaufen für alle, die nicht in der Lage sind, länger als 45 Jahre zu arbeiten, wegen des harten Jobs oder der Gesundheit. Das Treffen in Münster soll die Fraktionen zusammenschweißen und Vertrauen schaffen, damit die Regierung stabil bleibt. Thomas Bremser, Nachrichtenredaktion.
1: Bei einer Gewalttat an einer Schule in Gosen-Neu-Zittau in Ostbrandenburg sind eine Frau und ein Mann getötet worden. Ein Verdächtiger wurde vorläufig festgenommen. Die getötete Frau soll seine Ex-Freundin gewesen sein. Zunächst gab es Gerüchte um eine Amoktat an der Schule, was sich aber vorerst nicht bestätigt hat. Im Streit um den WM-Investorendeal bereitet die UEFA ein Strafverfahren gegen FIFA-Präsident Infantino vor. Der Europäische Fußball-Kontinentalverband forderte die FIFA und beteiligte Finanzinstitute auf, Dokumente zu dem gescheiterten Projekt herauszugeben.
3: Damit eskaliert der Machtkampf zwischen dem Europäischen Fußballverband und dem FIFA-Boss. Verdacht auf untreue Geschäftsbesorgung, so der Vorwurf gegen Infantino, den der UEFA-Präsident den europäischen Verbänden heute in Monaco im Detail erläutert hat. Was nichts anderes bedeutet als, jetzt soll Infantino auf juristischem Weg gestürzt werden. Wenn er verurteilt würde, könnte ihn das laut UEFA sogar ins Gefängnis bringen. Thomas Thonfeld, Nachrichtenredaktion.
1: Das waren die Nachrichten mit Dirk Zeitler.
4: Das Wetter. Also wer mit dem Tagesoutfit aus Hotpants und Flipflops auch heute Nacht noch draußen ist, es könnte unangenehm werden. Je nach Region gibt's ordentlich Starkregen, Hagel, Gewitter und Sturm. Und auch morgen, da sind noch Unwetter möglich. Dann ist nicht mehr ganz so heiß wie heute. Dann gibt's noch bis 24 Grad und den ganzen Tag über eher wolkig.
5: NRW Verkehr.
4: Ja, und da noch was mehr los. Die Staus ab 7 Minuten Wartezeit. A1 Osnabrück-Münster zwischen Lattbergen und Greven, 4 Kilometer 11 Minuten. A2 Dortmund-Oberhausen zwischen Gladbeck-Ellinghorst und Bottrop, 2 Kilometer, knappe 10 Minuten. A44 Kassel-Dortmund zwischen Warburg und Diemelstadt, 2 Kilometer, 7 Minuten. Und die A45 Gießen Richtung Hagen zwischen Lüdenscheid-Nord und Hagen-Süd, 4 Kilometer sind 25 Minuten. Kommt gut an.
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4: Sebastian Pulli hier und jetzt Musik von einer, die sehr, sehr oft im besten Mix auftaucht, ohne dass sie überhaupt zu hören ist. Denn sie hat schon etliche Songs geschrieben. Für Pink, Get This Party Started, Dear Mr. President zum Beispiel. Für Christina Aguilera hat sie geschrieben unter anderem Beautiful. Gwen Stefani, Alicia Keys, auch für die hat sie Songs gebastelt. Ist gefühlt überall und ihre eigene Stimme, die können wir hören in diesem großen, großen Song hier aus den 90ern. Linda Perry von den Four Non Blondes mit What's Up. Schönen Abend euch.

0: Jennifer Lopez, David Guetta bei uns. Schönen Abend.
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0: So nach und nach geht er zu Ende, der Sommer. Und ich weiß gar nicht, ob das dieses Jahr so schlimm ist. Hitze war natürlich übel und eins der pöbeligsten, frechsten Sommerinsekten war sehr, sehr oft vertreten und hat uns im Café den Kuchen von der Gabel gegessen. Die Wespe.
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3: Ja, nee, ist klar.
4: Du sitzt dann nachmittags draus mit einer schönen Tasse Bohnenkaffeestückchen Kuchen, zufrieden mit dir und der Welt. Und plötzlich geht dann los, die erste Wespe taucht auf und dann ist vorbei mit der Ruhe. Und es ist ja immer einer, der sagt, einfach nichts machen, dann tun die auch nichts. Ja, dann machst du nichts, zack, gestochen. Und was macht man alles, um die wegzuhalten? Der eine zündet sich eine Zigarre an, bringt auch nichts, da geht er mit der Zigarre rein. Doppelscheiße. Zitronensaft auf den Tisch, ja, aber ohne Tequila. Oder Räucherstäbchen, ich will ja nicht meditieren. Dann gibt's ja auch noch diese Tennisschläger mit Strom drauf. Ja, die sind gut. Ja, da kannst du aber sofort wieder was anhören. Die armen Tiere. Die große Frage ist doch, warum gibt's Wespen eigentlich? Die bringen ja gar nichts. Das sind im Prinzip die Ochsenknechts des Tierreichs. Wenigstens machen Wespen keine Schulden. Naja, ich werde mich wohl mit denen arrangieren müssen. Es könnte ja auch schlimmer sein. Habt ihr mal Jurassic Park gesehen? Da bist du mit deinem Stück Kuchen ganz schnell die Ziege. Ja, da hing hinterher auch nur noch das Seil runter. Und eigentlich soll ich auch gar nicht so viel Kuchen essen. Ich fange jetzt erstmal mit dem Zigarrenrauchen an. Das kann ich wenigstens drin machen. Problem gelöst.
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0: Das Wetter.
1: Da kommt stellenweise ordentlich was runter, je nach Region in NRW heute Abend und in der Nacht. Starkregen ist möglich, Hagel, Gewitter und Sturm. Und morgen kann es nochmal Unwetter geben im Tagesverlauf. Dazu dann eher bewölkt über den Tag und nicht mehr ganz so heiß wie heute. Dann noch maximal 24 Grad.
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1: Immer noch relativ viel los für die Zeit. Einmal die Staus ab 7 Minuten. A1 Osnabrück-Münster zwischen Lattbergen und Greven 4 Kilometer, knappe 20 Minuten. A2 Dortmund-Oberhausen zwischen Dreieck-Bottrop und Bottrop 1 Kilometer 7 Minuten. A44 Kassel-Dortmund zwischen Warburg und Diemelstadt 3 Kilometer 12 Minuten. Und A45 Gießen Richtung Hagen zwischen Lüdenscheid-Nord und Hagen-Süd aktuell 4 Kilometer Stau. Das sind 20 Minuten obendrauf. Kommt gut an.
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1: Sebastian Pulli hier und jetzt Musik, die hat eine richtige Coolness im Sound, hat so einen schönen langsamen Groove, hat einen schönen angezerrten Gesang, das klingt alles richtig körnig und man hat beim Hören direkt die innere Sonnenbrille auf. Musik aus Israel ist das, Temper City mit Self-Aware. Einen schönen Abend.

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1: Ich bin Dirk Zeitler. Erst langsam wird nach der verheerenden Sturzflut im Grenzgebiet zwischen Nepal und Tibet das Ausmaß der Katastrophe klar. Mindestens 389 Menschen sind allein auf nepalesischer Seite ums Leben gekommen. Mehr als 1300 Menschen werden insgesamt vermisst, darunter zahlreiche Ausländer.
2: Die Bilder sind wie aus einem Katastrophenfilm. Die ganze Region liegt unter dickem Schlamm. Dörfer und Infrastruktur sind zerstört. Erste Untersuchungen deuten auf einen gewaltigen Abbruch von Eis und Felsen hin. Dadurch könnte sich ein Fluss aufgestaut haben. Als die Blockade brach, wurden enorme Wassermassen freigesetzt. Die Armee hat derweil damit begonnen, hunderte Überlebende auszufliegen, darunter auch Ausländer. Aus Bangkok, Carola Frenzen.
1: Die Fraktionen von Union und SPD schließen Änderungen am Rentenkonzept der Koalition nicht aus. Kein Gesetz gehe so aus dem Bundestag, wie es hineinkomme, sagte Unionsfraktionschef Frei.
3: Der Koalition stehen turbulente Wochen bevor. Die drei Landtagswahlen könnten CDU und SPD durchrütteln. Parallel dazu will die Regierung ihr Reformpaket umsetzen und hier gibt es noch Streitpunkte, vor allem bei der Rente mit 63. Die soll abgeschafft werden, doch daran gibt es intern Kritik. Es könnte auf Ausnahmen hinauslaufen für alle, die nicht in der Lage sind, länger als 45 Jahre zu arbeiten, wegen des harten Jobs oder der Gesundheit. Das Treffen in Münster soll die Fraktionen zusammenschweißen und Vertrauen schaffen, damit die Regierung stabil bleibt. Thomas Bremser, Nachrichtenredaktion.
1: Bei einer Gewalttat an einer Schule in Gosen-Neu-Zittau in Ostbrandenburg sind eine Frau und ein Mann getötet worden. Ein Verdächtiger wurde vorläufig festgenommen. Die getötete Frau soll seine Ex-Freundin gewesen sein. Zunächst gab es Gerüchte um eine Amoktat an der Schule, was sich aber vorerst nicht bestätigt hat. Im Streit um den WM-Investorendeal bereitet die UEFA ein Strafverfahren gegen FIFA-Präsident Infantino vor. Der Europäische Fußballkontinentalverband forderte die FIFA und beteiligte Finanzinstitute auf, Dokumente zu dem gescheiterten Projekt herauszugeben. Das geht aus einem 60-seitigen Dokument an ein Distriktgericht im US-Bundesstaat Florida hervor. Und das waren die Nachrichten mit Dirk Zeitler.
4: Das Wetter. Wird eine nasse Nacht, je nach Region. Hagel, Starkregen, Gewitter und Sturm möglich. Also Hunde und Kinder mit großen Ohren bitte ausreichend befestigen. Später auch was kühler, Tiefstemperaturen dann zwischen 16 und 19 Grad. Und morgen, da geht's weiter, da sind auch nochmal Unwetter möglich. Und über den Tag ist es eher wolkig, dann nur noch bei bis 24 Grad.
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4: Achtung, die A52 ist gesperrt, da hat's einen Unfall gegeben. Essen Richtung Düsseldorf, zwischen Essen-Kettwig und Kreuz-Breitscheid. Und entsprechend staut es sich da auch. Jetzt noch die Meldung ab 7 Minuten Wartezeit. A1 Osnabrück Richtung Münster zwischen Ladbergen und Münster Nord. 5 Kilometer, 17 Minuten. A44 Kassel-Dortmund zwischen Warburg und Diemelstadt. 1 Kilometer, 7 Minuten. Und A45 Gießen Richtung Hagen zwischen Lüdenscheid Nord und Hagen Süd. 3 Kilometer, knappe 20 Minuten. Gute Fahrt.
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4: Sebastian Pouli hier mit neuer Musik von DJ Ugel aus Frankreich. Der ist normalerweise immer eher zurückhaltend, ist eher so hypnotisch in seinen Beats, die plänkeln so ein bisschen geisterhaft im Hintergrund. Aber sein neuer Track, der baut sich so langsam unschuldig auf und dann im Refrain, da schallert der einem aber sowas von ins Gesicht. Tiere und Kinder jetzt am besten aus dem Bereich der Bassbox entfernen, um Verletzungen zu vermeiden. Moving to the Sun ist das. Schönen Abend.

0: Planet Flukes. Und jetzt, oh, jetzt wird's ganz, ganz extrem niedlich hier.
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0: Denn es geht um Matti. Und Matti ist 6 Jahre alt und eins von vielen, vielen i-Dörtchen, die nächste Woche das erste Mal alleine zur Schule gehen. Reporterin Sophie Kossuch war bei der Generalprobe mit dabei.
2: Es ist weit zu deiner Schule?
3: Hier. Und dann kommt noch geradeaus.
2: Okay, das kriegen wir hin. So, jetzt ist hier eine Straße. Ich gehe jetzt einfach drüber, ohne zu gucken. Ist das richtig so?
3: Nein.
2: Was hätte ich denn besser machen müssen?
3: Gucken. Kein Auto kommt.
2: Und kennst du schon deinen Klassenlehrer?
3: Ja, Herr Smith.
2: Ist der jung oder alt?
3: Weiß ich nicht. Er ist groß, glaube ich.
2: Weißt du, was das hier für ein Zeichen ist auf dem Boden?
3: Ja, ein Fahrrad. Da sind nur Fahrräder dran.
2: Mit wem gehst du denn dann immer zur Schule?
3: Mit meinem Bruder und mit Fritz. Der wohnt direkt da hinten.
2: Weißt du denn schon auch, wie deine Schultüte aussieht?
3: Schwarz und grün mit Fußball.
2: Wie lange ist es noch?
3: 1 Minute. Jetzt nur 20 Sekunden. 1, 2, 3.
0: Ach Gottchen, ja, also Reporterin Sophie ist dann am Ende auch sicher bei der Schule angekommen, dank Mattis Hilfe. Schon mal schönen ersten Schultag. Ach Gott, die Herzen sind auf.
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0: Verkehr.
1: Die Staus ab 4 Minuten, da starten wir auf der A1 Osnabrück Richtung Münster. Zwischen Ladbergen und Münster Nord 5 Kilometer, knappe 20 Minuten. A2 Dortmund-Oberhausen zwischen Dreieck-Bottrop und Bottrop 1 Kilometer, 4 Minuten. Dann A45 Gießen Richtung Hagen zwischen Lüdenscheid Nord und Hagen Süd 2 Kilometer, auch da knappe 20 Minuten. Und die A52 Essen Richtung Düsseldorf, da steht in eine Weile länger nach dem Unfall zwischen Essen-Kettwig und Kreuz-Breitscheid 3 Kilometer, aktuell 40 Minuten plus. Haltet durch, kommt gut an.
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1: Sebastian Pulli hier und jetzt Walk. Für die meisten einfach ein unangemessen energetischer Song übers Spazierengehen. Für die Gamerinnen und Gamer auf der Gamescom aktuell ist das der Soundtrack von FIFA 15. Quops, schönen Abend euch. Ja.

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0: Das ist natürlich Tupac. Und jetzt sehr, sehr besondere Musik.
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0: Und zwar aus Island. Da kommen ja nicht viele Musik-Acts her, einfach weil generell nicht so viele Menschen aus Island kommen und es dann nicht so viele gibt. Aber die, die wir haben, die sind eigentlich fast immer Großereignisse. Björk natürlich, Sigur Rós oder wie wir in Deutschland sagen, Sigur Rós, die auf einer komplett selbst erfundenen Sprache ganz, ganz wunderschöne, ganz intensive Musik gemacht haben, die wahnsinnig berühren konnte. Und jetzt haben wir hier den nächsten Musikexport aus Island. Ist ganz neu. Sein Künstlername ist sein Vorname. Er wird geschrieben Asgeir. Sieht aus, als hätte er Asgeir falsch geschrieben. Gesprochen wird's, bitte verzeiht mir, liebe Isländer, ich versuch's, Asgeir. Ist jetzt ganz neu bei uns. Den Titel, den traue ich mich gar nicht zu sagen, aber den hört ihr vielleicht raus.

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1: Ich bin Thomas Brockt. Bei der katastrophalen Sturzflut in der Gebirgsregion zwischen Nepal und China sind laut jüngsten Angaben der nepalesischen Polizei 389 Menschen ums Leben gekommen. Zuletzt war von 359 Toten allein in Nepal die Rede. China hat bisher 3 Tote bestätigt. Dort hatte die Flut unter anderem einen Grenzübergang schwer getroffen. Hunderte Menschen werden noch vermisst, auch deutsche Touristen sind darunter. Die allermeisten Waldbrände in Deutschland gehen offenbar auf den Menschen zurück. Nach Angaben der Allianz Agrarversicherung haben nur etwa 3% der Feuer natürliche Ursachen. Wegen der Trockenheit sieht der Versicherer zugleich ein deutlich erhöhtes Risiko für große Brände.
2: Bei den aufgeklärten Waldbränden waren im vergangenen Jahr 95% auf menschliches Verhalten zurückzuführen. Häufig ging es um Fahrlässigkeit, etwa durch Zigaretten, Grillen oder Lagerfeuer, aber auch Brandstiftung spielte eine Rolle. Verschärft wird die Gefahr durch Trockenheit und vorgeschädigte Wälder, denn Hitze, Dürre und Borkenkäfer haben vielerorts Totholz und anderes leicht entzündliches Material hinterlassen. Thomas Bleski, Nachrichtenredaktion.
1: Die UEFA bereitet im Streit um einen gescheiterten WM-Investorendeal ein Strafverfahren gegen FIFA-Präsident Infantino vor. Der Europäische Fußballverband verlangt dafür von der FIFA und beteiligten Finanzinstituten die Herausgabe von Dokumenten. Das geht aus einem Schreiben an ein Gericht im US-Bundesstaat Florida hervor.
3: Damit eskaliert der Machtkampf zwischen dem Europäischen Fußballverband und dem FIFA-Boss. Verdacht auf untreue Geschäftsbesorgung, so der Vorwurf gegen Infantino, den der UEFA-Präsident den europäischen Verbänden heute in Monaco im Detail erläutert hat. Was nichts anderes bedeutet als, jetzt soll Infantino auf juristischem Weg gestürzt werden. Wenn er verurteilt würde, könnte ihn das laut UEFA sogar ins Gefängnis bringen. Dabei will der Schweizer eigentlich nächstes Jahr wieder FIFA-Chef werden. Thomas Thonfeld, Sportredaktion.
1: Der FC Bayern München trifft in der Fußball-Champions-League-Gruppenphase daheim unter anderem auf den diesjährigen Finalisten Arsenal London. Das ergab die Auslosung in Monaco. Auswärts warten auf den FCB auch Atletico Madrid und Manchester United. Borussia Dortmund trifft auf Inter Mailand und ebenfalls auf Arsenal. RB Leipzig bekam schwierige Gegner in Real Madrid und Manchester City sowie Manchester United zugelost. Der VfB Stuttgart trifft unter anderem auf Inter Mailand, Atletico Madrid und Galatasaray Istanbul. Das waren die Nachrichten mit Thomas Brockt.
4: Das Wetter. Die Blumen werden heute nicht gegossen, die werden gewaterboardet. Je nach Region Starkregen möglich, Hagel und Gewitter. Es kann also sehr ordentlich werden. Und morgen, da geht's weiter, da kann es auch noch Unwetter geben. Und es bleibt eher wolkig über den Tag und wird nicht mehr ganz so heiß wie heute. Bis 24 Grad gibt es dann morgen maximal.
0: NRW Verkehr.
4: Kleiner Stau auf der A1 Osnabrück Richtung Münster. Zwischen Ladbergen und Greven 1 Kilometer, 2 Minuten. A45 Gießen Richtung Hagen. Zwischen Lüdenscheid Nord und Hagen Süd. 1 Kilometer, 6 Minuten. Und am längsten steht ihr nach dem Unfall auf der A52 Essen Richtung Düsseldorf. Da aktuell zwischen Essen-Kettwig und Kreuz-Breitscheid 3 Kilometer. Ist eine halbe Stunde plus. Kommt gut an.
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4: Sebastian Pulli hier, gleich spanische Musik. Ich habe mal recherchiert, die Top 3 der in spanischer Musik genutzten Wörter sind Corazón, Herz, Amor. Tut mir leid, ich hab so viel Feuer in meiner Spreche wie eine Europalette. Nochmal, Amor, bitte verzeiht mir, die Liebe und Bailar, tanzen. Könnt ihr gleich mal hören, ob das zutrifft auf den Song, der dann kommt. Der Begriff im Titel des Liedes schafft es zumindest so knapp in die Top 10. Chico, Junge. Mi Chico heißt der Song, gibt's gleich, aber erstmal Rita Ora mit For You. Schönen Abend.

0: Ganz liebe Grüße an die Gamescom-Besucherinnen und Besucher. Ihr wisst vermutlich auch, Gaming hat sich verändert.
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0: Allein, weil es Gamescom-Besucherinnen gibt. Das war am Anfang leider auch eher selten, als Videospiele noch aus ca. 8 Pixeln bestanden. Er hier guckt auch zurück in eine ältere Epoche der Videospielkultur.
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3: Die Gamescom ist die größte LAN-Party der Welt. Achso, LAN-Party muss ich erklären, oder? Ja, es gab mal eine Zeit, da haben wir am Wochenende oder in den Ferien unsere Tower-PCs eingepackt, den zentnerschweren Monitor, eine Tastatur, mit der du hättest Kokosnüsse knacken können, so robust war die. Ja, und dann haben wir alles beim Kumpel aufgebaut, um dann 3 Tage gegeneinander Counter-Strike zu zocken. Ja klar, heute machst du das auch, du loggst dich einfach nur online dafür ein. Aber wir haben damals noch bei Sören im Keller eine kleine Serverfarm installiert. Da waren mehr Kabel verlegt als im CIA-Hauptquartier und wir hatten einen Eistee-40-Vorrat, mit dem hättest du ein ganzes Dorf über den Winter bringen können. Komisch, ne? Von außen betrachtet war das einfach ein fensterloser Raum mit einem Sauerstoffgehalt unter 1%, zu gefurzte Luft zum Schneiden. Da mehrere Tage drin war im Prinzip Astronautentraining. Für uns war es das Paradies, abgetrennt von der Außenwelt, mit einer bedenklichen Menge an Koffein und Zucker im Blut. Heute kriege ich ja schon Sodbrennen, wenn der Kaffee nicht aus einer säurearmen Bohne gebrüht wurde. Na, immer dran denken, du bist erst Game Over, wenn du Game Over bist. Und ein Extra-Leben steckt immer in der Tiefkühlpizza.
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0: Das Wetter.
1: Das Gewitterrisiko steigt. Starkregen, Hagel, Sturm, alles möglich, je nach Region über den Abend und die Nacht jetzt. Und morgen kann es auch noch weitergehen, da sind auch noch Unwetter möglich. Dazu über den Tag eher wolkig morgen und nicht mehr ganz so heiß wie heute. Dann kriegen wir maximal 24 Grad.
0: NRW Verkehr.
1: Zwei Staus noch, einmal A1 Osnabrück Richtung Münster zwischen Lattbergen und Greven. 2 Kilometer sind 7 Minuten, dann seid ihr durch. Bisschen größerer Stau auf der A52 Essen Richtung Düsseldorf nach dem Unfall zwischen Essen-Kettwig und Kreuz-Breitscheid. Aktuell 3 Kilometer, das sind so 20 Minuten obendrauf. Kommt gut an.
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1: Sebastian Hulli hier und wisst ihr noch damals die WM? Ist schon gefühlt sehr lange her, ne? Und irgendwie nicht viel von übrig geblieben. Außer vielleicht, dass der Mann aus der Trivago-Werbung jetzt die deutsche Mannschaft trainiert. Und dieser Song hier, der ist auch geblieben. Das ist der offizielle WM-Titel. Aktuell Platz 1 der deutschen Charts nach wie vor. Shakira und Burna Boy, Die Die. Einen schönen Abend euch.

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0: Auch wenn mit Dolly Parton ja leider eine der größten Country-Musikerinnen verstorben ist, die Musik, die ist aktuell wieder richtig, richtig groß.
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0: Gibt etliche junge Künstler und Künstlerinnen aus dem Bereich Country. Dasha aus dem besten Mix zum Beispiel. Oder jetzt hier Ella Langley. Alles jüngere Musikerinnen, die dem Country einen modernen Anschlag geben. Auch wenn der Country ja im Herzen dazu da ist, eben nicht modern zu sein. Ist ja eine sehr konservative Musikrichtung und soll dem Publikum eigentlich eben das geben, was sie schon kennen. Nämlich eingängige Melodien, ein Gefühl von Wärme, von Heimat vielleicht und vor allem Schönklang. So, und das hat auch Ella Langley. Richtig schöne warme Stimme, tolle weiche Harmonien. Eine country-typische Slide-Gitarre ist natürlich drin. Und Texas kommt natürlich auch vor, schon im Titel Choosing Texas heißt der Song. Erfindet das Rad nicht neu, aber macht das ganz, ganz fantastisch. Ella Langley. 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

Kommt gut durch die Nacht. Die passende Musik gibt's von uns. 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
2: Ich bin Thomas Wort. Die Fraktionen von Union und SPD schließen Änderungen am Rentenkonzept der Koalition nicht aus. Kein Gesetz gehe so aus dem Bundestag, wie es hineinkomme, sagte Unionsfraktionschef Frei bei einer gemeinsamen Klausurtagung in Münster.
3: Der Koalition stehen turbulente Wochen bevor. Die drei Landtagswahlen könnten CDU und SPD durchrütteln. Parallel dazu will die Regierung ihr Reformpaket umsetzen und hier gibt es noch Streitpunkte, vor allem bei der Rente mit 63. Die soll abgeschafft werden, doch daran gibt es intern Kritik. Es könnte auf Ausnahmen hinauslaufen für alle, die nicht in der Lage sind, länger als 45 Jahre zu arbeiten, wegen des harten Jobs oder der Gesundheit. Das Treffen in Münster soll die Fraktionen zusammenschweißen und Vertrauen schaffen, damit die Regierung stabil bleibt. Thomas Bremser, Redaktion.
2: Bei der katastrophalen Sturzflut in der Gebirgsregion zwischen Nepal und China sind laut jüngsten Angaben der nepalesischen Polizei 389 Menschen ums Leben gekommen. Zuletzt war von 359 Toten allein in Nepal die Rede. China hat bisher 3 Tote bestätigt. Dort hatte die Flut unter anderem einen Grenzübergang schwer getroffen. Hunderte Menschen werden noch vermisst, auch deutsche Touristen sind darunter. Die Auslosung der Ligaphase der Fußball Champions League hat den deutschen Clubs überwiegend machbare Aufgaben beschert. Nur für RB Leipzig kommt es hart. Der BVB muss lange Reisen machen.
4: Für Borussia Dortmund stehen dabei Reisen ins mehr als 4000 Kilometer entfernte Baku in Aserbaidschan zu Sabah FK und zum Vorjahresüberraschungsteam aus Norwegen Bodø Glimt an. Auf Bayern München wartet ein Auswärtsspiel bei Atletico Madrid an jenem Ort, wo auch das Endspiel stattfinden wird. Auf dem Weg dorthin dürfte der englische Meister FC Arsenal in der Ligaphase der stärkste Gegner sein. Reihenweise attraktive Gegner erhielt RB Leipzig. Neben dem Gastspiel bei Real Madrid geht es auch zu Manchester United und der VfB Stuttgart bekommt es unter anderem mit Galatasaray Istanbul zu tun. Dirk Zeitler, Nachrichtenredaktion.
2: Der SC Freiburg ist souverän in die Ligaphase der Fußball-Conference League eingezogen. Die Freiburger setzten sich im Playoff-Rückspiel gegen den FC Motherwell mit 4:1 durch. Schon das Hinspiel in Schottland hatte der SC mit 3:1 gewonnen. Und das waren die Nachrichten mit Thomas Brock.
5: Das Wetter. Also wer mit dem Tagesoutfit aus Hotpants und Flipflops auch heute Nacht noch draußen ist, es könnte unangenehm werden. Je nach Region gibt's ordentlich Starkregen, Hagel, Gewitter und Sturm. Und auch morgen, da sind noch Unwetter möglich. Dann ist nicht mehr ganz so heiß wie heute. Dann gibt's noch bis 24 Grad und den ganzen Tag über eher wolkig.
1: NRW Verkehr.
5: Sehr entspannt gerade. Einen Stau haben wir A1 Osnabrück Richtung Münster zwischen Lattbergen und Flughafen Münster-Osnabrück. 1 Kilometer 5 Minuten. Das war's. Gute Fahrt.
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5: Sebastian Bulli hier und wie kommt man am besten durch die dunkle und vielleicht stellenweise auch verregnete, gewittrige Nacht? Mit einem Erdmännchen und einem Warzenschwein an seiner Seite und angekuschelt an eine junge Löwendame. Bitte nicht wörtlich nehmen und in den nächsten Zoo einbrechen. Das sind alles Anspielungen auf den König der Löwen. Jetzt vom ganz wunderbaren Soundtrack Elton John. Can you feel the love tonight? Eine gute Nacht.

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0: so ein gepflegtes Unwetter gehört ja auch irgendwie zum guten Campingurlaub dazu, ne?
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0: Wir hoffen trotzdem, die Unwetter heute Nacht sparen das Gamescom-Camp aus heute Nacht. Das ist eine Zeltstadt, 10 Minuten entfernt von der größten Videospielemesse der Welt, aktuell in Köln, wo ja natürlich etliche Hotels schon lange, lange vorher ausgebucht waren. Das ist eben eine Alternative, dieses Camp. Und Kollege Jonas Mikolajczak hat mal die Camperinnen und Camper besucht.
2: Direkt am Rhein hier, auf so einer kleinen Art Halbinsel, von Bäumen umgeben, haben so ein bisschen Waldfeeling. Ihr habt es ja euch richtig gemütlich hier gemacht.
3: Hi.
2: Ich sehe, ihr habt hier einen Kühlschrank. Ist das auch eine Gefriertruhe?
4: Ist nur eine Kühltruhe.
2: Nur eine Kühltruhe, okay.
3: Und dann haben wir nebenan auch noch das Cosplay Repair, dass halt wir hier auch Reparaturarbeiten machen können in Form von Cosplays reparieren oder halt auch mal einen Flipflop flicken oder ein Zelt.
2: Ist es das erste Mal Gamescom Camp für euch?
4: 10 Jahre.
2: 11. Oh, 11 Jahre. Ganz ehrlich, kommt ihr mittlerweile fürs Camp oder für die Gamescom selbst noch?
4: Camp. Ja. Also, ich geh gar nicht hin.
2: Also bist jetzt nur im Camp hier?
4: Okay. Morgen Mittag sind alle weg. Dann mache ich ein bisschen Siesta hier und dann ist gut.
2: Ihr habt gerade einfach nur Stein zugerufen.
5: Ja, hi, wir sind der Steinkult, alias Rätselbande, alias haarige Männerbrust. Wir sammeln hier Steine auf einem Haufen.
2: Das klingt spannend. Was ist euer Ziel?
5: Noch mehr Steine auf dem Haufen.
2: Dann suche ich mir mal einen schönen Stein aus.
5: Stein, Stein, Stein. Huldigung! Ein neues Mitglied!
6: Stein, Stein, Stein!
2: Habt ihr das gut gemacht?
5: Das hast du sehr gut gemacht. Das war ein sehr schöner Stein.
2: Hier wird auch gezockt natürlich, aber nicht so wie ihr denkt, hier der neueste Kram. Den gibt's drüben bei der Messe. Nee, hier ist ein Zelt aufgebaut für Retro-Gaming. Hier sind überall Teppiche ausgelegt, du hast bequeme Sofas, du hast hier Röhrenfernseher und auch andere ältere Fernseher und da sind dann halt die alten Konsolen angeschlossen. Was spielt ihr hier gerade?
7: Mario Kart Double Dash. Es ist halt so eine Nostalgie, es ist einfach herrlich.
2: Also man merkt hier direkt, das ist einfach mehr als nur eine Übernachtungsmöglichkeit. Abends finden auch Partys statt, hier finden große Turniere statt. Viele haben ja auch gesagt, sie kommen einfach nur für das Camp hier hin und das kann ich auch wirklich verstehen.

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0: Das Wetter.
1: Da kommt stellenweise ordentlich was runter, je nach Region in NRW heute Abend und in der Nacht. Starkregen ist möglich, Hagel, Gewitter und Sturm. Und morgen kann es nochmal Unwetter geben im Tagesverlauf. Dazu dann eher bewölkt über den Tag und nicht mehr ganz so heiß wie heute. Dann noch maximal 24 Grad.
0: NRW Verkehr.
1: Da gute Nachrichten, nämlich keine. Nix los aktuell, eine gute Fahrt.
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1: Sebastian Pulli hier und gleich Musik aus Rumänien. Und zwar nicht weniger als der meistgestreamte Song in der Geschichte des Landes. Welcher ist es? Englischsprachig. Alexandra Stan, Mr. Sexo Beat. Gibt's gleich. Erstmal Michael Schulte, 5 a.m. Kommt gut durch die Nacht.

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0: ganz hervorragende Geschichtenerzählerin ist das. Lola Young mit Messi bei uns.
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0: Es gibt ja so Momente, wo man sehr an sich selbst zweifelt, ne? Zum Beispiel bei mir, wahre Geschichte, der Tag, an dem mir aufgefallen ist, dass sämtliche Freundinnen, mit denen ich je zusammen war, alle eine Sehschwäche haben. Er hier, er hat auch Zweifel.
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2: Heute Bastian Bielendorfer.
3: Ich habe eine neue Partnerin kennengelernt. Ich bin jetzt schon seit einigen Jahren mit einer wirklich fantastischen Frau zusammen. Allerdings musste ich letztens als Gamechanger meines Lebens feststellen, dass es einen Grund gibt, warum diese Frau sich in mich verliebt hat. Die hat nämlich überhaupt keinen Geschmack. Wirklich gar keinen Geschmack. Das überrascht jetzt viele hier nicht, das spüre ich gerade schon. Aber es war für mich, also meine Frau ist überraschenderweise eine sehr gut aussehende Frau. Sie ist wirklich so eine klassische 10. Kennt ihr diese Einteilung? 10? 10 bedeutet also von Gott an einem guten Tag aus einem Stück Marmor geschlagen. Wirklich. Und ich bin eine 4. Also ich bin jetzt keine 1, so, weiß ich nicht, passt bei den Goonies aufs Piratenschiff auf oder so. Ich bin so eine klassische 4. Ich bin so ein besser als nix Mann. So an Karneval, nach 6 Kölsch. Ich alleine auf der Tanzfläche, guckst du als Frau rüber und denkst, ja, besser als nix.
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1: Ich bin Thomas Brock. Nach der Sturzflut im Grenzgebiet zwischen Nepal und China bergen Retter immer mehr Tote. Nach neuen Angaben der nepalesischen Polizei sind mindestens 389 Menschen ums Leben gekommen. Mehr als 1300 Menschen werden noch vermisst, darunter auch einige deutsche Touristen.
2: Die Bilder sind wie aus einem Katastrophenfilm. Die ganze Region liegt unter dickem Schlamm. Dörfer und Infrastruktur sind zerstört. Erste Untersuchungen deuten auf einen gewaltigen Abbruch von Eis und Felsen hin. Dadurch könnte sich ein Fluss aufgestaut haben. Als die Blockade brach, wurden enorme Wassermassen freigesetzt. Die Armee hat derweil damit begonnen, hunderte Überlebende auszufliegen, darunter auch Ausländer. Auch der Dalai Lama zeigte sich heute bestürzt. Das Oberhaupt des tibetischen Buddhismus sprach allen Betroffenen sein Mitgefühl aus. Aus Bangkok, Carola Frenzen.
1: Die Fraktionen von Union und SPD schließen Änderungen am Rentenkonzept der Koalition nicht aus. Kein Gesetz gehe so aus dem Bundestag, wie es hineinkomme, sagte Unionsfraktionschef Frei bei einer gemeinsamen Klausurtagung in Münster.
3: Der Koalition stehen turbulente Wochen bevor. Die drei Landtagswahlen könnten CDU und SPD durchrütteln. Parallel dazu will die Regierung ihr Reformpaket umsetzen und hier gibt es noch Streitpunkte, vor allem bei der Rente mit 63. Die soll abgeschafft werden, doch daran gibt es intern Kritik. Es könnte auf Ausnahmen hinauslaufen für alle, die nicht in der Lage sind, länger als 45 Jahre zu arbeiten, wegen des harten Jobs oder der Gesundheit. Das Treffen in Münster soll die Fraktionen zusammenschweißen und Vertrauen schaffen, damit die Regierung stabil bleibt. Thomas Bremser, Redaktion.
1: Bei einer Gewalttat an einer Schule in Gosen-Neuzittau in Brandenburg sind eine Frau und ein Mann getötet worden. Ein Verdächtiger wurde vorläufig festgenommen. Die getötete Frau soll seine Ex-Freundin gewesen sein. Zunächst gab es Gerüchte um eine Amoktat an der Schule, was sich aber nicht bestätigte. Der SC Freiburg ist souverän in die Ligaphase der Fußball-Conference League eingezogen. Die Freiburger setzten sich im Playoff-Rückspiel gegen den FC Motherwell mit 4:1 durch. Schon das Hinspiel in Schottland hatte der SC mit 3:1 gewonnen.
4: Das Wetter.
5: Da ziehen viele Wolken durch jetzt in der Nacht. Da kann es auch mal gewittern noch und Starkregen ist auch möglich. 19 bis 16 Grad. Heute tagsüber dann weiter viele Wolken. Es kann im Tagesverlauf auch Unwetter geben. Gewitter und Starkregen sind möglich heute bis 25 Grad. Ja, und am Samstag weiter wechselhaft. Stellenweise kann es regnen bis 24 Grad.
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6: A4 Aachen, Köln zwischen Kreuz Köln West und Köln Klettenberg. 2 Kilometer Stau. Und A40 Dortmund-Duisburg zwischen Gelsenkirchen Süd und Essen-Frillendorf 1 Kilometer stockender Verkehr. Wir wünschen allen unterwegs gute Fahrt.
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5: Hallo zusammen, einen schönen frühen Freitag wünsche ich euch. Wir beschäftigen uns ja dieser Tage ein bisschen ausführlicher mit dem Thema Schule. Nächste Woche geht's ja wieder los für die Kids im Land. Und da gucken wir hier im Programm auf ganz unterschiedliche Themen. Und jetzt zum Beispiel geht's um den Schulweg. Einige Kiddies laufen ja tatsächlich zur Schule. Und für die Erstklässler bedeutet das, die müssen das nächste Woche zum ersten Mal machen. Und die Deutsche Verkehrswacht, die sagt, bitte übt den Schulweg mit euren Kindern vorher gründlich. Lasst euch vielleicht auch mal von euren Kids zur Schule führen. Dann seht ihr, ob sie alles verstanden haben und den Weg auch drauf haben. Und genau das haben wir gemacht. Wir sind mit Matti aus NRW mal seinen Schulweg abgegangen. Wie das war, das hört ihr in einem Viertelstündchen hier bei mir. Eine schöne Nacht mit uns.

0: Ja, nächste Woche ist es soweit, ne? Für viele i-Dötzchen. Dann werden sie eingeschult und sind dann offiziell keine Kindergartenkinder mehr. Ja, manche werden dann von ihren Eltern vielleicht zur Schule gebracht, andere fahren mit dem Bus. Aber viele Kiddies laufen auch zur Schule und werden ihren Schulweg dann auch irgendwann ohne Mama und Papa ablaufen und alleine zur Schule laufen. Und einer von ihnen ist Matti. Matti ist 6 Jahre alt, wohnt bei uns in NRW und hat unserer Reporterin Sophie Kossuch mal seinen Schulweg gezeigt.
1: Es ist weit zu deiner Schule?
2: Hier, hier, hier und dann hier noch geradeaus.
1: Okay, das kriegen wir hin. So, jetzt ist hier eine Straße. Ich gehe jetzt einfach drüber, ohne zu gucken. Ist das richtig so?
2: Nein.
1: Was hätte ich denn besser machen müssen?
2: Gucken. Kein Auto kommt.
1: Und kennst du schon deinen Klassenlehrer?
2: Ja, Herr Smith.
1: Ist der jung oder alt?
2: Weiß ich nicht. Er ist groß, glaube ich.
1: Weißt du, was das hier für ein Zeichen ist auf dem Boden?
2: Ja, ein Fahrrad. Da sind nur Fahrräder dran.
1: Mit wem gehst du denn dann immer zur Schule?
2: Mit meinem Bruder und mit Fritz. Der wohnt direkt da hinten.
1: Weißt du denn schon auch, wie deine Schultüte aussieht?
2: Schwarz und grün mit Fußball.
1: Wie lange ist es noch?
2: Eine Minute. Jetzt nur noch 20 Sekunden. 1, 2, 3.
0: Also ich finde, Matti hat den Schulweg schon voll drauf. Lieber Matti, dir einen guten Start in die Schule wünsche ich dir. Und nochmal die Info, die Deutsche Verkehrswacht sagt auf jeden Fall, falls ihr Kiddies habt, die zur Schule laufen sollen, ja, dann sollten die Eltern auf jeden Fall mit ihren Kids den Schulweg noch ein paar Mal üben, bevor die Schule losgeht.
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0: Das Wetter.
1: Viele Wolken aktuell in der Nacht, da kann es auch mal gewittern. Teils sind auch Unwetter möglich mit Starkregen und Hagel, aber wirklich nur stellenweise 19 bis 16 Grad in der Nacht. Tagsüber heute auch stellenweise ungemütlich. Auch hier sind mal Gewitter mit Starkregen möglich bis 25 Grad. Und am Samstag dann viele Wolken, teils Regen bis 24 Grad.
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2: Zurzeit liegen uns keine Meldungen vor. Wir wünschen allen unterwegs gute Fahrt.
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1: Hallo zusammen und wir gucken gleich mal ein bisschen aufs Kino mit euch. Da sind neue Filme angelaufen und ob die was taugen, das klären wir gleich mit The One and Only, mit Jörg Albrecht, unserem ganz persönlichen Kinoexperten.

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0: So, wer wird denn jetzt eigentlich der neue James Bond? Die Entscheidung zieht sich ja schon ein bisschen, ne? Aktuell laufen die Castings und zwei der heißesten Anwärter auf den Agentenjob sind wohl Calum Turner, hier Gatte von Dua Lipa, und Jacob Elordi, Partner von Supermodel Kendall Jenner. Und beide haben diese Woche auch neue Filme im Kino am Start, Kinoexperte Jörg Albrecht.
1: Ja, fangen wir mal mit Jacob Elordi an. Der spielt die Hauptrolle im Endzeit-Thriller Das Ende der Sterne nach dem gleichnamigen Roman von Peter Heller. Der vollständige Titel wäre Das Ende der Sterne, wie Big Hick sie kannte. Und Jacob Elordi, der ist dieser Big Hick. Nach einer Pandemie, die fast die komplette Weltbevölkerung ausgelöscht hat, gehört er zu einer Gruppe Überlebender auf einem verlassenen Flughafen in Colorado. Aber Big Hick will wissen, ob da nicht doch noch andere Menschen sind hinter den Bergen.
2: Wir haben keine Ahnung, was da draußen ist.
3: Was glaubst du, was du da findest? Fröhliche Menschen. Die Welt von damals existiert nicht mehr.
1: Das Ende der Welt von Vielfilmer Ridley Scott ist ein solides Survival-Drama, das teilweise an I Am Legend mit Will Smith erinnert. Vor allem, weil beide Helden einen treuen Hund an ihrer Seite haben.
0: So, dann kommen wir noch zu Calum Turner. Der hat eine Rom-Com gedreht, One Night Only.
1: Ja, und viele romantische Komödien kommen ja mit ziemlich seltsamen, um nicht zu sagen bescheuerten Ideen um die Ecke. Bei One Night Only ist es die, dass wir uns in einer Gesellschaft befinden, in der Sex vor der Ehe grundsätzlich verboten ist, außer in einer Nacht im Jahr. Und die könnten ja Owen und Ellie miteinander verbringen.
4: Wie wär's mit uns?
5: Deine Ohren sehen aus wie Autotüren.
4: Tja, deine Nase ist zu klein für dein Gesicht.
5: Mit deinem Kinn kann man Holz hacken.
4: Deine Beine machen keinen Sinn.
5: Dein Haaransatz macht keinen Sinn.
1: Apropos Sinn, den ergibt auch diese romantische Version von The Purge nicht. Aber immerhin ist One Night Only manchmal ganz lustig, seltsamerweise aber auch unglaublich prüde.
0: Okay, aber wer auf seichte Unterhaltung steht, ist ja auch mal gut in diesen Zeiten gerade. Also Leute, ihr wisst Bescheid, was gerade im Kino geht. Hab Dank, lieber Jörg.
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1: Ich bin Thomas Brockt. Bei der katastrophalen Sturzflut in der Gebirgsregion zwischen Nepal und China sind laut jüngsten Angaben der nepalesischen Polizei 389 Menschen ums Leben gekommen. Zuletzt war von 359 Toten allein in Nepal die Rede. China hat bisher 3 Tote bestätigt. Dort hatte die Flut unter anderem einen Grenzübergang schwer getroffen. Hunderte Menschen werden noch vermisst, auch deutsche Touristen sind darunter. Die allermeisten Waldbrände in Deutschland gehen offenbar auf den Menschen zurück. Nach Angaben der Allianz Agrarversicherung haben nur etwa 3% der Feuer natürliche Ursachen. Wegen der Trockenheit sieht der Versicherer zugleich ein deutlich erhöhtes Risiko für große Brände.
2: Bei den aufgeklärten Waldbränden waren im vergangenen Jahr 95% auf menschliches Verhalten zurückzuführen. Häufig ging es um Fahrlässigkeit, etwa durch Zigaretten, Grillen oder Lagerfeuer, aber auch Brandstiftung spielte eine Rolle. Verschärft wird die Gefahr durch Trockenheit und vorgeschädigte Wälder, denn Hitze, Dürre und Borkenkäfer haben vielerorts Totholz und anderes leicht entzündliches Material hinterlassen. Thomas Bleskin, Nachrichtenredaktion.
1: Die UEFA bereitet im Streit um einen gescheiterten WM-Investorendeal ein Strafverfahren gegen FIFA-Präsident Infantino vor. Der Europäische Fußballverband verlangt dafür von der FIFA und beteiligten Finanzinstituten die Herausgabe von Dokumenten. Das geht aus einem Schreiben an ein Gericht im US-Bundesstaat Florida hervor.
3: Damit eskaliert der Machtkampf zwischen dem Europäischen Fußballverband und dem FIFA-Boss. Verdacht auf untreue Geschäftsbesorgung, so der Vorwurf gegen Infantino, den der UEFA-Präsident den europäischen Verbänden heute in Monaco im Detail erläutert hat. Was nichts anderes bedeutet als, jetzt soll Infantino auf juristischem Weg gestürzt werden. Wenn er verurteilt würde, könnte ihn das laut UEFA sogar ins Gefängnis bringen. Dabei will der Schweizer eigentlich nächstes Jahr wieder FIFA-Chef werden. Thomas Thonfeld, Sportredaktion.
1: Der FC Bayern München trifft in der Fußball-Champions-League-Gruppenphase daheim unter anderem auf den diesjährigen Finalisten Arsenal London. Das ergab die Auslosung in Monaco. Auswärts warten auf den FCB auch Atletico Madrid und Manchester United. Borussia Dortmund trifft auf Inter Mailand und ebenfalls auf Arsenal. RB Leipzig bekam schwierige Gegner in Real Madrid und Manchester City sowie Manchester United zugelost. Der VfB Stuttgart trifft unter anderem auf Inter Mailand, Atletico Madrid und Galatasaray Istanbul.
4: Das Wetter. Ihr müsst euch jetzt in der Nacht und in den frühen Morgenstunden darauf einstellen, dass es immer mal wieder regnet. Es kann auch stellenweise Gewitter geben, 19 bis 16 Grad. Tagsüber steigen die Temperaturen heute dann auf bis zu 25 Grad. Auch hier kann es mal stellenweise Gewitter mit Starkregen geben heute. Und morgen dann bis 24 Grad, dazu stellenweise Regen möglich am Samstag.
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6: Zurzeit liegen uns keine Meldungen vor. Wir wünschen allen unterwegs gute Fahrt.
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4: Guten Morgen alle miteinander. Ich hoffe, euch geht's gut. Die Müdigkeit ist noch nicht allzu krass. Falls doch, vielleicht macht euch die Nummer hier ja

0: Hallo zusammen und eine schöne Nacht mit uns. Kuriose Geschichte. In Spanien haben sie jetzt einen Typen gefasst, der ist aus einem Gefängnis geflohen und der hatte in einem Hochsicherheitsgefängnis wohlgemerkt, ja. Da hatte der die Gitterstäbe durchgesägt und sich an einem zusammengeknoteten Bettlaken abgeseilt. Das klingt wie in einem Film, ist aber real. Und der Typ gilt ohnehin als Ausbruchszauberer, das sind nicht meine Worte. Der ist vorher schon aus 3 anderen Gefängnissen getürmt, unter anderem mit Hilfe einer menschlichen Pyramide, damit ist er über eine Mauer geklettert. Naja, und jetzt ist er, na, richtig, wieder im Gefängnis, also aktuell zumindest.
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0: Das Wetter.
1: Da ziehen viele Wolken durch jetzt in der Nacht. Da kann es auch mal gewittern noch und Starkregen ist auch möglich. 19 bis 16 Grad. Heute tagsüber dann weiter viele Wolken. Es kann im Tagesverlauf auch Unwetter geben. Gewitter und Starkregen sind möglich heute bis 25 Grad. Ja, und am Samstag weiter wechselhaft. Stellenweise kann es regnen bis 24 Grad.
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2: Zurzeit liegen uns keine Meldungen vor. Wir wünschen allen unterwegs gute Fahrt.
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1: Guten Morgen. Immerhin ist schon Freitag, ne? Das ist schon mal gut. Allerdings ist dieser Freitag auch noch arschfrüh. Wir

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0: Hallo zusammen und einen wunderschönen guten Morgen. Ihr habt es bestimmt mitbekommen. Für mich ist auch sehr, sehr früh mitbekommen. Die Gamescom läuft in Köln. Für Comedian Hannes Höfer ist es aber schlichtweg einfach die größte LAN-Party der Welt.
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2: Die Gamescom ist die größte LAN-Party der Welt. Achso, LAN-Party muss ich erklären, oder? Ja, es gab mal eine Zeit, da haben wir am Wochenende oder in den Ferien unsere Tower-PCs eingepackt, den zentnerschweren Monitor, eine Tastatur, mit der du hättest Kokosnüsse knacken können, so robust war die. Ja, und dann haben wir alles beim Kumpel aufgebaut, um dann 3 Tage gegeneinander Counter-Strike zu zocken. Ja klar, heute machst du es auch, du loggst dich einfach nur online dafür ein. Aber wir haben damals noch bei Sören im Keller eine kleine Serverfarm installiert. Da waren mehr Kabel verlegt als im CIA-Hauptquartier und wir hatten einen Eistee-40-Vorrat, mit dem hättest du ein ganzes Dorf über den Winter bringen können. Komisch, ne? Von außen betrachtet war das einfach ein fensterloser Raum mit einem Sauerstoffgehalt unter 1%, zu gefurzte Luft zum Schneiden. Da mehrere Tage drin war im Prinzip Astronautentraining. Für uns war es das Paradies, abgetrennt von der Außenwelt, mit einer bedenklichen Menge an Koffein und Zucker im Blut. Heute kriege ich ja schon Sodbrennen, wenn der Kaffee nicht aus einer säurearmen Bohne gebrüht wurde. Ja. Immer dran denken, du bist erst Game Over, wenn du Game Over bist. Und ein Extra-Leben steckt immer in der Tiefkühlpizza.
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1: Ich bin Thomas Brockt. Die Fraktionen von Union und SPD schließen Änderungen am Rentenkonzept der Koalition.